0: Gemälde, das Abraham von den Hethitern gekauft hatte. Da ist Abraham begraben mit Sarah, seiner Frau. Und nach dem Tode Abrahams segnete Gott Isaak, seinen Sohn. Und er wohnte bei dem Brunnen des Lebendigen, der mich sieht. Dies ist das Geschlecht Ismaels, des Sohnes Abrahams, den ihm Hagar gebar, die Magd Sarahs aus Ägypten. Und dies sind die Namen der Söhne Ismaels, nach denen ihre Geschlechter genannt sind. Der erstgeborene Sohn Ismaels Nebajot, dann Kedar, Adbeel, Mibsam, Mishma, Duma, Massa, Hadar, Tema, Jetur, Nafish und Kitma. Das sind die Söhne Ismaels mit ihren Namen nach ihren Gehöften und Zeltdörfern, 12 Fürsten nach ihren Stämmen. Und das ist das Alter Ismaels, 137 Jahre. Und er verschied und starb und wurde versammelt zu seinen Vätern. Und sie wohnten von Hevila an bis nach Schur östlich von Ägypten nach Assyrien hin. So ließ er sich nieder all seinen Brüdern zum Trotz. Dies ist das Geschlecht Isaaks, des Sohnes Abrahams. Abraham zeugte Isaak. Isaak aber war 40 Jahre alt, als er Rebekka zur Frau nahm, die Tochter Betuels des Aramäers aus Mesopotamien, die Schwester des Aramäers Laban. Isaak aber bat den Herrn für seine Frau, denn sie war unfruchtbar. Und der Herr ließ sich erbitten, und Rebekka, seine Frau, ward schwanger. Und die Kinder stießen sich miteinander in ihrem Leib. Da sprach sie: »Wenn mir's so gehen soll, warum bin ich schwanger geworden?« Und sie ging hin, den Herrn zu befragen. Und der Herr sprach zu ihr: »Zwei Völker sind in deinem Leibe, und zweierlei Volk wird sich scheiden aus deinem Leibe. Und ein Volk wird dem andern überlegen sein, und der Ältere wird dem Jüngeren dienen.« Als nun die Zeit kam, dass sie gebären sollte, siehe, da waren Zwillinge in ihrem Leibe. Der erste, der herauskam, war rötlich, ganz rau wie ein Fell, und sie nannten ihn Esau. Danach kam heraus sein Bruder, der hielt mit seiner Hand die Ferse des Esau, und sie nannten ihn Jakob. 60 Jahre alt war Isaak, als sie geboren wurden. Und als nun die Knaben groß wurden, wurde Esau ein Jäger und streifte auf dem Felde umher. Jakob aber ein gesitteter Mann und blieb bei den Zelten. Und Isaak hatte Esau lieb und aß gern von seinem Wildbrett. Rebekka aber hatte Jakob lieb. Und Jakob kochte ein Gericht. Da kam Esau vom Feld und war müde und sprach zu Jakob: »Lass mich essen das rote Gericht, denn ich bin müde.« Daher heißt er Edom. Aber Jakob sprach: »Verkaufe mir heute deine Erstgeburt.« Esau antwortete: »Siehe, ich muß doch sterben, was soll mir da die Erstgeburt?« Jakob sprach: »So schwöre mir zuvor.« Und er schwor ihm und verkaufte so Jakob seine Erstgeburt. Da gab ihm Jakob Brot und das Linsengericht, und er aß und trank und stand auf und ging davon. So verachtete Esau seine Erstgeburt.
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2: Kapitel 1. Paulus, berufen zum Apostel Jesu Christi durch den Willen Gottes, und Bruder Sosthenes, der Gemeinde Gottes zu Korinth, den Geheiligten in Christus Jesus, den berufenen Heiligen samt allen denen, die den Namen unseres Herrn Jesus Christus anrufen, an jedem Ort, bei ihnen und bei uns. Gnade sei mit euch und Friede von Gott, unserem Vater, und dem Herrn Jesus Christus. Ich danke Gott allezeit eurethalben für die Gnade Gottes, die euch gegeben ist in Christus.

Christus Jesus. Dass ihr seid durch ihn an allen Stücken reich gemacht, an aller Lehre und in aller Erkenntnis. Denn die Predigt von Christus ist in euch kräftig geworden, so dass ihr keinen Mangel habt an irgendeiner Gabe und nur wartet auf die Offenbarung unseres Herrn Jesus Christus. Der wird euch auch festerhalten bis ans Ende, dass ihr unsträflich seid auf den Tag unseres Herrn Jesus Christus. Denn Gott ist treu, durch welchen ihr berufen seid zur Gemeinschaft seines Sohnes Jesus Christus, unseres Herrn. Ich ermahne euch aber, liebe Brüder, durch den Namen unseres Herrn Jesus Christus, dass ihr allzumal einerlei Rede führet und lasset nicht Spaltungen unter euch sein, sondern haltet fest aneinander in einem Sinne und in einerlei Meinung. Denn es ist mir kund geworden, liebe Brüder, über euch durch die Leute der Chloe, dass Zank unter euch sei. Ich meine aber dies, dass unter euch einer spricht, ich bin paulisch, der andere, ich bin apollisch, der dritte, ich bin käfisch, der vierte, ich bin christisch. Wie? Ist Christus nun zertrennt? Ist denn Paulus für euch gekreuzigt? Oder seid ihr auf des Paulus Namen getauft? Ich danke Gott, dass ich niemand unter euch getauft habe, außer Crispus und Gaius, damit nicht jemand sagen möge, ihr seiet auf meinen Namen getauft. Ich habe aber auch getauft des Stephanas Haus. Weiter weiß ich nicht, ob ich etliche andere getauft habe. Denn Christus hat mich nicht gesandt zu taufen, sondern das Evangelium zu predigen, nicht mit klugen Worten, auf dass nicht das Kreuz Christi zunichte werde. Denn das Wort vom Kreuz ist eine Torheit denen, die verloren werden. Uns aber, die wir selig werden, ist's eine Gotteskraft. Denn es steht geschrieben, ich will zunichte machen die Weisheit der Weisen, und den Verstand der Verständigen will ich verwerfen. Wo sind die Klugen? Wo sind die Schriftgelehrten? Wo sind die Weltweisen? Hat nicht Gott die Weisheit dieser Welt zur Torheit gemacht? Denn weil die Welt durch ihre Weisheit Gott in seiner Weisheit nicht erkannte, gefiel es Gott wohl, durch törichte Predigt zu retten, die daran glauben. Denn die Juden fordern Zeichen, und die Griechen fragen nach Weisheit. Wir aber predigen den gekreuzigten Christus, den Juden ein Ärgernis und den Griechen eine Torheit. Denen aber, die berufen sind, Juden und Griechen, predigen wir Christus als göttliche Kraft und göttliche Weisheit. Denn die göttliche Torheit ist weiser als die Menschen sind, und die göttliche Schwachheit ist stärker als die Menschen sind. Sehet an, liebe Brüder, eure Berufung. Nicht viel Weise nach dem Fleisch, nicht viele Gewaltige, nicht viele Edle sind berufen, sondern was töricht ist vor der Welt, das hat Gott erwählt, damit er die Weisen zu Schanden mache. Und was schwach ist vor der Welt, das hat Gott erwählt, damit er zu Schanden mache, was stark ist. Und das Unedle vor der Welt und das Verachtete hat Gott erwählt, dass da nichts ist, damit er zunichte mache, was etwas ist, auf dass ich vor Gott kein Fleisch rühme. Durch ihn aber seid ihr in Christus Jesus, welcher uns gemacht ist von Gott zur Weisheit und zur Gerechtigkeit und zur Heiligung und zur Erlösung. Auf das, wie geschrieben steht, wer sich rühmt, der rühme sich des Herrn. Kapitel 2. Auch ich, liebe Brüder, da ich zu euch kam, kam ich nicht mit hohen Worten und hoher Weisheit, euch zu verkündigen die göttliche Predigt. Denn ich hielt nicht dafür, dass ich etwas wüsste unter euch als allein Jesus Christus, den Gekreuzigten.
Auch war ich bei euch in Schwachheit und in Furcht und mit großem Zittern. Und mein Wort und meine Predigt geschah nicht mit überredenden Worten menschlicher Weisheit, sondern in Erweisung des Geistes und der Kraft, auf dass euer Glaube bestehe nicht auf Menschenweisheit, sondern auf Gottes Kraft. Wovon wir aber reden, das ist dennoch Weisheit bei den Vollkommenen, nicht eine Weisheit dieser Welt, auch nicht der Herrscher dieser Welt, welche vergehen, sondern wir reden von der heimlichen, verborgenen Weisheit Gottes, welche Gott verordnet hat vor der Zeit der Welt zu unserer Herrlichkeit, welche keiner von den Herrschern dieser Welt erkannt hat. Denn wenn sie die erkannt hätten, so hätten sie den Herrn der Herrlichkeit nicht gekreuzigt. Sondern es ist gekommen, wie geschrieben steht, was kein Auge gesehen hat und kein Ohr gehört hat und in keines Menschen Herz gekommen ist, was Gott bereitet hat denen, die ihn lieben. Uns aber hat es Gott offenbart durch seinen Geist. Denn der Geist erforscht alle Dinge, auch die Tiefen der Gottheit. Denn welcher Mensch weiß, was im Menschen ist, als allein der Geist des Menschen, der in ihm ist? So weiß auch niemand, was in Gott ist, als allein der Geist Gottes. Wir aber haben nicht empfangen den Geist der Welt, sondern den Geist aus Gott, dass wir wissen können, was uns von Gott geschenkt ist. Und davon reden wir auch nicht mit Worten, welche menschliche Weisheit lehren kann, sondern mit Worten, die der Geist lehrt, und deuten geistliche Sachen für geistliche Menschen. Der natürliche Mensch aber vernimmt nichts vom Geist Gottes. Es ist ihm eine Torheit, und er kann es nicht erkennen, denn es muss geistlich verstanden sein. Der geistliche Mensch aber ergründet alles und wird doch selber von niemand ergründet. Denn wer hat des Herrn Sinn erkannt? Oder wer will ihn unterweisen? Wir aber haben Christi Sinn. Kapitel 3. Und ich, liebe Brüder, konnte auch mit euch nicht reden als mit geistlichen Menschen, sondern als mit fleischlichen, wie mit jungen Kindern in Christus. Milch habe ich euch zu trinken gegeben und nicht feste Speise, denn ihr konntet sie noch nicht vertragen. Auch jetzt könnt ihr es noch nicht, weil ihr noch fleischlich seid. Denn wenn Eifersucht und Zank unter euch sind, seid ihr da nicht fleischlich und wandelt nach menschlicher Weise? Denn so einer sagt, ich bin paulisch, der andere aber, ich bin apollisch. Ist das nicht menschlich geredet? Wer ist nun Apollos? Wer ist Paulus? Diener sind sie, durch welche ihr seid gläubig geworden, und das, wie es der Herr einem jeglichen gegeben hat. Ich habe gepflanzt, Apollos hat begossen, aber Gott hat das Gedeihen gegeben. So ist nun weder der da pflanzt, noch der da begießt etwas, sondern Gott, der das Gedeihen gibt. Der aber pflanzt und der da begießt, die sind einer wie der andere. Ein jeglicher aber wird seinen Lohn empfangen nach seiner Arbeit. Denn wir sind Gottes Mitarbeiter. Ihr seid Gottes Ackerfeld und Gottes Bau. Ich nach Gottes Gnade, die mir gegeben ist, habe den Grund gelegt als ein weiser Baumeister. Ein anderer baut darauf. Ein jeglicher aber sehe zu, wie er darauf baue. Einen anderen Grund kann niemand legen außer dem, der gelegt ist, welcher ist Jesus Christus. Wenn aber jemand auf diesen Grund baut Gold, Silber, edle Steine, Holz, Heu, Stroh, so wird eines jeglichen Werk offenbar werden. Der Tag wird's klar machen. Denn mit Feuer wird er sich offenbaren, und welcherlei eines jeglichen Werk sei, wird das Feuer bewähren. Wird jemandes Werk bleiben, das er darauf gebaut hat, so wird er Lohn empfangen.
Wird aber jemandes Werk verbrennen, so wird er Schaden leiden. Er selbst aber wird gerettet werden, doch so wie durchs Feuer hindurch. Wisset ihr nicht, dass ihr Gottes Tempel seid und der Geist Gottes in euch wohnt? Wenn jemand den Tempel Gottes verdirbt, den wird Gott verderben, denn der Tempel Gottes ist heilig, der seid ihr. Niemand betrüge sich selbst. Welcher sich unter euch dünkt, weise zu sein in dieser Welt, der werde ein Narr, auf dass er möge weise sein. Denn dieser Welt Weisheit ist Torheit bei Gott. Denn es steht geschrieben, die Weisen erhascht er in ihrer Klugheit. Und abermals, der Herr weiß der Weisen Gedanken, dass sie nichtig sind. Darum rühme sich niemand eines Menschen, denn es ist alles euer. Es sei Paulus oder Apollos oder Kephas, es sei Welt oder Leben oder Tod, es sei Gegenwärtiges oder Zukünftiges, alles ist euer. Ihr aber seid Christi, Christus aber ist Gottes. Kapitel 4. Dafür halte uns jedermann, für Christi Diener und Haushalter über Gottes Geheimnisse. Nun sucht man nicht mehr an den Haushaltern, als dass sie treu erfunden werden. Mir aber ist's ein Geringes, dass ich von euch gerichtet werde oder von einem menschlichen Tage. Auch richte ich mich selbst nicht. Ich bin mir nichts bewusst, aber darin bin ich nicht gerechtfertigt. Der Herr ist's aber, der mich richtet. Darum richtet nicht vor der Zeit, bis der Herr kommt. Welcher wird ans Licht bringen, auch was im Finstern verborgen ist, und wird das Trachten der Herzen offenbar machen. Alsdann wird einem jeglichen von Gott sein Lob widerfahren. Solches aber, liebe Brüder, habe ich auf mich und Apollos gedeutet um euretwillen, damit ihr an uns lernet, was das heißt, nicht über das hinaus, was geschrieben steht, auf dass sich nicht einer wider den andern um jemandes Willen aufblase. Denn wer gibt dir einen Vorzug? Was hast du, das du nicht empfangen hast? Wenn du es aber empfangen hast, was rühmest du dich denn, als hättest du es nicht empfangen? Ihr seid schon satt geworden, ihr seid schon reich geworden, ihr herrschet ohne uns. Ja, wollte Gott, ihr herrschtet, auf dass auch wir mit euch herrschen möchten. Denn mich dünkt, Gott habe uns Apostel als die Allergeringsten dargestellt, wie dem Tode übergeben. Denn wir sind ein Schauspiel geworden der Welt und den Engeln und den Menschen. Wir sind Narren um Christi willen, ihr aber seid klug in Christus, wir schwach, ihr aber stark, ihr herrlich, wir aber verachtet. Bis auf diese Stunde leiden wir Hunger und Durst und Blöße und werden geschlagen und haben keine sichere Stätte und arbeiten und wirken mit unseren eigenen Händen. Man schilt uns, so segnen wir. Man verfolgt uns, so dulden wir es. Man lästert uns, so reden wir freundlich. Wir sind geworden wie der Abschaum der Welt, jedermanns Kehricht bis heute. Nicht schreibe ich solches, dass ich euch beschäme, sondern ich vermahne euch als meine lieben Kinder. Denn ob ihr gleich 10.000 Zuchtmeister hättet in Christus, so habt ihr doch nicht viele Väter. Denn ich habe euch gezeugt in Christus Jesus durchs Evangelium. Darum ermahne ich euch, seid meine Nachfolger. Aus derselben Ursache habe ich Timotheus zu euch gesandt, welcher ist mein lieber und getreuer Sohn in dem Herrn, dass er euch erinnere an meine Wege, die in Christus Jesus sind,
wie ich sie an allen Enden, in allen

Gemeinden lehre. Es blähen sich etliche auf, als würde ich nicht zu euch kommen. Ich werde aber gar bald zu euch kommen, so der Herr will, und kennenlernen nicht die Worte der Aufgeblasenen, sondern ihre Kraft. Denn das Reich Gottes steht nicht in Worten, sondern in Kraft. Was wollt ihr? Soll ich mit der Rute zu euch kommen oder mit Liebe und sanftmütigem Geist? Kapitel 5. Überdies geht die Rede, dass Unzucht unter euch ist. Und zwar eine solche Unzucht, von der auch die Heiden nicht zu sagen wissen, dass einer seines Vaters Frau habe. Und ihr seid aufgeblasen und habt nicht viel mehr Leid getragen, auf das der diese Tat begangen hat, aus eurer Mitte hinweggetan würde? Ich zwar, der ich mit dem Leibe nicht da bin, doch mit dem Geist, habe schon, als sei ich gegenwärtig, beschlossen über den, der solches getan hat, wenn ihr versammelt seid im Namen des Herrn Jesus und mein Geist samt der Kraft unseres Herrn Jesus bei euch ist, wollen wir diesen Menschen übergeben dem Satan zum Verderben des Fleisches, auf dass der Geist gerettet werde am Tage des Herrn. Euer Ruhm ist nicht fein. Wisset ihr nicht, dass ein wenig Sauerteig den ganzen Teig versäuert? Darum feget den alten Sauerteig aus, auf dass ihr ein neuer Teig seid, wie ihr ja ungesäuert seid. Denn auch wir haben ein Osterlamm, das ist Christus, für uns geopfert. Darum lasset uns Ostern halten, nicht im alten Sauerteig, auch nicht im Sauerteig der Bosheit und Argheit, sondern im Süßteig der Lauterkeit und der Wahrheit. Ich habe euch geschrieben in dem Briefe, dass ihr nichts sollt zu schaffen haben mit den Unzüchtigen. Das meine ich nicht insgemein von den Unzüchtigen in dieser Welt, oder den Geizigen, oder Räubern, oder Götzendienern, sonst müsstet ihr ja die Welt räumen. Vielmehr schrieb ich euch, ihr sollt nicht mit einem zu schaffen haben, der sich lässt einen Bruder nennen und ist ein Unzüchtiger oder ein Geiziger oder ein Götzendiener oder ein Lästerer oder ein Trunkenbold oder ein Räuber. Mit dem sollt ihr auch nicht essen. Denn was gehen mich die draußen an, dass ich sie sollte richten? Habt ihr nicht, die drinnen sind, zu richten? Gott aber wird die draußen sind richten. Tut ihr selbst von euch hinaus, wer da böse ist. Kapitel 6. Wie darf jemand unter euch, wenn er einen Streit hat mit einem anderen, sein Recht suchen vor den Ungerechten und nicht vor den Heiligen? Wisset ihr nicht, dass die Heiligen die Welt richten werden? Wenn nun die Welt soll von euch gerichtet werden, seid ihr dann nicht gut genug, geringe Sachen zu richten? Wisset ihr nicht, dass wir über Engel richten werden? Wie viel mehr über die zeitlichen Güter? Ihr aber, wenn ihr über zeitlichen Gütern richtet, so nehmt ihr solche, die in der Gemeinde nichts gelten, und setzt sie zu Richtern. Euch zur Schande muss ich das sagen. Ist so gar kein Weiser unter euch, auch nicht einer, der da könnte richten zwischen Bruder und Bruder? Sondern ein Bruder rechtet mit dem anderen, dazu vor den Ungläubigen. Es ist ja schon ein Mangel an euch, dass ihr miteinander rechtet. Warum lasset ihr euch nicht lieber Unrecht tun? Warum lasset ihr euch nicht lieber übervorteilen? Stattdessen tut ihr Unrecht und übervorteilt, und das an Brüdern. Wisset ihr nicht, dass die Ungerechten werden das Reich Gottes nicht ererben? Lasset euch nicht irreführen. Weder die Unzüchtigen, noch die Götzendiener, noch die Ehebrecher, noch die Weichlinge, noch die Knabenschänder, noch die Diebe, noch die Geizigen, noch die Trunkenbolde,
noch die Lästerer, noch die Räuber werden das Reich Gottes ererben. Und solche sind euer etliche gewesen. Aber ihr seid abgewaschen, ihr seid geheiligt, ihr seid gerecht geworden durch den Namen des Herrn Jesus Christus und durch den Geist unseres Gottes. Mir ist alles erlaubt, es frommt aber nicht alles. Mir ist alles erlaubt, es soll mich aber nichts gefangen nehmen. Die Speise dem Bauche und der Bauch der Speise. Aber Gott wird diesen und jene zunichte machen. Der Leib jedoch nicht der Unzucht, sondern dem Herrn, und der Herr dem Leibe. Gott aber hat den Herrn auferweckt und wird auch uns auferwecken durch seine Kraft. Wisset ihr nicht, dass eure Leiber Christi Glieder sind? Sollte ich nun die Glieder Christi nehmen und Hurenglieder daraus machen? Das sei ferne. Oder wisset ihr nicht, dass wer an der Hure hanget, der ist ein Leib mit ihr? Denn es werden, sagt die Schrift, die zwei ein Fleisch sein. Wer aber dem Herrn anhanget, der ist ein Geist mit ihm. Fliehet die Unzucht. Alle Sünden, die der Mensch tut, sind außer seinem Leibe. Wer aber Unzucht treibt, der sündigt an seinem eigenen Leibe. Oder wisset ihr nicht, dass euer Leib ein Tempel des Heiligen Geistes ist, der in euch ist, welchen ihr habt von Gott und seid nicht euer eigen? Denn ihr seid teuer erkauft. Darum so preiset Gott an eurem Leibe. Kapitel 7. Wovon ihr aber mir geschrieben habt, darauf antworte ich. Es ist dem Menschen gut, dass er kein Weib berühre. Doch um der Unkeuschheit willen habe ein jeglicher seine eigene Frau, und eine jegliche habe ihren eigenen Mann. Der Mann leistet der Frau die schuldige Pflicht, desgleichen die Frau dem Manne. Die Frau ist ihres Leibes nicht mächtig, sondern der Mann. Desgleichen der Mann ist seines Leibes nicht mächtig, sondern die Frau. Entziehe sich nicht eins dem anderen, es sei denn mit beider Bewilligung eine Zeit lang, dass ihr zum Beten Ruhe habt. Und dann kommt wiederum zusammen, auf dass euch der Satan nicht versuche, weil ihr euch nicht enthalten könnt. Solches sage ich aber als Erlaubnis und nicht als Gebot. Ich wollte lieber, alle Menschen wären wie ich bin. Doch ein jeglicher hat seine eigene Gabe von Gott, einer so, der andere so. Den Ledigen und Witwen sage ich, es ist ihnen gut, wenn sie auch bleiben wie ich. Wenn sie aber sich nicht können enthalten, so lass sie freien. Es ist besser freien, als von Begierde verzehrt werden. Den Ehelichen aber gebiete nicht ich, sondern der Herr, dass die Frau sich nicht scheide von dem Manne. Hat sie sich aber geschieden, soll sie ohne Ehe bleiben oder sich mit dem Manne versöhnen, und dass der Mann die Frau nicht von sich schicke. Den anderen aber sage ich, nicht der Herr, wenn ein Bruder eine ungläubige Frau hat und sie ist willig, bei ihm zu wohnen, der scheide sich nicht von ihr. Und wenn eine Frau einen ungläubigen Mann hat und er ist willig, bei ihr zu wohnen, die scheide sich nicht von ihm. Denn der ungläubige Mann ist geheiligt durch die Frau, und die ungläubige Frau ist geheiligt durch den gläubigen Mann. Sonst wären eure Kinder unrein, nun aber sind sie heilig. Wenn aber der Ungläubige sich scheiden will, so lass ihn sich scheiden. Es ist der Bruder oder die Schwester nicht gebunden in solchen Fällen. Zum Frieden hat euch Gott berufen. Denn was weißt du, Frau, ob du den Mann werdest retten können? Oder du, Mann, was weißt du, ob du die Frau werdest retten können? Vielmehr
wie einem jeglichen der Herr hat zugeteilt, wie einen jeglichen Gott berufen hat, so wandle er. Und so verordne ich's in allen Gemeinden. Ist jemand als Beschnittener berufen, der bleibe bei der Beschneidung. Ist jemand als Unbeschnittener berufen, der lasse sich nicht beschneiden. Beschnitten sein ist nichts, und unbeschnitten sein ist nichts, sondern Gottes Gebote halten. Ein jeglicher bleibe in dem, darin er berufen ist. Bist du als Sklave berufen, sorge dich nicht. Doch kannst du frei werden, so ergreife es viel lieber. Denn wer als Sklave berufen ist in dem Herrn, der ist ein Freigelassener des Herrn. Desgleichen, wer als Freier berufen ist, der ist ein Knecht Christi. Ihr seid teuer erkauft, werdet nicht der Menschenknechte. Ein jeglicher, liebe Brüder, worin er berufen ist, darin bleibe er vor Gott. Über die Jungfrauen habe ich kein Gebot des Herrn. Ich sage aber meine Meinung, als der ich Barmherzigkeit erlangt habe von dem Herrn, sein Getreuer zu sein. So meine ich nun, solches sei gut um der kommenden Not willen. Es sei dem Menschen gut, ledig zu sein. Bist du an eine Frau gebunden, so suche nicht, von ihr loszukommen. Bist du los von der Frau, so suche keine Frau. Wenn du aber doch freist, sündigst du nicht. Und wenn eine Jungfrau freit, sündigt sie nicht. Doch werden sie leibliche Trübsal haben. Ich aber schonte euch gerne. Das sage ich aber, liebe Brüder, die Zeit ist kurz. Fortan müssen auch die da Frauen haben sein, als hätten sie keine, und die da weinen, als weinten sie nicht, und die sich freuen, als freuten sie sich nicht, und die da kaufen, als besäßen sie es nicht, und die diese Welt gebrauchen, als gebrauchten sie sie nicht, denn das Wesen dieser Welt vergeht. Ich möchte aber, dass ihr ohne Sorge seid. Wer ledig ist, der sorgt um des Herrn Sache, nämlich wie er dem Herrn gefalle. Wer aber gefreit hat, der sorgt um die Dinge der Welt, nämlich wie er der Frau gefalle, und so ist er geteilten Herzens. Und die Frau, die keinen Mann hat, und die Jungfrau, sorgt um des Herrn Sache, nämlich dass sie heilig sei am Leib und auch am Geist. Die aber gefreit hat, die sorgt um die Dinge der Welt, nämlich wie sie dem Manne gefalle. Solches aber sage ich zu eurem eigenen Nutzen. Nicht, dass ich euch einen Strick um den Hals werfe, sondern dazu, dass es fein zugehe und ihr stetig und unverhindert dem Herrn dienen könnt. Wenn aber jemand sich lässt dünken, es wolle übel geraten mit seiner Jungfrau, weil sie mannbar ist, und es kann nicht anders sein, so tue er, was er will. Er sündigt nicht, er lasse sie freien. Wenn einer aber in seinem Herzen feststeht, der nicht unter Zwang ist und seinen freien Willen hat und beschließt in seinem Herzen, seine Jungfrau ledig bleiben zu lassen, der tut wohl. Demnach, welcher seine Jungfrau verheiratet, der tut wohl. Welcher sie aber nicht verheiratet, der tut besser. Eine Frau ist gebunden, solange ihr Mann lebt. Wenn aber ihr Mann entschläft, ist sie frei zu heiraten, welchen sie will, nur dass es in dem Herrn geschehe. Seliger ist sie aber, wenn sie ledig bleibt, nach meiner Meinung. Ich halte aber dafür, auch ich habe den Geist Gottes. Kapitel 8. Was aber das Götzenopfer anlangt, so haben wir ja alle das Wissen. Das Wissen bläst auf, aber die Liebe baut auf. Wenn sich jemand dünken lässt, er wisse etwas,
der weiß noch nicht, wie man erkennen soll. Wenn aber jemand Gott liebt, der ist von ihm erkannt. Von dem Essen des Götzenopfers aber wissen wir, dass kein Götze in der Welt ist und dass kein Gott ist als der eine. Und wiewohl solche sind, die Götter genannt werden, es sei im Himmel oder auf Erden, wie es ja viele Götter und viele Herren gibt, so haben wir doch nur einen Gott, den Vater, von welchem alle Dinge sind und wir zu ihm, und einen Herrn, Jesus Christus, durch welchen alle Dinge sind und wir durch ihn. Es hat aber nicht jedermann das Wissen, denn etliche, weil sie bisher an die Götzen gewöhnt waren, essen's als Götzenopfer. Damit wird ihr Gewissen, weil es schwach ist, befleckt. Aber Speise wird uns nicht Gott wohlgefällig machen. Essen wir nicht, so werden wir darum nichts weniger sein. Essen wir, so werden wir darum nicht besser sein. Sehet aber zu, dass diese eure Freiheit nicht gerate zu einem Anstoß für die Schwachen. Denn wenn dich, der du das Wissen hast, jemand sähe zu Tische sitzen im Götzenhause, wird nicht sein Gewissen, da er doch schwach ist, bestärkt, das Götzenopfer zu essen? Und so wird über deinem Wissen der Schwache ins Verderben kommen, der Bruder, um des Willen doch Christus gestorben ist. Wenn ihr aber so sündigt an den Brüdern und verletzet ihr schwaches Gewissen, so sündigt ihr an Christus. Darum, wenn die Speise meinen Bruder zur Sünde verführt, wollte ich nimmermehr Fleisch essen, auf dass ich meinen Bruder nicht verführe. Kapitel 9. Bin ich nicht frei? Bin ich nicht ein Apostel? Habe ich nicht unseren Herrn Jesus gesehen? Seid nicht ihr mein Werk in dem Herrn? Bin ich anderen nicht ein Apostel, so bin ich doch euer Apostel. Denn das Siegel meines Apostelamts seid ihr in dem Herrn. Denen, die über mich zu Gericht sitzen, antworte ich so: Haben wir nicht das Recht zu essen und zu trinken? Haben wir nicht auch das Recht, eine Schwester als Ehefrau mit uns zu führen, wie die anderen Apostel und des Herrn Brüder und Kephas? Oder haben allein ich und Barnabas nicht das Recht, nicht zu arbeiten? Wer zieht jemals in den Krieg auf seinen eigenen Sold? Wer pflanzt einen Weinberg und isset nicht seine Frucht? Oder wer weidet eine Herde und nährt sich nicht von der Milch der Herde? Rede ich aber solches nach menschlichem Gutdünken? Sagt nicht solches das Gesetz auch? Denn im Gesetz des Mose steht geschrieben: Du sollst dem Ochsen, der da drischt, nicht das Maul verbinden. Sorgt sich Gott etwa um die Ochsen? Oder redet er nicht allenthalben um unsertwillen? Denn es ist ja um unsertwillen geschrieben, dass der da pflügt, soll auf Hoffnung pflügen, und der da drischt, soll auf Hoffnung dreschen, dass er sein Teil empfangen werde. Wenn wir euch das Geistliche säen, ist es dann ein groß Ding, wenn wir euer Leibliches ernten? Wenn andere dieses Rechtes an euch teilhaftig sind, warum nicht viel mehr wir? Aber wir haben solches Recht nicht gebraucht, sondern wir ertragen alles, dass wir nicht dem Evangelium Christi ein Hindernis bereiten. Wisset ihr nicht, dass die da opfern, vom Opfer essen und die am Altar dienen, vom Altar genießen? So hat auch der Herr befohlen, dass die das Evangelium verkündigen, sollen sich vom Evangelium nähren. Ich aber habe der keines gebraucht. Ich schreibe auch nicht darum davon, dass es mir nun sollte so gehalten werden. Es wäre mir lieber, ich stürbe, als dass mir jemand meinen Ruhm sollte zunichte machen. Denn dass ich das Evangelium predige, darf ich mich nicht rühmen, denn ich muss es tun,
und wehe mir, wenn ich das Evangelium nicht predigte. Täte ich's aus eigenem Willen, so würde mir gelohnt. Ich tue es aber nicht aus eigenem Willen. Mir ist das Amt befohlen. Was ist denn nun mein Lohn? Dass ich predige das Evangelium frei umsonst, so dass ich von meinem Recht am Evangelium nicht Gebrauch mache. Denn wiewohl ich frei bin von jedermann, habe ich doch mich selbst jedermann zum Knechte gemacht, auf dass ich ihrer viele gewinne. Den Juden bin ich geworden wie ein Jude, auf dass ich die Juden gewinne. Denen, die unter dem Gesetz sind, bin ich geworden wie einer unter dem Gesetz, wiewohl ich selbst nicht unter dem Gesetz bin, auf dass ich die, so unter dem Gesetz sind, gewinne. Denen, die ohne Gesetz sind, bin ich wie einer ohne Gesetz geworden, wiewohl ich doch nicht ohne Gesetz bin vor Gott, sondern bin in dem Gesetz Christi, auf dass ich die, so ohne Gesetz sind, gewinne. Den Schwachen bin ich geworden ein Schwacher, auf dass ich die Schwachen gewinne. Ich bin allen alles geworden, damit ich auf alle Weise etliche rette. Alles aber tue ich um des Evangeliums willen, auf dass ich seiner teilhaftig werde. Wisset ihr nicht, dass die so in der Kampfbahn laufen? Die laufen alle, aber einer empfängt den Siegespreis? Laufet so, dass ihr ihn erlanget. Ein jeglicher aber, der da kämpft, enthält sich alles Dinges. Jene nun, dass sie einen vergänglichen Kranz empfangen, wir aber einen unvergänglichen. Ich laufe aber so, nicht als aufs Ungewisse. Ich fechte so, nicht als der in die Luft schlägt, sondern ich züchtige meinen Leib und zähme ihn, dass ich nicht den anderen predige und selbst verwerflich werde. Kapitel 10. Ich will euch aber, liebe Brüder, nicht in Unwissenheit darüber lassen, dass unsere Väter sind alle unter der Wolke gewesen und sind alle durchs Meer gegangen und sind alle auf Mose getauft, mit der Wolke und mit dem Meer, und haben alle einerlei geistliche Speise gegessen und haben alle einerlei geistlichen Trank getrunken. Sie tranken aber von dem geistlichen Fels, der mitfolgte, welcher war Christus. Aber an den meisten von ihnen hatte Gott kein Wohlgefallen, denn sie wurden niedergeschlagen in der Wüste. Das ist aber uns zum Vorbilde geschehen, dass wir uns nicht gelüsten lassen des Bösen, gleich wie jene gelüstet hat. Werdet auch nicht Götzendiener, gleich wie jener etliche wurden, wie geschrieben steht, das Volk setzte sich nieder zu essen und zu trinken und stand auf zu spielen. Auch lasset uns nicht Unzucht treiben, wie etliche unter jenen Unzucht trieben, und fielen auf einen Tag 23.000. Lasset uns auch den Herrn nicht versuchen, wie etliche von jenen ihn versuchten und wurden von den Schlangen umgebracht. Murret auch nicht, gleich wie jener etliche murrten und wurden umgebracht durch den Verderber. Solches widerfuhr jenen als ein Vorbild. Es ist aber geschrieben uns zur Warnung, auf welche das Ende der Welt gekommen ist. Darum, wer sich lässt dünken, er stehe, mag wohl zusehen, dass er nicht falle. Es hat euch noch keine denn menschliche Versuchung betroffen. Aber Gott ist getreu, der euch nicht lässt versuchen über euer Vermögen, sondern macht, dass die Versuchung so ein Ende gewinne, dass ihr's könnet ertragen. Darum, meine Lieben, fliehet den Götzendienst. Als mit Klugen rede ich, urteilet ihr, was ich sage.
Der gesegnete Kelch, welchen wir segnen, ist der nicht die Gemeinschaft des Blutes Christi? Das Brot, das wir brechen, ist das nicht die Gemeinschaft des Leibes Christi? Denn ein Brot ist's, so sind wir viele ein Leib, weil wir alle eines Brotes teilhaftig sind. Sehet an das Israel nach dem Fleisch. Welche die Opfer essen, sind die nicht in der Gemeinschaft des Altars? Was will ich nun damit sagen? Dass das Götzenopfer etwas sei? Oder dass der Götze etwas sei? Nein, sondern was die Heiden opfern, das opfern sie den bösen Geistern und nicht Gott. Nun will ich nicht, dass ihr in der Teufelgemeinschaft sein sollt. Ihr könnt nicht zugleich trinken des Herrn Kelch und der Teufel Kelch. Ihr könnt nicht zugleich teilhaftig sein des Tisches des Herrn und des Tisches der Teufel. Oder wollen wir dem Herrn trotzen? Sind wir stärker als er? Alles ist erlaubt, aber es frommt nicht alles. Alles ist erlaubt, aber es erbaut nicht alles. Niemand suche das Seine, sondern das, was des Andern ist. Alles, was feil ist auf dem Fleischmarkt, das esset, und forschet nicht nach, auf dass ihr das Gewissen nicht beschweret. Denn die Erde ist des Herrn und was darinnen ist. Wenn jemand von den Ungläubigen euch einladet und ihr wollt hingehen, so esset alles, was euch vorgesetzt wird, und forschet nicht nach, auf dass ihr das Gewissen nicht beschweret. Wenn aber jemand würde zu euch sagen, das ist Opferfleisch, so esset nicht, um des Willen, der es euch anzeigte, auf dass ihr das Gewissen nicht beschweret. Ich rede aber vom Gewissen, nicht deinem eigenen, sondern von dem des Andern. Denn warum sollte ich über meine Freiheit lassen urteilen von eines Andern Gewissen? So ich's mit Danksagung genieße, was sollte ich mich dann verlästern lassen über dem, wofür ich danke? Ihr esset nun oder trinket, oder was ihr tut, so tut es alles zu Gottes Ehre. Gebet kein Ärgernis, weder den Juden, noch den Griechen, noch der Gemeinde Gottes. Gleich wie ich auch jedermann in allem zu gefallen lebe und suche nicht, was mir, sondern was vielen frommt, damit sie gerettet werden. Seid meine Nachfolger, gleich wie ich Christi. Kapitel 11. Ich lobe euch, dass ihr an mich gedenket in allen Stücken und haltet den Brauch, wie ich ihn euch gegeben habe. Ich lasse euch aber wissen, dass Christus ist eines jeglichen Mannes Haupt. Der Mann aber ist des Weibes Haupt. Gott aber ist Christi Haupt. Ein jeglicher Mann, der da betet oder weissagt und hat etwas auf dem Haupt, der schändet sein Haupt. Eine Frau aber, die da betet oder weissagt mit unbedecktem Haupt, die schändet ihr Haupt, denn es ist ebenso viel, als wäre sie geschoren. Will sie sich nicht bedecken, so schneide man ihr auch das Haar ab. Nun es aber einer Frau übel steht, dass sie das Haar abgeschnitten habe oder geschoren sei, so lasset sie das Haupt bedecken. Der Mann aber soll das Haupt nicht bedecken, denn er ist Gottes Bild und Abglanz. Die Frau aber ist des Mannes Abglanz. Denn der Mann ist nicht vom Weibe, sondern das Weib ist vom Manne. Und der Mann ist nicht geschaffen um des Weibes willen, sondern das Weib um des Mannes willen. Darum soll die Frau eine Macht auf dem Haupte haben um der Engel willen. Doch ist weder das Weib etwas ohne den Mann, noch der Mann etwas ohne das Weib in dem Herrn. Denn wie das Weib von dem Manne, so kommt auch der Mann durch das Weib, aber alles von Gott. Urteilt bei euch selbst, ob es sich ziemt, dass eine Frau unbedeckt vor Gott bete. Lehrt euch nicht auch die Natur selbst,
dass es einem Manne eine Unehre ist, so er langes Haar trägt, aber der Frau eine Ehre, so sie langes Haar hat. Das Haar ist ihr zum Schleier gegeben. Ist aber jemand unter euch, der Lust hat, darüber zu zanken, der wisse, dass wir solchen Brauch nicht haben, die Gemeinden Gottes auch nicht. Dies aber muss ich befehlen. Ich kann's nicht loben, dass ihr nicht zum Guten, sondern zum Schlimmen zusammenkommt. Zum Ersten, wenn ihr zusammenkommt in der Gemeinde, höre ich, es seien Spaltungen unter euch, und zum Teil glaube ich's. Denn es müssen ja wohl Spaltungen unter euch sein, auf dass die, so rechtschaffen sind, offenbar unter euch werden. Wenn ihr nun zusammenkommt, so hält man da nicht das Abendmahl des Herrn. Denn ein jeglicher nimmt beim Essen sein eigenes Mahl vorweg, und einer ist hungrig, der andere ist trunken. Habt ihr denn nicht Häuser, wo ihr essen und trinken könnt? Oder verachtet ihr die Gemeinde Gottes und beschämt die, die da nichts haben? Was soll ich euch sagen? Soll ich euch loben? Hierin lobe ich euch nicht. Denn ich habe es von dem Herrn empfangen, was ich euch gegeben habe. Der Herr Jesus, in der Nacht, da er verraten ward, nahm er das Brot, dankte und brach's und sprach, »Nehmet, esset, das ist mein Leib, der für euch gegeben wird. Solches tut zu meinem Gedächtnis.« Desselbigen gleichen auch den Kelch nach dem Mahl und sprach, »Dieser Kelch ist das Neue Testament in meinem Blut. Solches tut, so oft ihr's trinket, zu meinem Gedächtnis. Denn so oft ihr von diesem Brot esset und von diesem Kelch trinket, verkündigt ihr des Herrn Tod, bis dass er kommt. Welcher nun unwürdig von diesem Brot isset oder von dem Kelch des Herrn trinket, der ist schuldig an dem Leib und Blut des Herrn. Der Mensch prüfe aber sich selbst, und so esse er von diesem Brot und trinke von diesem Kelch. Denn welcher also isset und trinket, dass er nicht unterscheidet den Leib des Herrn, der isset und trinket sich selber zum Gericht. Darum sind auch viele Schwache und Kranke unter euch, und ein gut Teil sind entschlafen. Wenn wir uns selber richteten, so würden wir nicht gerichtet. Wenn wir aber von dem Herrn gerichtet werden, so werden wir gezüchtigt, auf dass wir nicht samt der Welt verdammt werden. Darum, meine lieben Brüder, wenn ihr zusammenkommt zu essen, so wartet aufeinander. Hungert jemand, der esse daheim, auf dass ihr nicht zum Gericht zusammenkommt. Das andere will ich ordnen, wenn ich komme. Kapitel 12. Über die geistlichen Gaben aber will ich euch, liebe Brüder, nicht ohne Erkenntnis lassen. Ihr wisset, als ihr Heiden waret, zog es euch mit Macht zu den stummen Götzen. Darum tue ich euch kund, dass niemand Jesus verflucht, der durch den Geist Gottes redet. Und niemand kann Jesus den Herrn heißen, ohne durch den Heiligen Geist. Es sind mancherlei Gaben, aber es ist ein Geist. Es sind mancherlei Ämter, aber es ist ein Herr. Und es sind mancherlei Kräfte, aber es ist ein Gott, der da wirket alles in allen. In einem jeglichen offenbaren sich die Gaben des Geistes zu gemeinem Nutzen. Einem wird gegeben durch den Geist zu reden von der Weisheit, dem anderen wird gegeben zu reden von der Erkenntnis nach demselben Geist, einem anderen der Glaube in demselben Geist, einem anderen die Gabe gesund zu machen in dem einen Geist, einem anderen die Kraft Wunder zu tun, einem anderen Weissagung, einem anderen Geister zu unterscheiden, einem anderen mancherlei Zungenrede, einem anderen die Zungen auszulegen.
Dies alles aber wirkt derselbe eine Geist und teilt einem jeglichen das Seine zu, wie er will. Denn gleich wie ein Leib ist und hat doch viele Glieder, alle Glieder aber des Leibes, wiewohl ihrer viel sind, doch ein Leib sind, so auch Christus. Denn wir sind durch einen Geist alle zu einem Leibe getauft. Wir seien Juden oder Griechen, Unfreie oder Freie, und sind alle mit einem Geist getränkt. Denn auch der Leib ist nicht ein Glied, sondern viele. Wenn aber der Fuß spräche, ich bin keine Hand, darum bin ich des Leibes Glied nicht, sollte er um deswillen nicht des Leibes Glied sein? Und wenn das Ohr spräche, ich bin kein Auge, darum bin ich nicht des Leibes Glied, sollte es um deswillen nicht des Leibes Glied sein? Wenn der ganze Leib Auge wäre, wo bliebe das Gehör? Wenn er ganz Gehör wäre, wo bliebe der Geruch? Nun aber hat Gott die Glieder gesetzt, ein jegliches am Leibe besonders, wie er gewollt hat. Wenn aber alle Glieder ein Glied wären, wo bliebe der Leib? Nun aber sind der Glieder viele, aber der Leib ist einer. Es kann das Auge nicht sagen zu der Hand, ich bedarf dein nicht. Oder wiederum das Haupt zu den Füßen, ich bedarf euer nicht. Sondern vielmehr die Glieder des Leibes, die uns dünken, die Schwächsten zu sein, sind die Nötigsten. Und die uns dünken, am wenigsten ehrbar zu sein, die umkleiden wir mit besonderer Ehre. Und die uns übel anstehen, die schmückt man am meisten. Denn die uns wohl anstehen, die bedürfen's nicht. Aber Gott hat den Leib zusammengefügt und dem geringeren Glied höhere Ehre gegeben, auf dass nicht eine Spaltung im Leibe sei, sondern die Glieder füreinander gleich sorgen. Und wenn ein Glied leidet, so leiden alle Glieder mit, und wenn ein Glied wird herrlich gehalten, so freuen sich alle Glieder mit. Ihr seid aber der Leib Christi und Glieder, ein jeglicher nach seinem Teil. Und Gott hat gesetzt in der Gemeinde aufs erste Apostel, aufs andere Propheten, aufs dritte Lehrer, danach Wundertäter, danach Gaben gesund zu machen, Helfer, Regierer, mancherlei Zungen. Sind sie alle Apostel? Sind sie alle Propheten? Sind sie alle Lehrer? Sind sie alle Wundertäter? Haben sie alle Gaben gesund zu machen? Reden sie alle in Zungen? Können sie alle auslegen? Strebet aber nach den besten Gaben. Und ich will euch noch einen köstlicheren Weg zeigen. Kapitel 13. Wenn ich mit Menschen und mit Engelzungen redete und hätte der Liebe nicht, so wäre ich ein tönend Erz oder eine klingende Schelle. Und wenn ich weissagen könnte und wüsste alle Geheimnisse und alle Erkenntnis und hätte allen Glauben, so dass ich Berge versetzte, und hätte der Liebe nicht, so wäre ich nichts. Und wenn ich alle meine Habe den Armen gäbe und ließe meinen Leib brennen, und hätte der Liebe nicht, so wäre mir's nichts nütze. Die Liebe ist langmütig und freundlich. Die Liebe eifert nicht. Die Liebe treibt nicht Mutwillen. Sie blähet sich nicht. Sie stellet sich nicht ungebärdig. Sie suchet nicht das Ihre. Sie lässt sich nicht erbittern. Sie rechnet das Böse nicht zu. Sie freuet sich nicht der Ungerechtigkeit. Sie freuet sich aber der Wahrheit. Sie verträgt alles. Sie glaubet alles. Sie hofft alles. Sie duldet alles. Die Liebe höret nimmer auf. So doch die Weissagungen aufhören werden, und das Zungenreden aufhören wird, und die Erkenntnis aufhören wird. Denn unser Wissen ist Stückwerk, und unser Weissagen ist Stückwerk.
Wenn aber kommen wird das Vollkommene, so wird das Stückwerk aufhören.

Kapitel 14 Strebet nach der Liebe. Befleißiget euch der geistlichen Gaben, am meisten aber, dass ihr weissagen möget. Denn wer in Zungen redet, der redet nicht für Menschen, sondern für Gott. Denn niemand versteht ihn, vielmehr redet er im Geist Geheimnisse. Wer aber weissagt, der redet den Menschen zur Erbauung und zur Ermahnung und zur Tröstung. Wer in Zungen redet, der erbaut sich selbst. Wer aber weissagt, der erbaut die Gemeinde. Ich wollte, dass ihr alle in Zungen reden könntet, aber noch viel mehr, dass ihr weissagtet. Denn wer da weissagt, ist größer, als der in Zungen redet. Es sei denn, dass er es auch auslege, auf dass die Gemeinde dadurch erbaut werde. Nun aber, liebe Brüder, wenn ich zu euch käme und redete in Zungen, was wäre ich euch nütze, wenn ich nicht zu euch redete Worte entweder der Offenbarung oder der Erkenntnis oder der Weissagung oder der Lehre? Verhält sich's doch auch so mit den Dingen, die da tönen und doch nicht leben, es sei eine Pfeife oder eine Harfe. Wenn sie nicht unterschiedliche Töne von sich geben, wie kann man erkennen, was da gepfiffen und geharfet wird? Und wenn die Posaune einen undeutlichen Ton gibt, wer wird sich zum Streit rüsten? So auch ihr. Wenn ihr in Zungen redet und nicht mit deutlichen Worten, wie kann man wissen, was geredet ist? Ihr werdet in den Wind reden. Es ist mancherlei Art der Sprache in der Welt, und nichts ist ohne Sprache. Wenn ich nun nicht weiß der Sprache Bedeutung, werde ich den nicht verstehen, der da redet. Und der da redet, wird mich nicht verstehen. So auch ihr. Da ihr euch befleißiget der geistlichen Gaben, trachtet danach, dass ihr sie reichlich habet, auf dass ihr die Gemeinde erbaut. Darum, welcher in Zungen redet, der bete, dass er es auch auslegen könne. Denn wenn ich in Zungen bete, so betet mein Geist. Aber was ich im Sinn habe, bleibt ohne Frucht. Wie soll es aber denn sein? Ich will beten im Geist und will auch verständlich beten. Ich will Psalmen singen im Geist und will Psalmen auch verständlich singen. Wenn du Lob preist im Geist, wie soll der, der dabei steht und begreift es nicht, das Amen sagen auf deine Danksagung, da er doch nicht weiß, was du sagst? Du danksagest wohl fein, aber der andere wird nicht davon erbaut. Ich danke Gott, dass ich mehr in Zungen rede als ihr alle. Aber ich will in der Gemeinde lieber fünf Worte reden mit verständlichem Sinn, auf dass ich auch andere unterweise, als 10.000 Worte in Zungen. Liebe Brüder, werdet nicht Kinder, wenn es zu verstehen gilt. Wenn es aber etwas Böses gilt, dann seid wie Kinder. Im Verstehen aber seid vollkommen. Im Gesetz steht geschrieben, ich will in anderen Zungen und mit anderen Lippen reden zu diesem Volk. Und sie werden mich auch so nicht hören, spricht der Herr. Darum dient die Zungenrede zum Zeichen nicht den Gläubigen, sondern den Ungläubigen. Die Weissagung aber nicht den Ungläubigen, sondern den Gläubigen. Wenn nun die ganze Gemeinde zusammenkäme an einen Ort und redeten alle in Zungen, es kämen aber hinein Unkundige oder Ungläubige, würden sie nicht sagen, ihr wäret von Sinnen? Wenn sie aber alle weissagten, und käme dann ein Ungläubiger oder Unkundiger hinein, der würde von ihnen allen ins Gericht genommen und von allen überführt. Das Verborgene seines Herzens würde offenbar, und so würde er auf sein Angesicht fallen, Gott anbeten und bekennen, dass Gott wahrhaftig in euch ist. Wie ist es denn nun, liebe Brüder? Wenn ihr zusammenkommt, so hat ein jeglicher einen Psalm, er hat eine Lehre, er hat Offenbarung, er hat Zungenrede, er hat Auslegung.

0: lasset es alles geschehen zur Erbauung. Wenn jemand in Zungen redet, so seien es ihrer zwei oder aufs meiste drei, und einer nach dem anderen, und einer lege es aus. Ist aber kein Ausleger da, so schweige er in der Gemeinde und rede für sich selber und für Gott. Propheten aber lasset reden zwei oder drei, und die anderen lasset die Rede prüfen. Wenn aber eine Offenbarung geschieht einem anderen, der da sitzt, so schweige der Erste. Ihr könnet alle weissagen, einer nach dem anderen, auf dass sie alle lernen und alle ermahnt werden. Und die Geister der Propheten sind den Propheten untertan. Denn Gott ist nicht ein Gott der Unordnung, sondern des Friedens. Wie in allen Gemeinden der Heiligen, lasset die Frauen schweigen in der Gemeinde. Denn es soll ihnen nicht zugelassen werden, dass sie reden, sondern sie sollen sich unterordnen, wie auch das Gesetz sagt. Wollen sie aber etwas lernen, so lasset sie daheim ihre Männer fragen. Es steht der Frau übel an, in der Gemeinde zu reden. Oder ist von euch das Wort Gottes ausgegangen? Oder ist's allein zu euch gekommen? So sich jemand lässt dünken, er sei ein Prophet oder vom Geist erfüllt, der erkenne, dass es des Herrn Gebot ist, was ich euch schreibe. Wer aber das nicht anerkennt, der wird auch nicht anerkannt. Darum, liebe Brüder, befleißiget euch des Weissagens und wehret nicht, in Zungen zu reden. Lasset aber alles ehrbar und ordentlich zugehen. Kapitel 15. Ich erinnere euch aber, liebe Brüder, an das Evangelium, das ich euch verkündigt habe, welches ihr auch angenommen habt, in welchem ihr auch stehet, durch welches ihr auch selig werdet, wenn ihr es festgehalten habt, in welcher Gestalt ich es euch verkündigt habe. Es wäre denn, dass ihr umsonst gläubig geworden wäret. Denn ich habe euch zuvörderst gegeben, was ich auch empfangen habe, dass Christus gestorben ist für unsere Sünden nach der Schrift, und dass er begraben ist, und dass er auferstanden ist am dritten Tage nach der Schrift, und dass er gesehen worden ist von Kephas, danach von den Zwölfen. Danach ist er gesehen worden von mehr als 500 Brüdern auf einmal, von denen die meisten noch heute leben, etliche aber sind entschlafen. Danach ist er gesehen worden von Jakobus, danach von allen Aposteln. Am letzten, nach allen, ist er auch von mir als einer unzeitigen Geburt gesehen worden. Denn ich bin der Geringste unter den Aposteln, der ich nicht wert bin, dass ich ein Apostel heiße, darum, dass ich die Gemeinde Gottes verfolgt habe. Aber von Gottes Gnade bin ich, was ich bin. Und seine Gnade an mir ist nicht vergeblich gewesen, sondern ich habe viel mehr gearbeitet als sie alle. Nicht aber ich, sondern Gottes Gnade, die mit mir ist. Es sei nun ich oder jene, so predigen wir, und so habt ihr geglaubt. Wenn aber Christus gepredigt wird, dass er ist von den Toten auferstanden, wie sagen denn etliche unter euch, es gibt keine Auferstehung der Toten? Gibt es aber keine Auferstehung der Toten, so ist auch Christus nicht auferstanden. Ist aber Christus nicht auferstanden, so ist unsere Predigt vergeblich. So ist auch euer Glaube vergeblich. Wir würden aber auch erfunden als falsche Zeugen Gottes, weil wir wider Gott gezeugt hätten, er habe Christus auferweckt, den er nicht auferweckt hätte, wenn doch die Toten nicht auferstehen. Denn wenn die Toten nicht auferstehen, so ist Christus auch nicht auferstanden. Ist Christus aber nicht auferstanden, so ist euer Glaube nichtig. So seid ihr noch in euren Sünden. So sind auch die, die in Christus entschlafen sind, verloren. Hoffen wir allein in diesem Leben auf Christus, so sind wir die elendesten unter allen Menschen. Nun aber ist Christus auferstanden von den Toten und der Erstling geworden unter denen, die da schlafen. Denn da durch einen Menschen der Tod gekommen ist, so kommt auch durch einen Menschen die Auferstehung der Toten. Denn gleich wie sie in Adam alle sterben, so werden sie in Christus alle lebendig gemacht werden. Ein jeglicher aber in seiner Ordnung. Der Erstling Christus, danach die Christus angehören, wenn er kommen wird. Danach das Ende, wenn er das Reich Gott dem Vater überantworten wird, wenn er vernichtet haben wird alle Herrschaft und alle Obrigkeit und Gewalt. Denn er muss herrschen, bis dass er alle Feinde unter seine Füße lege. Der letzte Feind, der vernichtet wird, ist der Tod. Denn alles hat er unter seine Füße getan. Wenn er aber sagt, alles sei untertan, ist's offenbar, dass ausgenommen ist der, der ihm alles untergetan hat. Wenn aber alles ihm untertan sein wird, alsdann wird auch der Sohn selbst untertan sein dem, der ihm alles untergetan hat. Auf das Gott sei alles in allem. Was machen sonst, die sich taufen lassen für die Toten, wenn die Toten überhaupt nicht auferstehen? Was lassen sie sich taufen für die Toten? Und was stehen wir alle Stunde in Gefahr? Bei dem Ruhm, den ich an euch, liebe Brüder, habe in Christus Jesus, unserem Herrn, ich sterbe täglich. Habe ich nur um menschlicher Dinge willen zu Ephesus mit wilden Tieren gefochten? Was hilft's mir? Wenn die Toten nicht auferstehen, dann lasset uns essen und trinken, denn morgen sind wir tot. Lasset euch nicht verführen. Böse Geschwätze verderben gute Sitten. Werdet doch einmal recht nüchtern und sündiget nicht. Denn etliche wissen nichts von Gott. Das sage ich euch zur Schande. Möchte aber jemand sagen, wie werden die Toten auferstehen? Und mit welcherlei Leibe werden sie kommen? Du Narr! Was du säest, wird nicht lebendig, es sterbe denn. Und was du säest, ist ja nicht der Leib, der werden soll, sondern ein bloßes Korn, etwa Weizen oder der andern eines. Gott aber gibt ihm einen Leib, wie er will, und einem jeglichen Samen seinen eigenen Leib. Nicht ist alles Fleisch einerlei Fleisch, sondern ein anderes Fleisch ist der Menschen, ein anderes des Viehs, ein anderes der Vögel, ein anderes der Fische. Und es gibt himmlische Körper und irdische Körper. Aber eine andere Herrlichkeit haben die himmlischen und eine andere die irdischen. Einen anderen Glanz hat die Sonne, einen anderen Glanz hat der Mond, einen anderen Glanz haben die Sterne, denn ein Stern übertrifft den andern an Glanz. So auch die Auferstehung der Toten. Es wird gesät verweslich und wird auferstehen unverweslich. Es wird gesät in Unehre und wird auferstehen in Herrlichkeit. Es wird gesät in Schwachheit und wird auferstehen in Kraft. Es wird gesät ein natürlicher Leib und wird auferstehen ein geistlicher Leib. Gibt es einen natürlichen Leib, so gibt es auch einen geistlichen Leib. Wie geschrieben steht, der erste Mensch, Adam, war zu einer lebendigen Seele und der letzte Adam zum Geist, der da lebendig macht. Aber der geistliche Leib ist nicht der erste, sondern der natürliche. Danach der geistliche. Der erste Mensch ist von der Erde und irdisch, der andere Mensch ist vom Himmel. Welcherlei der irdische ist, solcherlei sind auch die irdischen. Und welcherlei der himmlische ist, solcherlei sind auch die himmlischen. Und wie wir getragen haben das Bild des irdischen, so werden wir auch tragen das Bild des Himmlischen. Das sage ich aber, liebe Brüder, dass Fleisch und Blut nicht können das Reich Gottes ererben. Auch wird das Verwesliche nicht erben die Unverweslichkeit. Siehe, ich sage euch ein Geheimnis. Wir werden nicht alle entschlafen, wir werden aber alle verwandelt werden. Und dasselbe plötzlich, in einem Augenblick, zur Zeit der letzten Posaune. Denn es wird die Posaune schallen, und die Toten werden auferstehen unverweslich, und wir werden verwandelt werden. Denn dies Verwesliche muss anziehen die Unverweslichkeit, und dies Sterbliche muss anziehen die Unsterblichkeit. Wenn aber dies Verwesliche wird anziehen die Unverweslichkeit, und dies Sterbliche wird anziehen die Unsterblichkeit, dann wird erfüllt werden das Wort, das geschrieben steht, der Tod ist verschlungen in den Sieg. Tod, wo ist dein Stachel? Hölle, wo ist dein Sieg? Aber der Stachel des Todes ist die Sünde, die Kraft aber der Sünde ist das Gesetz. Gott aber sei Dank, der uns den Sieg gibt durch unseren Herrn Jesus Christus. Darum, meine lieben Brüder, seid fest, unbeweglich und nehmet immer zu in dem Werk des Herrn, weil ihr wisset, dass eure Arbeit nicht vergeblich ist in dem Herrn. Kapitel 16. Was aber die Sammlung anlangt, die für die Heiligen geschieht, wie ich den Gemeinden in Galatien verordnet habe, so sollt auch ihr tun. An jeglichem ersten Tag der Woche lege bei sich selbst ein jeglicher unter euch zurück und sammle, was ihn gut dünkt, auf das nicht, wenn ich komme, dann erst die Sammlung geschieht. Wenn ich aber gekommen bin, so will ich solche, die ihr für bewährt ansehet, mit Briefen senden, dass sie hinbringen eure Liebesgabe nach Jerusalem. Wenn es aber wert ist, dass ich auch hinreise, sollen sie mit mir reisen. Ich will aber zu euch kommen, wenn ich durch Mazedonien gezogen bin, denn durch Mazedonien werde ich ziehen. Bei euch aber werde ich vielleicht bleiben oder auch den Winter zubringen, damit ihr mich dann geleitet, wo ich hinziehen werde. Ich will euch jetzt nicht sehen, nur im Vorüberziehen, denn ich hoffe, ich werde etliche Zeit bei euch bleiben, wenn es der Herr zulässt. Ich werde aber zu Ephesus bleiben bis Pfingsten, denn mir ist eine große Tür aufgetan, die viel Frucht wirkt, und viele Widersacher sind da. Wenn Timotheus kommt, so sehe zu, dass er ohne Furcht bei euch sei, denn er treibt auch das Werk des Herrn wie ich. Dass ihn nun nicht jemand verachte, geleitet ihn aber im Frieden, dass er zu mir komme, denn ich warte sein mit den Brüdern. Von Apollos, dem Bruder, aber wisset, dass ich ihn sehr viel ermahnt habe, dass er zu euch käme mit den Brüdern. Aber es war durchaus sein Wille nicht, dass er jetzt käme. Er wird aber kommen, wenn es ihm gelegen sein wird. Wachet, stehet im Glauben, seid männlich und seid stark. Alle eure Dinge lasset in der Liebe geschehen. Ich ermahne euch aber, liebe Brüder, ihr kennet das Haus des Stephanas, dass sie sind die Erstlinge in Achaia und haben sich selbst bereitgestellt den Heiligen zum Dienst. Seid auch ihr solchen Männern untertan und allen, die mitwirken und arbeiten. Ich freue mich über die Ankunft des Stephanas und Fortunatus und Achaikus. Denn da ich euch entbehren musste, haben sie euch mir ersetzt. Sie haben erquickt meinen und euren Geist. Erkennet solche Leute an. Es grüßen euch die Gemeinden in der Landschaft Asien. Es grüßt euch sehr in dem Herrn Aquila und Prisca samt der Gemeinde in ihrem Hause. Es grüßen euch alle Brüder. grüßet euch untereinander mit dem heiligen Kuss. Hier mein des Paulus eigenhändiger Gruß. Wenn jemand den Herrn nicht lieb hat, der sei verflucht. Maranatha. Die Gnade des Herrn Jesus sei mit euch. Meine Liebe ist mit euch allen in Christus Jesus.
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2: Kapitel 1. Paulus, ein Apostel Jesu Christi durch den Willen Gottes, und Bruder Timotheus, der Gemeinde Gottes zu Korinth, samt allen Heiligen in ganz Achaia. Gnade sei mit euch und Friede von Gott, unserem Vater, und dem Herrn Jesus Christus. Gelobt sei Gott, der Vater unseres Herrn Jesus Christus, der Vater der Barmherzigkeit und Gott alles Trostes, der uns tröstet in aller unserer Trübsal, damit wir trösten können, die da sind in allerlei Trübsal, mit dem Trost, mit dem wir selber getröstet werden von Gott. Denn gleich wie wir des Leidens Christi viel haben, so werden wir auch reichlich getröstet durch Christus. Haben wir aber Trübsal, so geschieht es euch zu Trost und Heil. Haben wir Trost, so geschieht es zu eurem Trost, welcher sich wirksam erweist, wenn ihr leidet mit Geduld dieselben Leiden, die auch wir leiden. Und unsere Hoffnung steht fest für euch, weil wir wissen, dass, wie ihr des Leidens teilhaftig seid, so werdet ihr auch des Trostes teilhaftig sein. Denn wir wollen euch nicht verschweigen, liebe Brüder, unsere Trübsal, die uns in der Landschaft Asien widerfahren ist, wo wir über die Maßen beschwert waren und über Vermögen, so dass wir auch am Leben verzagten, und wir selbst es für beschlossen hielten, wir müssten sterben. Das geschah aber darum, dass wir unser Vertrauen nicht sollten auf uns selbst stellen, sondern auf Gott, der die Toten auferweckt, welcher uns von solchem Tode erlöset hat und erlösen wird. Auf ihn hoffen wir, er werde uns auch hinfort erlösen. Dazu helft auch ihr durch eure Fürbitte für uns, auf dass unsertwegen für die Gabe, die uns gegeben ist, durch viele Personen viel Dank geschehe. Denn unser Ruhm ist dieser, das Zeugnis unseres Gewissens, dass wir in Heiligkeit und göttlicher Lauterkeit, nicht in fleischlicher Weisheit, sondern in der Gnade Gottes unser Leben in der Welt geführt haben, und das vor allem bei euch. Denn wir schreiben euch nichts anderes, als was ihr leset und auch verstehet. Ich hoffe aber, ihr werdet es noch völlig verstehen, wie ihr uns zum Teil auch schon verstanden habt, nämlich, dass wir euer Ruhm sind, gleich wie auch ihr unser Ruhm seid am Tage unseres Herrn Jesus. Und in solchem Vertrauen gedachte ich zunächst zu euch zu kommen, auf dass ihr abermals eine Wohltat empfinget. Von euch aus wollte ich dann nach Mazedonien reisen, aus Mazedonien wieder zu euch kommen und mich von euch geleiten lassen nach Judäa. Bin ich etwa leichtfertig gewesen, als ich solches gedachte? Oder ist mein Vorhaben fleischlich, so dass das Ja, Ja bei mir auch ein Nein, Nein ist? Gott ist mein Zeuge, dass unser Wort an euch nicht Ja und Nein zugleich ist. Denn der Sohn Gottes, Jesus Christus, der unter euch durch uns gepredigt ist, durch mich und Silvanus und Timotheus, der war nicht Ja und Nein, sondern es war Ja in ihm. Denn auf alle Gottes Verheißungen ist in ihm das Ja. Darum sprechen wir auch durch ihn das Amen, Gott zu Lobe. Gott ist's aber, der uns befestigt samt euch in Christus und uns gesalbt und versiegelt und in unsere Herzen als Unterpfand den Geist gegeben hat. Ich rufe aber Gott an zum Zeugen über meine Seele, dass ich euch schonen wollte und darum nicht wieder nach Korinth gekommen bin. Nicht, dass wir Herren wären über euren Glauben, sondern wir sind Gehilfen eurer Freude, denn ihr stehet im Glauben. Kapitel 2. Ich hatte mir aber vorgenommen, dass ich nicht abermals in Traurigkeit zu euch käme. Denn wenn ich euch traurig mache, wer ist dann, der mich fröhlich mache? Doch nur der, der von mir betrübt wird. Und eben dies habe ich geschrieben, damit ich nicht, wenn ich käme, über die traurig sein müsste, über welche ich mich billig sollte freuen. Habe ich doch zu euch allen das Vertrauen, dass meine Freude euer aller Freude sei. Denn ich schrieb euch aus großer Trübsal und Angst des Herzens mit viel Tränen, nicht, dass ihr solltet betrübt werden, sondern auf dass ihr die Liebe erkenntet, welche ich habe sonderlich zu euch. Wenn aber jemand Betrübnis angerichtet hat, der hat nicht mich betrübt, sondern zum Teil, auf dass ich nicht zu viel sage, euch alle. Es ist aber genug, dass derselbe von den meisten so gestraft ist. Nun möget ihr hinfort ihm desto mehr vergeben und ihn trösten, auf dass er nicht in allzu große Traurigkeit versinke. Darum ermahne ich euch, dass ihr Liebe an ihm beweiset. Denn darum habe ich auch geschrieben, dass ich erkennte eure Bewährung, ob ihr gehorsam seid in allen Stücken. Wem aber ihr etwas vergebet, dem vergebe ich auch. Denn auch ich habe, wenn ich etwas zu vergeben hatte, es vergeben um euretwillen vor Christi Angesicht, auf dass wir nicht übervorteilt werden vom Satan. Denn uns ist nicht unbewusst, was er im Sinn hat. Als ich aber nach Troas kam, zu predigen das Evangelium Christi, und mir eine Tür aufgetan war in dem Herrn, da hatte ich keine Ruhe in meinem Geist, weil ich Titus, meinen Bruder, nicht fand, sondern ich nahm Abschied von ihnen und fuhr nach Mazedonien. Aber Gott sei gedankt, der uns allezeit Sieg gibt in Christus und offenbart durch uns den Wohlgeruch seiner Erkenntnis an allen Orten. Denn wir sind Gott ein guter Geruch Christi unter denen, die gerettet werden, und unter denen, die verloren gehen. Diesen ein Geruch des Todes zum Tode, jenen aber ein Geruch des Lebens zum Leben. Und wer ist hierzu tüchtig? Wir sind ja nicht wie die vielen, die mit dem Worte Gottes Geschäfte machen, sondern wie man aus Lauterkeit und aus Gott reden muss, so reden wir vor Gott in Christus. Kapitel 3. Heben wir denn abermals an, uns selbst zu empfehlen? Oder bedürfen wir, wie etliche, der Empfehlungsbriefe an euch oder von euch? Ihr seid unser Brief, in unser Herz geschrieben, gekannt und gelesen von allen Menschen. Ist doch offenbar geworden, dass ihr ein Brief Christi seid, durch unseren Dienst zubereitet, geschrieben nicht mit Tinte, sondern mit dem Geist des lebendigen Gottes, nicht in steinerne Tafeln, sondern in fleischerne Tafeln des Herzens. Ein solch Vertrauen aber haben wir durch Christus zu Gott. Nicht, dass wir tüchtig sind von uns selber, etwas zu erdenken als von uns selber, sondern dass wir tüchtig sind, ist von Gott, welcher uns auch tüchtig gemacht hat, zu Dienern des neuen Bundes, nicht des Buchstabens, sondern des Geistes. Denn der Buchstabe tötet, aber der Geist macht lebendig. Wenn aber schon das Amt, das mit Buchstaben in Stein gehauen war, und das doch nur den Tod bringt, Herrlichkeit hatte, so dass die Kinder Israel das Angesicht des Mose nicht konnten ansehen, um der Herrlichkeit willen auf seinem Angesicht, die doch aufhört, wie sollte nicht vielmehr das Amt, das den Geist gibt, Herrlichkeit haben? Denn wenn das Amt, das die Verdammnis predigt, Herrlichkeit hat, wie viel mehr hat das Amt, das die Gerechtigkeit predigt, überschwängliche Herrlichkeit? Ja, die Herrlichkeit dort ist nimmermehr für Herrlichkeit zu achten gegen die überschwängliche Herrlichkeit hier. Denn wenn das Herrlichkeit hatte, was da aufhört, wie viel mehr wird das Herrlichkeit haben, was da bleibt? Weil wir nun solche Hoffnung haben, sind wir voll großer Zuversicht und tun nicht wie Mose, der die Decke vor sein Angesicht hing, damit die Kinder Israel nicht sehen sollten das Ende dessen, was da aufhört. Aber ihre Sinne wurden verstockt. denn bis auf den heutigen Tag bleibt diese Decke unaufgedeckt über dem Alten Testament, wenn Sie es lesen, weil sie nur in Christus abgetan wird. Doch bis auf den heutigen Tag, wenn Mose gelesen wird, hängt die Decke vor ihrem Herzen. Wenn Israel aber sich bekehrt zu dem Herrn, so wird die Decke abgetan. Der Herr ist der Geist. Wo aber der Geist des Herrn ist, da ist Freiheit. Nun aber spiegelt sich bei uns allen die Herrlichkeit des Herrn in unserem aufgedeckten Angesicht. Und wir werden verklärt in sein Bild von einer Herrlichkeit zur anderen, von dem Herrn, der der Geist ist. Kapitel 4. Darum, weil wir ein solch Amt haben nach der Barmherzigkeit, die uns widerfahren ist, werden wir nicht müde, sondern wir meiden schandbare Heimlichkeit und gehen nicht mit List um, fälschen auch nicht Gottes Wort. Vielmehr weisen wir durch Offenbarung der Wahrheit uns aus vor aller Menschengewissen im Angesicht Gottes. Ist nun unser Evangelium verdeckt, so ist's denen verdeckt, die verloren werden, den Ungläubigen, denen der Gott dieser Welt den Sinn verblendet hat, dass sie nicht sehen das helle Licht des Evangeliums von der Herrlichkeit Christi, welcher ist das Ebenbild Gottes. Denn wir predigen nicht uns selbst, sondern Jesus Christus, dass er sei der Herr, wir aber eure Knechte um Jesu willen. Denn Gott, der da hieß das Licht aus der Finsternis hervorleuchten, der hat einen hellen Schein in unsere Herzen gegeben, dass durch uns entstünde die Erleuchtung zur Erkenntnis der Herrlichkeit Gottes in dem Angesicht Jesu Christi. Wir haben aber solchen Schatz in irdenen Gefäßen, auf dass die überschwängliche Kraft sei Gottes und nicht von uns. Wir haben allenthalben Trübsal, aber wir ängsten uns nicht. Uns ist bange, aber wir verzagen nicht. Wir leiden Verfolgung, aber wir werden nicht verlassen. Wir werden unterdrückt, aber wir kommen nicht um und tragen allezeit das Sterben Jesu an unserem Leibe, auf dass auch das Leben Jesu an unserem Leibe offenbar werde. Denn mitten im Leben werden wir immerdar in den Tod gegeben um Jesu willen, auf dass auch das Leben Jesu offenbar werde an unserem sterblichen Fleische. So ist nun der Tod mächtig in uns, aber das Leben in euch. Weil wir aber denselben Geist des Glaubens haben, wie geschrieben steht, ich glaube, darum rede ich, so glauben wir auch, darum so reden wir auch, und wissen, dass der, der den Herrn Jesus hat auferweckt, wird uns auch auferwecken mit Jesus und wird uns vor sich stellen samt euch. Denn es geschieht alles um euretwillen, auf dass die überschwängliche Gnade durch vieler Danksagen Gott reichlich preise. Darum werden wir nicht müde, sondern ob auch unser äußerlicher Mensch verfällt, so wird doch der innerliche von Tag zu Tag erneuert. Denn unsere Trübsal, die zeitlich und leicht ist, schafft eine ewige und über alle Maßen wichtige Herrlichkeit uns, die wir nicht sehen auf das Sichtbare, sondern auf das Unsichtbare. Denn was sichtbar ist, das ist zeitlich. Was aber unsichtbar ist, das ist ewig. Kapitel 5. Denn wir wissen, wenn unser irdisch Haus, diese Hütte, zerbrochen wird, so haben wir einen Bau von Gott erbaut, ein Haus nicht mit Händen gemacht, das ewig ist im Himmel. Denn darum seufzen wir auch und sehnen uns danach, dass wir mit unserer Behausung, die vom Himmel ist, überkleidet werden, weil wir dann bekleidet und nicht bloß erfunden werden. Denn solange wir in dieser Hütte sind, seufzen wir und sind beschwert, weil wir lieber wollen nicht entkleidet, sondern überkleidet werden, auf dass das Sterbliche würde verschlungen von dem Leben. Der uns aber dazu bereitet hat, das ist Gott, der uns als Unterpfand den Geist gegeben hat. So sind wir denn getrost alle Zeit und wissen, solange wir im Leibe wohnen, wallen wir ferne vom Herrn. Denn wir wandeln im Glauben und nicht im Schauen. Wir sind aber getrost und haben viel mehr Lust, außer dem Leibe zu wallen und daheim zu sein bei dem Herrn. Darum befleißigen wir uns auch, wir sind daheim oder wallen, dass wir ihm wohlgefallen. Denn wir müssen alle offenbar werden vor dem Richterstuhl Christi, auf das ein jeglicher empfange, wie er gehandelt hat bei Leibesleben, es sei gut oder böse. Weil wir denn wissen, dass der Herr zu fürchten ist, suchen wir, Menschen zu gewinnen. Aber vor Gott sind wir offenbar. Ich hoffe aber, dass wir auch in eurem Gewissen offenbar sind. Wir loben uns nicht abermals bei euch, sondern geben euch Anlass, von uns etwas zu rühmen. So könnt ihr denen antworten, die sich des Äußeren rühmen und nicht des Herzens. Denn sind wir von Sinnen gewesen, so war es für Gott. Sind wir bei Sinnen, so sind wir es für euch. Denn die Liebe Christi dringet uns, da wir dafür halten, dass, wenn einer für alle gestorben ist, so sind sie alle gestorben. Und er ist darum für alle gestorben, damit die, die da leben, hinfort nicht sich selbst leben, sondern dem, der für sie gestorben und auferstanden ist. Darum kennen wir von nun an niemand mehr nach fleischlicher Weise. Und ob wir auch Christus früher nach fleischlicher Weise erkannt haben, so erkennen wir ihn doch jetzt so nicht mehr. Darum, ist jemand in Christus, so ist er eine neue Kreatur. Das Alte ist vergangen, siehe, es ist alles neu geworden. Aber das alles von Gott, der uns mit sich selber versöhnt hat durch Christus und uns das Amt gegeben, das die Versöhnung predigt. Denn Gott versöhnte in Christus die Welt mit ihm selber und rechnete ihnen ihre Sünden nicht zu und hat unter uns aufgerichtet das Wort von der Versöhnung. So sind wir nun Botschafter an Christi Statt. Denn Gott vermahnt durch uns. So bitten wir nun an Christi Statt, lasset euch versöhnen mit Gott. Denn er hat den, der von keiner Sünde wusste, für uns zur Sünde gemacht, auf dass wir würden in ihm die Gerechtigkeit, die vor Gott gilt. Kapitel 6. Als Mithelfer aber ermahnen wir euch, dass ihr nicht vergeblich die Gnade Gottes empfanget. Denn er spricht, ich habe dich in der angenehmen Zeit erhört und habe dir am Tage des Heils geholfen. Siehe, jetzt ist die angenehme Zeit, siehe, jetzt ist der Tag des Heils. Und wir geben niemand irgendein Ärgernis, auf das unser Amt nicht verlästert werde, sondern in allen Dingen erweisen wir uns als Diener Gottes, in großer Geduld, in Trübsalen, in Nöten, in Ängsten, in Schlägen, in Gefängnissen, in Aufruhren, in Mühen, in Wachen, in Fasten, in Keuschheit, in Erkenntnis, in Langmut, in Freundlichkeit, in dem Heiligen Geist, in ungefärbter Liebe, in dem Wort der Wahrheit, in der Kraft Gottes, durch Waffen der Gerechtigkeit zur Rechten und zur Linken, durch Ehre und Schande, durch böse Gerüchte und gute Gerüchte, als die Verführer und doch wahrhaftig, als die Unbekannten und doch bekannt, als die Sterbenden und siehe, wir leben, als die Gezüchtigten und doch nicht ertötet, als die Traurigen, aber allezeit fröhlich, als die Armen, aber die doch viele reich machen, als die nichts haben und doch alles haben. O ihr Korinther, unser Mund hat sich zu euch aufgetan, unser Herz ist weit geworden. Ihr habt nicht engen Raum in uns, aber eng ist in euren Herzen. Ich rede mit euch als mit meinen Kindern. Stellet euch doch zu mir auch so und machet auch euer Herz weit. Ziehet nicht am fremden Joch mit den Ungläubigen. Denn was hat die Gerechtigkeit zu schaffen mit der Ungerechtigkeit? Was hat das Licht für Gemeinschaft mit der Finsternis? Wie stimmt Christus mit Belial? Oder was für ein Teil hat der Gläubige mit dem Ungläubigen? Was hat der Tempel Gottes gemein mit den Götzen? Wir aber sind der Tempel des lebendigen Gottes, wie denn Gott spricht, Ich will unter ihnen wohnen und wandeln und will ihr Gott sein, und sie sollen mein Volk sein. Darum gehet aus von ihnen und sondert euch ab, spricht der Herr, und rühret kein Unreines an, so will ich euch annehmen und euer Vater sein, und ihr sollt meine Söhne und Töchter sein, spricht der allmächtige Herr. Kapitel 7. Weil wir nun solche Verheißungen haben, meine Lieben, so lasset uns von aller Befleckung des Fleisches und des Geistes uns reinigen und die Heiligung vollenden in der Furcht Gottes. Gebet uns Raum in euren Herzen. Wir haben niemand Unrecht getan, wir haben niemand verletzt, wir haben niemand übervorteilt. Nicht sage ich solches, euch zu verurteilen, denn ich habe schon zuvor gesagt, dass ihr in unseren Herzen seid, mitzusterben und mitzuleben. Ich bin voller Zuversicht zu euch, ich rühme viel von euch, ich bin erfüllt mit Trost, ich habe überschwängliche Freude in aller unserer Trübsal. Denn als wir nach Mazedonien kamen, fanden wir keine Ruhe, sondern allenthalben waren wir in Trübsal, auswendig Streit, inwendig Furcht. Aber Gott, der die Geringen tröstet, der tröstete uns durch die Ankunft des Titus. Nicht allein aber durch seine Ankunft, sondern auch durch den Trost, mit dem er bei euch war getröstet worden. Er verkündete uns euer Verlangen, euer Weinen, euren Eifer für mich, so dass ich mich noch mehr freute. Denn wenn ich euch auch durch den Brief habe traurig gemacht, reut es mich nicht. Und ob's mich reute, sehe ich doch, dass jener Brief euch wohl eine Weile betrübt hat, so freue ich mich doch jetzt nicht darüber, dass ihr seid betrübt worden, sondern darüber, dass ihr seid betrübt worden zur Reue. Denn ihr seid ja betrübt worden nach Gottes Sinn, auf dass ihr von uns keinen Schaden erlittet. Denn die göttliche Traurigkeit wirkt zur Seligkeit eine Reue, die niemand gereut. Die Traurigkeit aber der Welt wirkt den Tod. Siehe, eben dies, dass ihr seid betrübt worden nach Gottes Sinn, welchen Fleiß hat das in euch gewirkt, dazu Verantwortung, Unwillen, Furcht, Verlangen, Eifer, Bestrafung. Ihr habt euch erwiesen in allen Stücken, dass ihr rein seid in der Sache. Darum, ob ich euch auch geschrieben habe, so ist doch nicht geschehen um deswillen, der beleidigt hat, auch nicht um deswillen, der beleidigt ist, sondern um deswillen, dass euer Eifer für uns offenbar würde bei euch vor Gott. Dadurch sind wir getröstet worden. Außer diesem, unserem Trost aber, haben wir uns überschwänglicher noch gefreut über die Freude des Titus, denn sein Geist ist erquickt an euch allen. Denn was ich vor ihm von euch gerühmt habe, darin bin ich nicht zuschanden geworden, sondern, gleich wie alles wahr ist, was wir mit euch geredet haben, so ist auch unser Rühmen vor Titus wahr geworden. Und er ist überaus herzlich gegen euch gesinnt, wenn er gedenkt an euer aller Gehorsam, wie ihr ihn mit Furcht und Zittern habt aufgenommen. Ich freue mich, dass ich mich zu euch alles Guten versehen darf. Kapitel 8. Wir tun euch aber kund, liebe Brüder, die Gnade Gottes, die in den Gemeinden Mazedoniens gegeben ist. Denn bei vieler Bewährung in Trübsal war ihre Freude überschwänglich, und wiewohl sie sehr arm sind, haben sie doch reichlich gegeben in aller Lauterkeit. Denn nach allem Vermögen, das bezeuge ich, und Übervermögen waren sie willig und baten uns mit vielem Zureden, dass sie mithelfen dürften an dem Liebeswerk für die Heiligen. Und das nicht nur, wie wir hofften, sondern sie gaben sich selbst, zuerst dem Herrn und danach uns, durch den Willen Gottes. So haben wir Titus zugeredet, dass er, wie er zuvor hatte angefangen, so auch solches Liebeswerk unter euch vollende. Gleich wie ihr aber in allen Stücken reich seid, im Glauben und im Wort und in der Erkenntnis und in allem Fleiß und in der Liebe, die wir in euch erweckt haben, so schaffet, dass ihr auch in diesem Liebeswerk reich seid. Nicht sage ich, dass ich etwas gebiete, sondern weil andere so fleißig sind, prüfe ich auch eure Liebe, ob sie rechter Art sei. Denn ihr wisset die Gnade unseres Herrn Jesus Christus, dass, ob er wohlreich ist, ward er doch arm um euretwillen, auf dass ihr durch seine Armut reich würdet. Nur meine Meinung hierin gebe ich, denn solches ist euch nützlich, die ihr angefangen habt seit vorigem Jahr nicht allein das Tun, sondern auch das Wollen. Nun aber vollendet auch das Tun, auf das, gleich wie ihr geneigt seid zu wollen, auch euer Tun sei nach dem Maße dessen, was ihr habt. Denn wenn der gute Wille da ist, so ist er wohlgefällig nach dem, was er hat, nicht nach dem, was er nicht hat. Nicht geschieht das in der Meinung, dass die anderen gute Tage haben sollen und ihr Trübsal, sondern dass ein Ausgleich sei. Euer Überfluss diene ihrem Mangel in der gegenwärtigen Zeit, damit auch ihr Überfluss hernach diene eurem Mangel und so ein Ausgleich geschehe. Wie geschrieben steht, der viel sammelte, hatte nicht Überfluss, und der wenig sammelte, hatte nicht Mangel. Gott aber sei Dank, der solchen Eifer für euch gegeben hat in das Herz des Titus. Denn er ließ sich gerne zureden, ja, weil er so sehr eifrig war, ist er von selber zu euch gereist. Wir haben aber den Bruder mit ihm gesandt, dessen Lob am Evangelium durch alle Gemeinden geht. Nicht allein aber das, sondern er ist auch verordnet von den Gemeinden zum Gefährten unserer Fahrt in diesem Liebeswerk, welches durch uns ausgerichtet wird, dem Herrn zu ehren und zum Erweis unseres guten Willens. So verhüten wir, dass uns nicht jemand übel nachrede bei solcher reichen Gabe, die durch unseren Dienst bereitet wird. Denn wir sehen darauf, dass es redlich zugehe, nicht allein vor dem Herrn, sondern auch vor den Menschen. Auch haben wir mit ihnen gesandt unseren Bruder, den wir oft erfunden haben in vielen Stücken, dass er eifrig ist, nun aber noch viel eifriger aus großem Vertrauen zu euch. Es sei nun Titus, welcher mein Genosse und Gehilfe unter euch ist, oder unsere Brüder, welche Boten sind der Gemeinden und eine Ehre Christi, zeiget den Beweis eurer Liebe und unseres Rühmens über euch vor ihnen nun auch öffentlich vor den Gemeinden. Kapitel 9. Denn von solchem Liebeswerk, das für die Heiligen geschieht, ist mir nicht Not, euch zu schreiben. Denn ich weiß euren guten Willen, den ich um euretwillen rühme bei denen aus Mazedonien und sage, Achaia ist schon voriges Jahr bereit gewesen. Und euer Beispiel wurde vielen ein Anreiz. Ich habe aber diese Brüder darum gesandt, dass nicht unser Rühmen über euch zunichte würde in diesem Stücke, und damit ihr bereit seid, wie ich von euch gesagt habe, auf das nicht, wenn die aus Mazedonien mit mir kommen und euch nicht bereit finden, wir, um nicht zu sagen, ihr zu Schanden würden mit dieser unserer Zuversicht. So habe ich es nun für nötig angesehen, die Brüder zu ermahnen, dass sie voranzögen zu euch, fertig zu machen den von euch zuvor verheißenen Segen, dass er bereit sei, so dass es sei eine Gabe des Segens und nicht des Geizes. Ich meine aber das, wer da kärglich sät, der wird auch kärglich ernten, und wer da sät im Segen, der wird auch ernten im Segen. Ein jeglicher nach dem Willen seines Herzens, nicht mit Unwillen oder aus Zwang, denn einen fröhlichen Geber hat Gott lieb. Gott aber kann machen, dass alle Gnade unter euch reichlich sei, damit ihr in allen Dingen, alle Wege, volle Genüge habt und noch reich seid zu jedem guten Werk, wie geschrieben steht, er hat ausgestreut und gegeben den Armen, seine Gerechtigkeit bleibt in Ewigkeit. Der aber samenreich dem Sämann und Brot zur Speise, der wird auch euch Samen reichen und ihn mehren und wachsen lassen die Früchte eurer Gerechtigkeit. So werdet ihr reich sein in allen Dingen, zu geben in Lauterkeit, welche durch uns wirkt Danksagung an Gott. Denn die Handreichung dieses Liebeswerkes füllt nicht allein den Mangel der Heiligen aus, sondern ist auch überschwänglich darin, dass viele Gott danken. Denn für diesen treuen Dienst preisen sie Gott über euren Gehorsam im Bekenntnis zum Evangelium Christi und über die Lauterkeit eurer Gabe an sie und an alle. Und in ihrem Gebet für euch verlangen sie nach euch um der überschwänglichen Gnade Gottes willen bei euch. Gott aber sei Dank für seine unaussprechliche Gabe. Kapitel 10. Ich selbst aber, Paulus, ermahne euch bei der Sanftmütigkeit und Lindigkeit Christi, der ich in eurer Gegenwart unterwürfig sein soll, aber dreist, wenn ich fern von euch bin. Ich bitte aber, dass man mich nicht zwinge, wenn ich anwesend bin, dreist zu werden und mit der Kühnheit vorzugehen, die ich gegen etliche zu brauchen gedenke, die unseren Wandel für fleischlich halten. Denn ob wir wohl im Fleisch wandeln, so streiten wir doch nicht fleischlicherweise. Denn die Waffen, mit denen wir kämpfen, sind nicht fleischlich, sondern mächtig im Dienste Gottes zu zerstören Befestigungen. Wir zerstören damit Anschläge und alles Hohe, das sich erhebt wider die Erkenntnis Gottes, und nehmen gefangen alle Gedanken unter den Gehorsam Christi, und sind bereit zu strafen allen Ungehorsam, wenn euer Gehorsam völlig geworden ist. Sehet, was vor Augen liegt. Verlässt sich jemand darauf, dass er Christus angehöre, der bedenke solches auch wiederum bei sich, dass, gleich wie er Christus angehört, so auch wir. Auch wenn ich mich noch weiter rühmte unserer Vollmacht, welche uns der Herr gegeben hat, euch zu erbauen und nicht zu verderben, so würde ich nicht zu Schanden werden. Das sage ich nur, damit es nicht scheint, als hätte ich euch mit den Briefen schrecken wollen. Denn seine Briefe, sprechen sie, sind stark und wiegen schwer. Aber wenn er selbst anwesend ist, ist er schwach und seine Rede ohne Gewicht. Wer so redet, der bedenke, dass, wie wir aus der Ferne mit Worten sind in unseren Briefen, so werden wir, wenn wir anwesend sind, auch sein mit unserem Tun. Denn wir wagen nicht, uns unter die zu rechnen oder ihnen gleich zu achten, die sich selbst loben. Aber weil sie sich nur an sich selbst messen und mit sich selbst vergleichen, verstehen sie nichts. Wir aber wollen uns nicht über das Maß hinaus rühmen, sondern nur in dem Maß, wie uns Gott hat zugemessen das Arbeitsfeld, nämlich, dass wir auch bis zu euch gelangen sollten. Denn wir maßen uns nicht zu viel an, als wären wir nicht bis zu euch gelangt. Denn wir sind ja wirklich mit dem Evangelium bis zu euch gekommen. Wir rühmen uns nicht über das Maß hinaus, nämlich fremder Arbeit, sondern wir haben die Hoffnung, wenn nun euer Glaube wächst, dass wir bei euch nach dem Maß unserer eigenen Arbeit mehr als genug zu Ehren kommen. Denn wir wollen das Evangelium auch denen predigen, die jenseits von euch wohnen, und rühmen uns nicht mit dem, was auf fremdem Arbeitsfeld schon vollbracht ist. Wer sich aber rühmt, der rühme sich des Herrn. Denn nicht darum ist einer tüchtig, dass er sich selbst lobt, sondern dass ihn der Herr lobt. Kapitel 11. Wollte Gott, ihr hieltet mir ein wenig Torheit zugut, doch ihr haltet mir's wohl zugut. Denn ich eifere um euch mit göttlichem Eifer. Denn ich habe euch verlobt einem einzigen Manne, dass ich Christus eine reine Jungfrau zuführte. Ich fürchte aber, dass wie die Schlange Eva verführte mit ihrer List, so auch eure Gedanken verkehrt werden hinweg von der Einfalt und Lauterkeit gegenüber Christus. Denn wenn einer zu euch kommt und einen anderen Jesus predigt, den wir nicht gepredigt haben, oder ihr einen anderen Geist empfanget, den ihr nicht empfangen habt, oder ein ander Evangelium, das ihr nicht angenommen habt, so ertraget ihr das recht gern. Ich achte doch, ich sei nicht weniger als die hohen Apostel sind. Und ob ich schon ungeschickt bin in der Rede, so bin ich's doch nicht in der Erkenntnis. Sondern in jeder Weise und vor allen haben wir sie bei euch kundgetan. Oder habe ich gesündigt, als ich mich erniedrigt habe, auf dass ihr erhöht würdet? Denn ich habe euch das Evangelium Gottes umsonst verkündigt. Andere Gemeinden habe ich beraubt und Geld von ihnen genommen, um euch dienen zu können. Als ich bei euch anwesend war und Mangel hatte, war ich niemand beschwerlich. Denn meinen Mangel füllten die Brüder aus, die aus Mazedonien kamen. So habe ich mich in allen Stücken euch unbeschwerlich gehalten und will auch ferner mich so halten. So gewiss die Wahrheit Christi in mir ist, so soll mir dieser Ruhm in den Ländern Achaias nicht verwehrt werden. Warum das? Weil ich euch nicht lieb habe? Gott weiß es. Was ich aber tue, das will ich auch ferner tun, damit ich die Ursache abschneide denen, die Ursache suchen, sich rühmen zu können, sie seien wie wir. Denn solche falschen Apostel und arglistigen Arbeiter verstellen sich zu Christi-Aposteln. Und das ist auch kein Wunder, denn er selbst, der Satan, verstellt sich zum Engel des Lichtes. Darum ist es nichts Großes, wenn sich auch seine Diener verstellen als Diener der Gerechtigkeit. Deren Ende wird sein nach ihren Werken. Ich sage abermals, niemand halte mich für töricht. Wenn aber doch, so nehmet mich an als einen Törichten, damit auch ich mich ein wenig rühme. Was ich jetzt rede, das rede ich nicht als im Herrn, sondern als in der Torheit, weil wir in das Rühmen gekommen sind. Da viele sich rühmen nach dem Fleisch, will ich mich auch rühmen. Denn ihr ertraget gerne die Narren, ihr, die ihr klug seid. Ihr ertraget's, wenn euch jemand zu Knechten macht, wenn euch jemand schindet, wenn euch jemand gefangen nimmt, wenn jemand euch trotzt, wenn euch jemand in das Angesicht schlägt. Zu meiner Schande muss ich sagen, dazu waren wir freilich zu schwach. Was aber einen kühn macht, ich rede in Torheit, das macht auch mich kühn. Sie sind Hebräer, ich auch. Sie sind Israeliten, ich auch. Sie sind Abrahams Kinder, ich auch. Sie sind Diener Christi. Ich rede töricht, ich bin's wohl mehr. Ich habe mehr gearbeitet, ich bin öfter gefangen gewesen, ich habe mehr Schläge erlitten, ich bin oft in Todesnöten gewesen. Von den Juden habe ich 5-mal empfangen, 40 Streiche weniger einen. Ich bin 3-mal mit Ruten geschlagen, 1-mal gesteinigt. 3-mal habe ich Schiffbruch erlitten. Einen Tag und eine Nacht trieb ich auf dem tiefen Meer. Ich bin oft gereist. Ich bin in Gefahr gewesen durch die Flüsse, in Gefahr unter den Räubern, in Gefahr unter den Juden, in Gefahr unter den Heiden, in Gefahr in den Städten, in Gefahr in den Wüsten, in Gefahr auf dem Meer, in Gefahr unter den falschen Brüdern, in Mühe und Arbeit, in viel Wachen, in Hunger und Durst, in viel Fasten, in Frost und Blöße, ohne was sich sonst zuträgt, nämlich dass ich täglich werde angelaufen und trage Sorge für alle Gemeinden. Wer ist schwach und ich werde nicht schwach? Wer leidet Ärgernis und ich brenne nicht? Wenn ich mich denn rühmen soll, will ich mich meiner Schwachheit rühmen. Gott, der Vater des Herrn Jesus, welcher sei gelobt in Ewigkeit, weiß, dass ich nicht lüge. Zu Damaskus bewachte der Statthalter des Königs Aretas die Stadt der Damasker und wollte mich greifen. Und ich ward in einem Korbe zum Fenster hinaus durch die Mauer niedergelassen und entrann seinen Händen. Kapitel 12. Gerühmt muss werden, wenn's auch nichts nütze ist. So will ich kommen auf die Gesichte und Offenbarungen des Herrn. Ich kenne einen Menschen in Christus. Vor 14 Jahren... Ist er in dem Leibe gewesen, so weiß ich's nicht. Oder ist er außer dem Leibe gewesen, so weiß ich's auch nicht. Gott weiß es. Da ward derselbe entrückt bis an den dritten Himmel. Und ich kenne denselben Menschen. Ob er in dem Leibe oder außer dem Leibe gewesen ist, weiß ich nicht. Gott weiß es. Der ward entrückt in das Paradies und hörte unaussprechliche Worte, welche ein Mensch nicht sagen darf. Von demselben will ich rühmen. Von mir selbst aber will ich nichts rühmen, nur meine Schwachheit. Doch wenn ich mich rühmen wollte, täte ich darum nicht töricht, denn ich würde die Wahrheit sagen. Ich enthalte mich aber dessen, auf das nicht jemand mich höher achte, als er an mir sieht oder von mir hört. Und auf das ich mich nicht der hohen Offenbarungen überhebe, ist mir gegeben ein Pfahl ins Fleisch, nämlich des Satans Engel, der mich mit Fäusten schlage, auf das ich mich nicht überhebe. Dafür ich 3-mal zum Herrn gefleht habe, dass er von mir wiche. Und er hat zu mir gesagt, lass dir an meiner Gnade genügen, denn meine Kraft ist in den Schwachen mächtig.

0: worin ihr zu kurz gekommen seid hinter anderen Gemeinden, außer dass ich selbst euch nicht habe beschwert. Vergebet mir dieses Unrecht. Siehe, ich bin jetzt bereit, zum dritten Mal zu euch zu kommen, und will euch nicht beschweren, denn ich suche nicht das Eure, sondern euch. Denn es sollen nicht die Kinder den Eltern Schätze sammeln, sondern die Eltern den Kindern. Ich aber will gerne hingeben und hingegeben werden für eure Seelen. Wenn ich euch mehr liebe, soll ich darum weniger geliebt werden? Sei es also, ich habe euch nicht beschwert. Oder bin ich tückisch gewesen und habe euch mit Hinterlist gefangen? Habe ich euch etwa übervorteilt durch derer einen, die ich zu euch gesandt habe? Ich habe Titus zugeredet und mit ihm gesandt den Bruder. Hat euch etwa Titus übervorteilt? Sind wir nicht in einem Geist gewandelt? Sind wir nicht in einerlei Fußtapfen gegangen? Schon lange werdet ihr denken, dass wir uns vor euch verantworten. Wir reden jedoch in Christus vor Gott. Das alles aber geschieht, meine Lieben, damit ihr auferbaut werdet. Denn ich fürchte, wenn ich komme, dass ich euch nicht finde, wie ich will, und ihr mich auch nicht findet, wie ihr wollt, sondern dass Hader, Neid, Zorn, Zank, üble Nachrede, Ohrenblasen, Aufblähen, Aufruhr da sei. Ich fürchte, dass mich, wenn ich abermals komme, mein Gott demütigt bei euch, und ich Leid tragen muss über viele, die zuvor gesündigt und nicht Buße getan haben für die Unreinigkeit und Unzucht und Ausschweifung, die sie getrieben haben. Kapitel 13. Jetzt komme ich zum dritten Mal zu euch. Auf zweier oder dreier Zeugen Mund soll jegliche Sache stehen. Ich habe es euch zuvor gesagt und sage es noch einmal zuvor, wie bei meinem zweiten Besuch, so auch nun aus der Ferne, denen, die zuvor gesündigt haben, und den anderen allen, wenn ich abermals komme, so will ich nicht schonen. Ihr verlangt ja, dass ihr einmal gewahr werdet, wer in mir redet, nämlich Christus, welcher gegen euch nicht schwach ist, sondern ist mächtig unter euch. Und ob er wohl gekreuzigt ist aus Schwachheit, so lebt er doch aus Gottes Kraft. Und ob wir auch schwach sind in ihm, so werden wir doch mit ihm uns lebendig erweisen an euch in der Kraft Gottes. Versuchet euch selbst, ob ihr im Glauben seid. Prüfet euch selbst. Oder erkennet ihr euch selbst nicht, dass Jesus Christus in euch ist? Es müsste denn sein, dass ihr untüchtig seid. Ich hoffe aber, ihr werdet erkennen, dass wir nicht untüchtig sind. Wir bitten aber Gott, dass ihr nichts Übles tut. Nicht damit wir als tüchtig angesehen werden, sondern damit ihr das Gute tut und wir wie die Untüchtigen seien. Denn wir können nichts wider die Wahrheit, sondern für die Wahrheit. Wir freuen uns ja, wenn wir schwach sind und ihr mächtig seid. Um dies beten wir auch, um eure Vollkommenheit. Derhalben schreibe ich auch solches aus der Ferne, damit ich nicht, wenn ich anwesend bin, scharf werden muss nach der Vollmacht, welche mir der Herr gegeben hat zum Aufbauen, nicht zum Niederreißen. Zuletzt, liebe Brüder, freuet euch. Lasset euch zurechtbringen. Lasset euch mahnen. Habt einerlei Sinn. Seid friedsam. So wird der Gott der Liebe und des Friedens mit euch sein. Grüßet euch untereinander mit dem heiligen Kuss. Es grüßen euch alle Heiligen. Die Gnade unseres Herrn Jesus Christus und die Liebe Gottes und die Gemeinschaft des Heiligen Geistes sei mit euch allen.
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2: Kapitel 1. Petrus, ein Apostel Jesu Christi, den Fremdlingen in der Zerstreuung in Pontus, Galatien, Kappadokien, der Landschaft Asien und Bithynien, die erwählt sind nach der Vorsehung Gottes des Vaters, in der Heiligung durch den Geist, zum Gehorsam und zur Besprengung mit dem Blut Jesu Christi. Gott gebe euch viel Gnade und Frieden. Gelobt sei Gott, der Vater unseres Herrn Jesus Christus, der uns nach seiner großen Barmherzigkeit wiedergeboren hat,

0: zu einer lebendigen Hoffnung durch die Auferstehung Jesu Christi von den Toten, zu einem unvergänglichen und unbefleckten und unverwelklichen Erbe, das behalten wird im Himmel für euch, die ihr aus Gottes Macht durch den Glauben bewahrt werdet zur Seligkeit, welche bereit ist, dass sie offenbar werde zu der letzten Zeit. Darüber freuet euch, die ihr jetzt eine kleine Zeit, wenn es sein soll, traurig seid in mancherlei Anfechtungen, auf dass euer Glaube rechtschaffen und viel köstlicher erfunden werde als das vergängliche Gold, das durchs Feuer bewährt wird, zu Lob, Preis und Ehre, wenn offenbart wird Jesus Christus. Ihn habt ihr nicht gesehen und habt ihn doch lieb. Und nun glaubt ihr an ihn, wiewohl ihr ihn nicht sehet, und freuet euch mit unaussprechlicher und herrlicher Freude, die ihr das Ziel eures Glaubens davonbringt, nämlich der Seelenseligkeit. Nach dieser Seligkeit haben gesucht und geforscht die Propheten, die von der Gnade geweissagt haben, die auf euch kommen sollte, und haben geforscht, worauf oder auf was für eine Zeit der Geist Christi deutete, der in ihnen war und zuvor bezeugt hat die Leiden, die über Christus kommen sollten, und die Herrlichkeit danach. Ihnen ist offenbart worden, dass sie nicht sich selbst, sondern euch dienten mit dem, was euch nun verkündigt ist, durch die, so euch das Evangelium verkündigt haben, durch den Heiligen Geist, der vom Himmel gesandt ist, was auch die Engel gelüstet zu schauen. Darum so begürtet die Lenden eures Gemütes, seid nüchtern und setzet eure Hoffnung ganz auf die Gnade, die euch dargeboten wird in der Offenbarung Jesu Christi. Solches tut als gehorsame Kinder und bleibt nicht bei dem, was vormals war, da ihr in Unwissenheit nach den Lüsten lebtet, sondern wie der, der euch berufen hat und heilig ist, seid auch ihr heilig in allem eurem Wandel. Denn es steht geschrieben, ihr sollt heilig sein, denn ich bin heilig. Und da ihr den als Vater anrufet, der ohne Ansehen der Person richtet nach eines jeglichen Werk, so führet euren Wandel, solange ihr hier als Fremdlinge lebt, mit Furcht und wisset, dass ihr nicht mit vergänglichem Silber oder Gold erlöst seid von eurem eitlen Wandel nach der Väter Weise, sondern mit dem teuren Blut Christi als eines unschuldigen und unbefleckten Lammes. Er ist zwar zuvor ersehen, ehe der Welt Grund gelegt ward, aber offenbart zu den letzten Zeiten um euretwillen, die ihr durch ihn glaubt an Gott, der ihn auferweckt hat von den Toten und ihm die Herrlichkeit gegeben, auf das ihr Glauben und Hoffnung zu Gott haben möchtet. Haltet rein eure Seelen im Gehorsam der Wahrheit zu ungefärbter Bruderliebe und habt euch untereinander beständig lieb von Herzen, als die da wiedergeboren sind, nicht aus vergänglichem, sondern aus unvergänglichem Samen, nämlich aus dem lebendigen Wort Gottes, das da bleibt. Denn alles Fleisch ist wie Gras, und alle seine Herrlichkeit wie des Grases Blume. Das Gras ist verdorrt und die Blume abgefallen, aber des Herrn Wort bleibt in Ewigkeit. Das ist aber das Wort, welches unter euch verkündigt ist. Kapitel 2. So leget nun ab alle Bosheit und allen Betrug und Heuchelei und Neid und alle üble Nachrede, und seid begierig nach der vernünftigen, lauteren Milch, wie die neugeborenen Kindlein, auf dass ihr durch dieselbe zunehmet zu eurem Heil, wenn anders ihr geschmeckt habt, dass der Herr freundlich ist. Zu ihm kommet als zu dem lebendigen Stein, der von den Menschen verworfen ist, aber bei Gott ist er auserwählt und köstlich. Und bauet auch ihr euch als lebendige Steine zum geistlichen Hause und zur heiligen Priesterschaft, zu Opfern geistliche Opfer, die Gott angenehm sind, durch Jesus Christus. Darum steht in der Schrift: Siehe da, ich lege einen auserwählten, köstlichen Eckstein in Zion, und wer an ihn glaubt, der soll nicht zu Schanden werden. Euch nun, die ihr glaubet, ist er köstlich, den Ungläubigen aber ist der Stein, den die Bauleute verworfen haben, der zum Eckstein geworden ist, ein Stein des Anstoßes und ein Fels des Ärgernisses. Denn sie stoßen sich, weil sie an das Wort nicht glauben, wozu sie auch verordnet sind. Ihr aber seid das auserwählte Geschlecht, das königliche Priestertum, das heilige Volk, das Volk des Eigentums, dass ihr verkündigen sollt die Wohltaten des, der euch berufen hat von der Finsternis zu seinem wunderbaren Licht. Die ihr vormals nicht ein Volk waret, nun aber Gottes Volk seid, und vormals nicht in Gnaden waret, nun aber in Gnaden seid. Liebe Brüder, ich ermahne euch als Fremdlinge und Pilgrime, enthaltet euch von den fleischlichen Lüsten, welche wider die Seele streiten, und führet einen guten Wandel unter den Heiden, auf dass die, so von euch Böses reden als von Übeltätern, eure guten Werke sehen und Gott preisen, wenn er alles ans Licht bringt. Seid untertan aller menschlichen Ordnung um des Herrn willen, es sei dem König als dem Obersten oder den Statthaltern als die von ihm gesandt sind zur Strafe für die Übeltäter und zu Lobe den Rechtschaffenen. Denn das ist der Wille Gottes, dass ihr mit guten Taten der Unwissenheit der törichten Menschen das Maul stopfet als die Freien und nicht als hättet ihr die Freiheit zum Deckmantel der Bosheit, sondern als die Knechte Gottes. Tut Ehre jedermann, habt die Brüder lieb, fürchtet Gott, ehret den König. Ihr Knechte, seid untertan mit aller Furcht den Herrn, nicht allein den Gütigen und Gelinden, sondern auch den Wunderlichen. Denn das ist Gnade, wenn jemand vor Gott um des Gewissens willen das Übel erträgt und leidet das Unrecht. Denn was ist das für ein Ruhm, wenn ihr um Missetat willen geschlagen werdet und das geduldig ertragt? Aber wenn ihr um guter Taten willen leidet und das ertragt, das ist Gnade bei Gott. Denn dazu seid ihr berufen, da auch Christus gelitten hat für euch und euch ein Vorbild gelassen, dass ihr sollt nachfolgen seinen Fußtapfen. Welcher keine Sünde getan hat, ist auch kein Betrug in seinem Munde erfunden. Welcher nicht widerschallt, da er gescholten ward, nicht drohte, als er litt, er stellte es aber dem anheim, der da Recht richtet, welcher unsere Sünden selbst hinaufgetragen hat an seinem Leibe auf das Holz, auf das wir, der Sünde abgestorben, der Gerechtigkeit leben, durch welches Wunden ihr seid heil geworden. Denn ihr waret wie die irrenden Schafe, aber ihr seid nun bekehrt zu dem Hirten und Bischof eurer Seelen. Kapitel 3. Desgleichen sollt ihr Frauen euren Männern untertan sein, auf dass auch die, die nicht glauben an das Wort, durch der Frauenwandel ohne Wort gewonnen werden, wenn sie sehen, wie ihr in Reinheit und Gottesfurcht wandelt. Euer Schmuck soll nicht auswendig sein mit Haarflechten und Goldschmuck oder Kleiderpracht, sondern der verborgene Mensch des Herzens im unvergänglichen Schmuck des sanften und stillen Geistes. Das ist köstlich vor Gott. Denn so haben sich auch vor Zeiten die heiligen Frauen geschmückt, die ihre Hoffnung auf Gott setzten und ihren Männern untertan waren – wie die Sarah Abraham gehorsam war und hieß ihn Herr, deren Töchter ihr geworden seid, wenn ihr recht tut und euch durch nichts beirren lasset. Desgleichen, ihr Männer, wohnet bei ihnen mit Vernunft und gebet dem weiblichen als dem schwächeren Geschlecht seine Ehre, denn auch die Frauen sind Miterben der Gnade des Lebens, und euer gemeinsames Gebet darf nicht gehindert werden. Endlich aber seid allesamt gleichgesinnt, mitleidig, brüderlich, barmherzig, demütig. Vergeltet nicht Böses mit Bösem oder Scheltwort mit Scheltwort, sondern dagegen segnet, weil ihr dazu berufen seid, dass ihr den Segen ererbet. Denn wer leben will und gute Tage sehen, der hüte seine Zunge, dass sie nichts Böses rede, und seine Lippen, dass sie nicht trügen. Er wende sich vom Bösen und tue Gutes, er suche Frieden und jage ihm nach. Denn die Augen des Herrn merken auf die Gerechten und seine Ohren auf ihr Gebet. Das Angesicht aber des Herrn steht wider die, die Böses tun. Und wer ist, der euch schaden könnte, wenn ihr dem Guten nacheifert? Und ob ihr auch leidet um Gerechtigkeit willen, so seid ihr doch selig. Fürchtet euch aber vor ihrem Trotzen nicht und erschrecket nicht. Heiligt aber den Herrn Christus in euren Herzen. Seid allezeit bereit zur Verantwortung vor jedermann, der von euch Grund fordert der Hoffnung, die in euch ist. Und das mit Sanftmut und Gottesfurcht. Und habt ein gutes Gewissen, damit die, die euch verleumden, zu Schanden werden, dass sie euren guten Wandel in Christus geschmäht haben. Denn es ist besser, so es Gottes Wille ist, dass ihr um einer Wohltat willen leidet, als um einer Übeltat willen. Denn auch Christus ist einmal für eure Sünden gestorben, der Gerechte für die Ungerechten, auf dass er euch zu Gott führte, und ist getötet nach dem Fleisch, aber lebendig gemacht nach dem Geist. In demselben ist er auch hingegangen und hat gepredigt den Geistern im Gefängnis, die vor Zeiten nicht glaubten, da Gott harrte und Geduld hatte zu den Zeiten Noahs, da man die Arche zurüstete, in welcher wenige, das ist 8 Seelen, gerettet wurden durchs Wasser hindurch. Was jenen da widerfahren ist, das geschieht nun in der Taufe zu eurer Rettung. Denn in der Taufe wird nicht die Unreinigkeit am Fleisch abgetan, sondern wir bitten Gott, dass er uns ein gutes Gewissen schenke durch die Auferstehung Jesu Christi, welcher ist zur Rechten Gottes, aufgefahren gen Himmel, und sind ihm untertan die Engel und die Gewaltigen und die Kräfte. Kapitel 4. Weil nun Christus im Fleisch gelitten hat, so wappnet euch auch mit demselben Sinn. Denn wer am Fleisch gelitten hat, der hat aufgehört mit der Sünde, dass er hinfort die noch übrige Zeit im Fleisch nicht der Menschen lüsten, sondern dem Willen Gottes lebe. Denn es ist genug, dass ihr die vergangene Zeit des Lebens zugebracht habt nach heidnischem Willen, da ihr gewandelt seid in Üppigkeit, Lüsten, Trunkenheit, Fresserei, Sauferei und greulichem Götzendienst. Das befremdet sie, dass ihr nicht mehr mit ihnen laufet in dasselbe wüste, unordentliche Wesen, und sie lästern. Aber sie werden Rechenschaft geben dem, der bereit ist, zu richten die Lebendigen und die Toten. Denn dazu ist auch den Toten das Evangelium verkündigt, auf dass sie zwar nach der Menschenweise am Fleisch gerichtet werden, aber nach Gottes Weise im Geist das Leben haben. Es ist aber nahe gekommen das Ende aller Dinge. So seid nun mäßig und nüchtern zum Gebet. Vor allen Dingen habt untereinander eine inbrünstige Liebe, denn die Liebe deckt auch der Sündenmenge. Seid gastfrei untereinander ohne Murren. und dienet einander ein jeglicher mit der Gabe, die er empfangen hat, als die guten Haushalter der mancherlei Gnade Gottes. Wenn jemand redet, dass er's rede als Gottes Wort. Wenn jemand ein Amt hat, dass er's tue als aus dem Vermögen, das Gott darreicht, auf das in allen Dingen Gott gepriesen werde durch Jesus Christus. Sein ist die Ehre und Gewalt von Ewigkeit zu Ewigkeit. Amen. Ihr Lieben, lasset euch die Hitze nicht befremden, die euch widerfährt, dass ihr versucht werdet. Meinet nicht, es widerführe euch etwas Seltsames, sondern freuet euch, dass ihr mit Christus leidet, auf dass ihr auch zur Zeit der Offenbarung seiner Herrlichkeit Freude und Wonne haben möget. Selig seid ihr, wenn ihr geschmäht werdet über dem Namen Christi, denn der Geist, der ein Geist der Herrlichkeit und Gottes ist, ruht auf euch. Niemand aber unter euch leide als ein Mörder oder Dieb oder Übeltäter oder der in ein fremdes Amt greift. Leidet er aber als ein Christ, so schäme er sich nicht, sondern ehre Gott mit diesem Namen. Denn es ist Zeit, dass anfange das Gericht an dem Hause Gottes. Wenn aber zuerst an uns, was will's für ein Ende werden mit denen, die dem Evangelium Gottes nicht glauben? Und wenn der Gerechte kaum gerettet wird, wo will der Gottlose und Sünder erscheinen? Darum, welche da leiden nach Gottes Willen, die sollen ihm als dem treuen Schöpfer ihre Seelen befehlen in guten Werken. Kapitel 5. Die Ältesten unter euch ermahne ich, der Mitälteste und Zeuge der Leiden Christi, der ich auch teilhabe an der Herrlichkeit, die offenbart werden soll. Weidet die Herde Gottes, die euch befohlen ist, nach Gottes Willen, nicht gezwungen, sondern willig, nicht um schändlichen Gewinnes willen, sondern von Herzensgrund, nicht als die über die Gemeinden herrschen, sondern werdet Vorbilder der Herde. So werdet ihr, wenn erscheinen wird der Erzhirte, die unverwelkliche Krone der Ehren empfangen. Desgleichen, ihr Jüngeren, seid untertan den Ältesten. Allesamt aber miteinander haltet fest an der Demut. Denn Gott widersteht den Hoffärtigen, aber den Demütigen gibt er Gnade. So demütiget euch nun unter die gewaltige Hand Gottes, dass er euch erhöhe zu seiner Zeit. Alle eure Sorge werfet auf ihn, denn er sorget für euch. Seid nüchtern und wachet, denn euer Widersacher, der Teufel, geht umher wie ein brüllender Löwe und sucht, welchen er verschlinge. Dem widerstehet fest im Glauben und wisset, dass eben dieselben Leiden über eure Brüder in der Welt gehen. Der Gott aber aller Gnade, der euch berufen hat zu seiner ewigen Herrlichkeit in Christus, der wird euch, die ihr eine kleine Zeit leidet, vollbereiten, stärken, kräftigen, gründen. Sein ist die Macht von Ewigkeit zu Ewigkeit. Amen. Durch Silvanus, den treuen Bruder, wie ich meine, habe ich euch wenige Worte geschrieben, zu ermahnen und zu bezeugen, dass das die rechte Gnade Gottes ist, darin ihr stehet. Es grüßen euch aus Babylon, die samt euch auserwählt sind, und mein Sohn Markus. Grüßet euch untereinander mit dem Kuss der Liebe. Friede sei mit euch allen, die ihr in Christus seid.
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0: Kapitel 1. Simon Petrus, ein Knecht und Apostel Jesu Christi, denen, die mit uns denselben teuren Glauben überkommen haben, durch die Gerechtigkeit, die unser Gott gibt, und der Heiland Jesus Christus. Gott gebe euch viel Gnade und Frieden durch die Erkenntnis Gottes und unseres Herrn Jesus. Alles, was zum Leben und göttlichen Wandel dient, hat uns seine göttliche Kraft geschenkt durch die Erkenntnis des, der uns berufen hat durch seine Herrlichkeit und Kraft. Durch sie sind uns die teuren und allergrößten Verheißungen geschenkt, auf dass ihr dadurch teilhaftig werdet der göttlichen Natur, die ihr entronnen seid der verderblichen Lust in der Welt. So wendet allen euren Fleiß daran und beweist in eurem Glauben Tugend und in der Tugend Erkenntnis und in der Erkenntnis Mäßigkeit und in der Mäßigkeit Geduld und in der Geduld Gottesfurcht und in der Gottesfurcht brüderliche Liebe und in der brüderlichen Liebe die Liebe zu allen Menschen. Denn wenn solches reichlich bei euch ist, werdet ihr nicht faul noch unfruchtbar sein in der Erkenntnis unseres Herrn Jesus Christus. Wer aber solches nicht hat, der ist blind und tappt im Dunkeln und hat vergessen, dass er rein geworden ist von seinen vorigen Sünden. Darum, liebe Brüder, tut desto mehr Fleiß, eure Berufung und Erwählung festzumachen. Denn wenn ihr solches tut, werdet ihr nicht straucheln, und so wird euch reichlich dargereicht werden der Eingang zu dem ewigen Reich unseres Herrn und Heilandes Jesus Christus. Darum will ich's nicht lassen, euch allezeit daran zu erinnern, wiewohl ihr's wisset und gestärkt seid in der Wahrheit, die bei euch ist. Ich achte es aber für billig, solange ich in dieser Hütte bin, euch zu erinnern und zu erwecken, denn ich weiß, dass ich meine Hütte bald verlassen muss, wie mir denn auch unser Herr Jesus Christus kundgetan hat. Ich will aber Fleiß tun, dass ihr allezeit nach meinem Abscheiden solches im Gedächtnis halten könnt. Denn wir sind nicht klugen Fabeln gefolgt, als wir euch kundgetan haben die Kraft und das Kommen unseres Herrn Jesus Christus, sondern wir haben seine Herrlichkeit selber gesehen. Denn er empfing von Gott, dem Vater, Ehre und Preis durch eine Stimme, die zu ihm kam von der großen Herrlichkeit. Dies ist mein lieber Sohn, an dem ich wohlgefallen habe. Und diese Stimme haben wir gehört vom Himmel kommen, als wir mit ihm waren auf dem heiligen Berge. Und wir haben desto fester das prophetische Wort. Und ihr tut wohl, dass ihr darauf achtet, als auf ein Licht, das da scheint an einem dunklen Ort, bis der Tag anbreche und der Morgenstern aufgehe in euren Herzen. Und das sollt ihr vor allem wissen, dass keine Weissagung in der Schrift eine Sache eigener Auslegung ist. Denn es ist noch nie eine Weissagung aus menschlichem Willen hervorgebracht, sondern von dem Heiligen Geist getrieben, haben Menschen im Namen Gottes geredet. Kapitel 2. Es waren aber auch falsche Propheten unter dem Volk, wie auch unter euch sein werden, falsche Lehrer, die neben einführen verderbliche Sekten und verleugnen den Herrn, der sie erkauft hat, und werden über sich selbst herbeiführen eine schnelle Verdammnis. Und viele werden nachfolgen ihrem zuchtlosen Wandel, und um ihretwillen wird der Weg der Wahrheit verlästert werden. Und aus Habsucht werden sie mit erdichteten Worten an euch ihren Vorteil suchen. Ihnen ist das Urteil seit langem bereitet, und ihre Verdammnis schläft nicht. Denn Gott hat selbst die Engel, die gesündigt haben, nicht verschont, sondern hat sie in finstere Höhlen hinabgestoßen und übergeben, dass sie zum Gericht behalten werden, und hat nicht verschont die vorige Welt, sondern bewahrte allein Noah, den Prediger der Gerechtigkeit, mit sieben anderen und brachte die Sintflut über die Welt der Gottlosen, und hat die Städte Sodom und Gomorra zu Asche gemacht, umgekehrt und verdammt, und damit ein Beispiel gesetzt den Gottlosen, die hernachkommen würden. Und hat errettet den gerechten Lot, welchem die schändlichen Leute alles Leid taten mit ihrem unzüchtigen Wandel. Denn der Gerechte, der unter ihnen wohnte, musste alles mit ansehen und anhören und seine gerechte Seele von Tag zu Tag durch die Werke der Ungerechten quälen lassen. Der Herr weiß, die Frommen aus der Versuchung zu erretten, die Ungerechten aber zu behalten auf den Tag des Gerichts, sie zu strafen, allermeist aber die, welche wandeln nach dem Fleisch in der unreinen Lust und die Herrschaft verachten. Frech und eigensinnig zittern sie nicht davor, die Majestäten zu lästern, wo doch die Engel, die größere Stärke und Macht haben, kein lästerndes Urteil wider sie fällen vor dem Herrn. Aber sie sind wie die unvernünftigen Tiere, die von Natur dazu geboren sind, dass sie gefangen und geschlachtet werden. Sie lästern, was sie nicht kennen, und werden in ihrem verderblichen Wesen umkommen und auch den Lohn der Ungerechtigkeit noch verlieren. Ihre Wonne ist Schlemmen am hellen Tag. Sie sind schandbare Schmutzflecken und schwelgen in ihren Betrügereien, wenn sie mit euch prassen, haben Augen voll Ehebruch, nimmer satt der Sünde, locken an sich die ungefestigten Seelen, haben ein Herz durchtrieben von Habsucht, Kinder des Fluches. Sie haben verlassen den richtigen Weg und gehen irre und folgen dem Wege Biliams, des Sohnes Beors, welcher liebte den Lohn der Ungerechtigkeit, aber eine Zurechtweisung für seine Übertretung empfing. Das stumme, lastbare Tier redete mit Menschenstimme und wehrte des Propheten Torheit. Das sind Brunnen ohne Wasser und Wolken, vom Windwirbel umgetrieben. Ihr Teil ist die dunkelste Finsternis. Denn sie reden stolze Worte, da nichts hinter ist, und reizen durch Unzucht zur fleischlichen Lust diejenigen, die kaum entronnen waren denen, die im Irrtum wandeln, und versprechen ihnen Freiheit, obwohl sie selbst Knechte des Verderbens sind. Denn von wem jemand überwunden ist, dessen Knecht ist er geworden. Denn wenn sie durch die Erkenntnis des Herrn und Heilandes Jesus Christus entflohen sind dem Unrat der Welt, werden aber wiederum von demselben betört und überwunden, dann ist's mit ihnen am Ende ärger geworden als zuvor. Denn es wäre ihnen besser, dass sie den Weg der Gerechtigkeit nicht erkannt hätten, als dass sie ihn erkennen und sich abkehren von dem heiligen Gebot, das ihnen gegeben ist. Es ist ihnen widerfahren das wahre Sprichwort, der Hund frisst wieder, was er gespien hat, und die Sau wälzt sich nach der Schwemme wieder im Kot. Kapitel 3. Dies ist nun der zweite Brief, den ich euch schreibe, ihr Lieben, in welchem ich euch wiederum erinnere und erwecke euren lauteren Sinn, dass ihr gedenket an die Worte, die zuvor gesagt sind von den heiligen Propheten, und an das Gebot des Herrn und Heilandes, das verkündet ist durch eure Apostel. So wisset aufs Erste, dass in den letzten Tagen kommen werden Spötter des Spottes voll, die nach ihrem eigenen Gelüste wandeln und sagen, wo bleibt die Verheißung seines Kommens? Denn nachdem die Väter entschlafen sind, bleibt es alles, wie es von Anfang der Schöpfung gewesen ist. Denn sie wollen nichts davon wissen, dass ein Himmel vor Zeiten auch war, dazu eine Erde aus Wasser und im Wasser bestanden durch Gottes Wort. Dennoch ward damals die Welt durch die Sintflut verderbt. So auch werden der Himmel, der jetzt ist, und die Erde durch dasselbe Wort aufbewahrt, dass sie zum Feuer behalten werden auf den Tag des Gerichts und der Verdammnis der gottlosen Menschen. Eines aber sei euch nicht verborgen, ihr Lieben, dass ein Tag vor dem Herrn ist wie 1000 Jahre und 1000 Jahre wie ein Tag. Der Herr verzögert nicht die Verheißung, wie es etliche für eine Verzögerung achten, sondern er hat Geduld mit euch und will nicht, dass jemand verloren werde, sondern dass sich jedermann zur Buße kehre. Es wird aber des Herrn Tag kommen wie ein Dieb. Dann werden die Himmel zergehen mit großem Krachen, die Elemente aber werden vor Hitze schmelzen und die Erde und die Werke, die darauf sind, werden verbrennen. Wenn das alles soll so zergehen, wie müsst ihr da geschickt sein in heiligem Wandel und gottesfürchtigem Tun, die ihr wartet und eilet zu der Ankunft des Tages Gottes, an welchem die Himmel vom Feuer zergehen und die Elemente vor Hitze zerschmelzen werden. Wir warten aber eines neuen Himmels und einer neuen Erde nach seiner Verheißung, in welchen Gerechtigkeit wohnt. Darum, meine Lieben, weil ihr darauf wartet, so tut Fleiß, dass ihr vor ihm unbefleckt und unsträflich im Frieden erfunden werdet, und die Geduld unseres Herrn achtet für eure Rettung, wie auch unser lieber Bruder Paulus nach der Weisheit, die ihm gegeben ist, euch geschrieben hat. Wie er auch in allen Briefen davon redet, in welchen sind etliche Dinge schwer zu verstehen, welche die Ungelehrigen und Ungefestigten verdrehen, wie sie es auch bei den anderen Schriften tun, zu ihrer eigenen Verdammnis. Ihr aber, meine Lieben, weil ihr das zuvor wisset, so hütet euch, dass ihr nicht durch den Irrtum der ruchlosen Leute samt ihnen verführt werdet und fallet aus eurem festen Stand. Wachset aber in der Gnade und Erkenntnis unseres Herrn und Heilandes Jesus Christus. Dem sei Ehre, nun und zu ewigen Zeiten.
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2: Kapitel 1 Paulus, ein Knecht Gottes und ein Apostel Jesu Christi, in der Gemeinschaft des Glaubens mit den Auserwählten Gottes und in gleicher Erkenntnis der seligmachenden Wahrheit, in der Hoffnung auf das ewige Leben, welches vor den Zeiten der Welt verheißen hat Gott, der nicht lügt. Aber zu seiner Zeit hat er offenbart sein Wort durch die Predigt, die mir anvertraut ist nach dem Befehl Gottes unseres Heilandes, dem Titus, meinem rechten Sohn nach unser beider Glauben. Gnade und Friede von Gott, dem Vater, und Christus Jesus, unserem Heiland. Derhalben ließ ich dich in Kreta, dass du solltest vollends ausrichten, was noch fehlt, und in den Städten hin und her Älteste einsetzen, wie ich dir befohlen habe. Wenn einer ist untadelig, eines Weibes Mann, der gläubige Kinder hat, die nicht in dem Ruf stehen, dass sie Schwelger und ungehorsam sind. Denn ein Bischof soll untadelig sein als ein Haushalter Gottes, nicht eigensinnig, nicht jähzornig, nicht dem Wein ergeben, nicht händelsüchtig, nicht schändlichen Gewinn suchen, sondern gastfrei, gütig, besonnen, gerecht, fromm, enthaltsam, der sich halte an das Wort, das gewisslich ist nach der Lehre, auf das er mächtig sei, zu ermahnen durch die gesunde Lehre und zu überführen, die da widersprechen. Denn es sind viele Freche, unnütze Schwätzer und Verführer, sonderlich die aus den Juden, welchen man muß das Maul stopfen, die da ganze Häuser verkehren und lehren, was nicht taugt, um schändlichen Gewinnes willen. Es hat einer von ihnen gesagt, ihr eigener Prophet, die Kreter sind immer Lügner, böse Tiere und faule Bäuche. Dies Zeugnis ist wahr. Darum weise sie scharf zurecht, auf dass sie gesund werden im Glauben und nicht achten auf die jüdischen Fabeln und die Gebote von Menschen, welche sich von der Wahrheit abwenden. Den Reinen ist alles rein. Den Unreinen aber und Ungläubigen ist nichts rein, sondern unrein ist beides, ihr Verstand und ihr Gewissen. Sie sagen, sie kennen Gott, aber mit den Werken verleugnen sie ihn. Sie sind es, die Gott ein Greuel sind und gehorchen nicht und sind zu allem guten Werk untüchtig. Kapitel 2 Du aber rede, wie sich's ziemt nach der gesunden Lehre. Den Alten sage, dass sie nüchtern seien, ehrbar, besonnen, gesund im Glauben, in der Liebe, in der Geduld. Den alten Frauen gebiete, dass sie sich halten, wie den Heiligen ziemt, nicht Lästerinnen seien, nicht dem Wein ergeben, sondern Gutes lehren. dass sie die jungen Frauen lehren, züchtig sein, ihre Männer lieben, Kinder lieben, sittig sein, keusch, häuslich, gütig, ihren Männern sich unterordnen, auf dass nicht das Wort Gottes verlästert werde. Desgleichen die jungen Männer ermahne, dass sie sich in Zucht halten, allenthalben aber stelle dich selbst zum Vorbilde guter Werke, mit unverfälschter Lehre, mit Ehrbarkeit, mit gesundem und untadeligem Wort, auf dass der Widersacher beschämt werde und nichts habe, dass er von uns könnte Böses sagen. Den Knechten sage, dass sie sich ihren Herren in allen Dingen unterordnen, willig sind, nicht widerbellen, nicht veruntreuen, sondern alle gute Treue erzeigen, auf dass sie der Lehre Gottes, unseres Heilandes, eine Zierde seien in allen Stücken. Denn es ist erschienen die heilsame Gnade Gottes allen Menschen und nimmt uns in Zucht, dass wir sollen verleugnen das ungöttliche Wesen und die weltlichen Lüste und züchtig, gerecht und gottselig leben in dieser Welt und warten auf die selige Hoffnung und Erscheinung der Herrlichkeit des großen Gottes und unseres Heilandes Christus Jesus, der sich selbst für uns gegeben hat, auf dass er uns erlöste von aller Ungerechtigkeit und reinigte sich selbst ein Volk zum Eigentum, das fleißig wäre zu guten Werken. Solches rede und ermahne und stelle ans Licht mit ganzem Ernst. Es soll dich niemand verachten. Kapitel 3. Erinnere sie, dass sie sich der Obrigkeit, die ihnen zu gebieten hat, unterordnen und gehorsam seien, zu allem guten Werk bereit. Niemanden lästern, nicht hadern, gelinde seien, alle Sanftmütigkeit beweisen gegen alle Menschen. Denn auch wir waren vormals unweise, ungehorsam, verirrt, dienstbar den Begierden und mancherlei Lüsten und wandelten in Bosheit und Neid, waren verhasst und hassten uns untereinander. Als aber erschien die Freundlichkeit und Leutseligkeit Gottes unseres Heilandes, rettete er uns nicht um der Werke willen der Gerechtigkeit, die wir getan hatten, sondern nach seiner Barmherzigkeit durch das Bad der Wiedergeburt und Erneuerung im Heiligen Geiste, welchen er ausgegossen hat über uns reichlich durch Jesus Christus, unseren Heiland, auf dass wir durch desselben Gnade gerecht und Erben seien des ewigen Lebens nach der Hoffnung. Das ist gewisslich wahr. Solches will ich, dass du kräftig lehrest, auf dass die, so an Gott sind gläubig geworden, in einem Stand guter Werke befunden werden. Solches ist gut und nütze den Menschen. Von törichten Fragen aber, von Geschlechtsregistern, von Zank und Streit über das Gesetz halte dich fern, denn sie sind unnütz und eitel. Einen ketzerischen Menschen meide, wenn er einmal und abermals ermahnt ist und wisse, dass ein solcher ganz verkehrt ist, sündigt und spricht sich selbst damit das Urteil. Wenn ich dir senden werde, Artemas oder Tychikus, so komm eilend zu mir nach Nikopolis, denn ich habe beschlossen, da selbst den Winter zu bleiben. Zenas, den Schriftgelehrten, und Apollos rüste zur Reise aus mit Fleiß, damit ihnen unterwegs nichts gebreche. Lass aber auch die unseren lernen, dass sie im Stand guter Werke sich finden lassen, wo man solcher bedarf, auf dass sie kein fruchtloses Leben führen. Es grüßen dich alle, die bei mir sind. Grüße alle, die uns lieben im Glauben. Die Gnade sei mit euch allen.
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2: Paulus, Gefangener Christi Jesu, und Timotheus, der Bruder, an Philemon, den Lieben, unseren Gehilfen, und an Appia, die Schwester, und Archippus, unseren Streitgenossen, und an die Gemeinde in deinem Hause. Gnade sei mit euch und Friede von Gott, unserem Vater und dem Herrn Jesus Christus. Ich danke meinem Gott und gedenke dein alle Zeit in meinem Gebet, da ich höre von der Liebe und dem Glauben, welche du hast an den Herrn Jesus und gegen alle Heiligen, auf dass der Glaube, den wir miteinander haben, in dir kräftig werde in Erkenntnis alles des Guten, das wir haben für Christus. Denn ich hatte große Freude und Trost durch deine Liebe, da die Herzen der Heiligen erquickt sind durch dich, lieber Bruder. Darum, wiewohl ich habe volle Freiheit in Christus, dir zu gebieten, was dir ziemt, so will ich doch um der Liebe willen nur vermahnen, so wie ich bin. Paulus, ein alter Mann, nun aber auch ein Gefangener Christi Jesu. So ermahne ich dich um meines Sohnes willen, Onesimus, den ich gezeugt habe in meiner Gefangenschaft, welcher vormals dir unnütz, jetzt aber dir und mir wohl nütze ist. Den sende ich dir wieder zurück, und damit mein eigen Herz. Denn ich wollte ihn gerne bei mir behalten, dass er mir an deiner Statt diente in meiner Gefangenschaft um des Evangeliums willen. Aber ohne deinen Willen wollte ich nichts tun, auf dass das Gute dir nicht wäre abgenötigt, sondern freiwillig. Vielleicht aber ist er darum eine Zeit lang von dir genommen, dass du ihn ewig wieder hättest, nun nicht mehr wie einen Knecht, sondern mehr als einen Knecht, als einen lieben Bruder, sonderlich mir, wie viel mehr aber dir, beides nach dem Fleisch und in dem Herrn. Wenn du mich nun für deinen Freund hältst, so wollest du ihn aufnehmen wie mich selbst. Wenn er aber dir Schaden getan hat oder etwas schuldig ist, das rechne mir an. Ich, Paulus, schreibe das mit meiner Hand. Ich will's bezahlen. Ich schweige davon, dass du dich selbst mir schuldig bist. Ja, lieber Bruder, gönne mir, dass ich mich an dir erfreue in dem Herrn. Erquicke mein Herz in Christus. Ich habe im Vertrauen auf deinen Gehorsam dir geschrieben, und ich weiß, du wirst mehr tun, als ich sage. Daneben bereite mir die Herberge, denn ich hoffe, dass ich durch euer Gebet euch geschenkt werde. Es grüßt dich Epaphras, mein Mitgefangener in Christus Jesus, Markus, Aristarchus, Demas, Lukas, meine Gehilfen. Die Gnade unseres Herrn Jesus Christus sei mit eurem Geist.
3: Kapitel 1. Jakobus, ein Knecht Gottes und des Herrn Jesus Christus, den 12 Stämmen in der Zerstreuung Freude zuvor. Mein lieben Brüder, achtet es für lauter Freude, wenn ihr in mancherlei Anfechtung fallet, und wisset, dass euer Glaube, wenn er bewährt ist, Geduld wirkt. Die Geduld aber soll ihr Werk tun bis ans Ende, auf dass ihr seid vollkommen und ohne Tadel und kein Mangel an euch sei. Wenn aber jemandem unter euch Weisheit mangelt, der bitte Gott, der da gern gibt, jedermann und allen mit Güte begegnet, so wird ihm gegeben werden. Er bitte aber im Glauben und zweifle nicht. Denn wer da zweifelt, der ist gleich wie die Meereswoge, die vom Winde getrieben und bewegt wird. Solcher Mensch denke nicht, dass er etwas von dem Herrn empfangen werde. Ein Zweifler ist unbeständig in allen seinen Wegen. Ein Bruder aber, der niedrig ist, rühme sich seiner Höhe. Und der da reich ist, rühme sich seiner Niedrigkeit. Denn wie eine Blume des Grases wird er vergehen. Die Sonne geht auf mit der Hitze, und das Gras verwelkt, und seine Blume fällt ab, und seine schöne Gestalt verdirbt. So wird der Reiche in seinen Wegen verwelken. Selig ist der Mann, der die Anfechtung erduldet. Denn nachdem er bewährt ist, wird er die Krone des Lebens empfangen, welche Gott verheißen hat denen, die ihn lieb haben. Niemand sage, wenn er versucht wird, dass er von Gott versucht werde. Denn Gott kann nicht versucht werden zum Bösen, und er selbst versucht niemand. sondern ein jeglicher wird versucht, wenn er von seiner eigenen Lust gereizt und gelockt wird. Danach, wenn die Lust empfangen hat, gebiert sie die Sünde. Die Sünde aber, wenn sie vollendet ist, gebiert sie den Tod. Irret nicht, liebe Brüder, alle gute Gabe und alle vollkommene Gabe kommt von oben herab, von dem Vater des Lichts, bei welchem ist keine Veränderung noch Wechsel des Lichts und der Finsternis. Er hat uns geschaffen nach seinem Willen durch das Wort der Wahrheit, auf das wir wären Erstlinge seiner Kreaturen. Wisset, liebe Brüder, ein jeglicher Mensch sei schnell zum Hören, langsam zum Reden, langsam zum Zorn. Denn des Menschen Zorn tut nicht, was vor Gott recht ist. Darum, so leget ab alle Unsauberkeit und alle Bosheit und nehmet das Wort an mit Sanftmut, das in euch gepflanzt ist, welches kann eure Seelen selig machen. Seid aber Täter des Worts und nicht Hörer allein, wodurch ihr euch selbst betrüget. Denn so jemand ist ein Hörer des Worts und nicht ein Täter, der ist gleich einem Mann, der sein leiblich Angesicht im Spiegel beschaut. Denn nachdem er sich beschaut hat, geht er davon und vergisst von Stund an, wie er gestaltet war. Wer aber durchschaut in das vollkommene Gesetz der Freiheit und darin beharrt und ist nicht ein vergesslicher Hörer, sondern ein Täter, der wird selig sein in seiner Tat. Wenn sich jemand lässt dünken, er diene Gott und hält seine Zunge nicht im Zaum, sondern betrügt sein Herz, dessen Gottesdienst gilt nichts. Ein reiner und unbefleckter Gottesdienst vor Gott, dem Vater, ist der, die Waisen und Witwen in ihrer Trübsal besuchen und sich selbst von der Welt unbefleckt halten. Kapitel 2. Liebe Brüder, haltet den Glauben an Jesus Christus, unseren Herrn der Herrlichkeit, frei von aller Ansehung der Person. Denn so in eure Versammlung käme ein Mann mit einem goldenen Ringe und mit einem herrlichen Kleide, es käme aber auch ein Armer in einem unsauberen Kleide, und ihr sähet auf den, der das herrliche Kleid trägt, und spreche zu ihm, setze du dich her aufs Beste, und spreche zu dem Armen, stehe du dort, oder setze dich unten her zu meinen Füßen. Ist's recht, dass ihr solchen Unterschied bei euch selbst macht und richtet nach argen Gedanken? Höre zu, meine lieben Brüder, hat nicht Gott erwählt die Armen auf dieser Welt, dass sie am Glauben reich seien und Erben des Reichs, welches er verheißen hat denen, die ihn lieb haben? Ihr aber habt dem Armen Unehre getan. Sind es nicht die Reichen, die Gewalt an euch üben und ziehen euch vor Gericht? Verlästern sie nicht den guten Namen, der über euch genannt ist? Wenn ihr das königliche Gesetz erfüllt nach der Schrift, liebe deine Nächsten wie dich selbst, so tut ihr wohl. Wenn ihr aber die Person ansehet, tut ihr Sünde und werdet überführt vom Gesetz als Übertreter. Denn so jemand das ganze Gesetz hält und sündigt an einem, der ist's ganz schuldig. Denn der da gesagt hat, du sollst nicht Ehe brechen, der hat auch gesagt, du sollst nicht töten. Wenn du nun nicht die Ehe brichst, tötest aber, bist du ein Übertreter des Gesetzes. Redet so und handelt so wie Leute, die dereinst durchs Gesetz der Freiheit gerichtet werden. Denn es wird ein unbarmherziges Gericht über den ergehen, der nicht Barmherzigkeit getan hat. Barmherzigkeit aber rühmt sich wider das Gericht. Was hilft's, liebe Brüder, so jemand sagt, er habe Glauben und hat doch keine Werke? Kann auch der Glaube ihn selig machen? Wenn aber ein Bruder oder eine Schwester bloß wäre und Mangel hätte an der täglichen Nahrung und jemand unter euch spräche zu ihnen, geht hin in Frieden, wärmet euch und sättiget euch, ihr gäbet ihnen aber nicht, was dem Leibe Not ist, was hülfe ihnen das? So auch der Glaube, wenn er nicht Werke hat, ist er tot in sich selber. Aber es könnte jemand sagen, du hast Glauben und ich habe Werke, zeige mir deinen Glauben ohne die Werke, so will ich dir meinen Glauben zeigen aus meinen Werken. Du glaubst, dass nur einer Gott ist? Du tust wohl daran, die Teufel glauben's auch und zittern. Willst du aber erkennen, du törichter Mensch, dass der Glaube ohne Werke tot ist? Ist nicht Abraham, unser Vater, durch Werke gerecht geworden, als er seinen Sohn Isaak auf dem Altar opferte? Da siehst du, dass der Glaube zusammengewirkt hat mit seinen Werken und durch die Werke der Glaube vollkommen geworden ist. Und so ist die Schrift erfüllt, die da spricht, Abraham hat Gott geglaubt, und das ist ihm zur Gerechtigkeit gerechnet, und ward ein Freund Gottes geheißen. So sehet ihr nun, dass der Mensch durch Werke gerecht wird, nicht durch Glauben allein. Ist nicht desgleichen die Hure Rahab durch Werke gerecht geworden, dass sie die Boten aufnahm und ließ sie auf einem anderen Weg hinaus? Denn gleich wie der Leib ohne Geist tot ist, so ist auch der Glaube ohne Werke tot. Kapitel 3. Liebe Brüder, werfe sich nicht ein jeder zum Lehrer auf, sondern bedenkt, dass wir Lehrer ein strengeres Urteil empfangen werden. Denn wir fehlen alle mannigfaltig. Wer aber auch im Wort nicht fehlet, der ist ein vollkommener Mann und kann auch den ganzen Leib im Zaum halten. Wenn wir den Pferden den Zaum ins Maul legen, dass sie uns gehorchen, so lenken wir ihren ganzen Leib. Siehe, auch die Schiffe, ob sie wohl so groß sind und von starken Winden getrieben werden, werden sie doch gelenkt mit einem kleinen Ruder, wo der hin will, der es regiert. So ist auch die Zunge ein kleines Glied und richtet große Dinge an. Siehe, ein kleines Feuer, welch einen Wald zündet's an. Und die Zunge ist auch ein Feuer, eine Welt voll Ungerechtigkeit. So ist die Zunge unter unseren Gliedern. Sie befleckt den ganzen Leib. Sie setzt das Lebenskreis in Flammen und ist selbst von der Hölle entzündet. Denn die Natur aller Tiere und Vögel und Schlangen und Meerwunder wird gezähmt und ist gezähmt von der menschlichen Natur. Aber die Zunge kann kein Mensch zähmen, das unruhige Übel voll tödlichen Giftes. Durch sie loben wir den Herrn und Vater, und durch sie fluchen wir den Menschen, die nach dem Bilde Gottes gemacht sind. Aus einem Munde geht Loben und Fluchen. Es soll, liebe Brüder, nicht so sein. Lässt denn die Quelle aus einem Loch Süßes und Bitteres fließen? Kann auch, liebe Brüder, ein Feigenbaum Öl bären oder ein Weinstock Feigen tragen? So kann auch eine salzige Quelle nicht süßes Wasser geben. Wer ist weise und klug unter euch? Der erzeige mit seinem guten Wandel seine Werke in Sanftmut und Weisheit. Habt ihr aber bitteren Neid und Zank in eurem Herzen, so rühmet euch nicht und lüget nicht wider die Wahrheit. Das ist nicht die Weisheit, die von oben herabkommt, sondern sie ist irdisch, menschlich und teuflisch. Denn wo Neid und Zank ist, da ist Unordnung und allerlei böses Ding. Die Weisheit aber von oben her ist aufs Erste lauter, danach friedsam, gelinde, lässt sich etwas sagen, voll Barmherzigkeit und guter Früchte, unparteiisch, ohne Heuchelei. Die Frucht aber der Gerechtigkeit wird gesät im Frieden denen, die Frieden halten. Kapitel 4. Woher kommt Streit und Krieg unter euch? Kommt's nicht daher aus euren Lüsten, die da streiten in euren Gliedern? Ihr seid begierig und erlanget's damit nicht. Ihr mordet und neidet und gewinnet damit nichts. Ihr streitet und kämpft. Ihr habt nicht darum, dass ihr nicht bittet. Ihr bittet und empfanget nicht darum, dass ihr übel bittet, nämlich darum, dass ihr es in euren Lüsten verzehren wollt. Ihr Abtrünnigen, wisst ihr nicht, dass der Weltfreundschaft Gottes Feindschaft ist? Wer der Welt Freund sein will, der wird Gottes Feind sein. Oder meint ihr, die Schrift sage umsonst, der Geist, den Gott hat in uns wohnen lassen, begehrt und eifert? Er gibt aber desto reichlicher Gnade. Darum heißt es, Gott widersteht den Hoffärtigen, aber den Demütigen gibt er Gnade. So seid nun Gottes untertänig. Widersteht dem Teufel, so flieht er von euch. Naht euch zu Gott, so naht er sich zu euch. Reiniget die Hände, ihr Sünder, und heiliget eure Herzen, ihr Wankelmütigen. Werdet eures Elends inne und traget Leid und weinet. Euer Lachen verkehre sich in Weinen und eure Freude in Traurigkeit. Demütiget euch vor dem Herrn, so wird er euch erhöhen. Verlästert einander nicht, liebe Brüder. Wer seinen Bruder verlästert oder richtet seinen Bruder, der verlästert das Gesetz und richtet das Gesetz. Richtest du aber das Gesetz, so bist du nicht ein Täter des Gesetzes, sondern sein Richter. Einer ist Gesetzgeber und Richter, der retten und verdammen kann. Wer aber bist du, der du den anderen richtest? Wohlan nun, die ihr saget, heute oder morgen wollen wir gehen in die oder die Stadt und wollen ein Jahr dort zubringen und Handel treiben und Gewinn machen, die ihr nicht wisset, was morgen sein wird. Denn was ist euer Leben? Ein Dampf seid ihr, der eine kleine Zeit währt, danach aber verschwindet er. Dafür solltet ihr sagen, so der Herr will und wir leben, wollen wir dies oder das tun. Nun aber rühmet ihr euch in eurem Übermut. All solches Rühmen ist böse. Wer nun weiß, Gutes zu tun und tut's nicht,

0: Seid nun geduldig, liebe Brüder, bis auf den Tag, da der Herr kommt. Siehe, ein Ackermann wartet auf die köstliche Frucht der Erde und ist geduldig darüber, bis sie empfange den Frühregen und Spätregen. Seid auch ihr geduldig und stärket eure Herzen, denn der Herr kommt bald. Seufzet nicht wiedereinander, liebe Brüder, auf dass ihr nicht gerichtet werdet. Siehe, der Richter ist vor der Tür. Nehmet, liebe Brüder, zum Vorbild des Leidens und der Geduld die Propheten, die geredet haben in dem Namen des Herrn. Siehe, wir preisen selig, die erduldet haben. Von der Geduld Hiobs habt ihr gehört und habt gesehen, wie's der Herr hinausgeführt hat. Denn der Herr ist barmherzig und ein Erbarmer. Vor allen Dingen aber, meine Brüder, schwört nicht, weder bei dem Himmel noch bei der Erde, noch mit einem anderen Eid. Es sei aber euer Ja ein Ja und das Nein ein Nein, auf dass ihr nicht unter das Gericht fallet. Leidet jemand unter euch, der bete. Ist jemand guten Mutes, der singe Psalmen. Ist jemand unter euch krank, der rufe zu sich die Ältesten der Gemeinde, dass sie über ihn beten und ihn salben mit Öl in dem Namen des Herrn. Und das Gebet des Glaubens wird dem Kranken helfen, und der Herr wird ihn aufrichten. Und wenn er hat Sünden getan, wird ihm vergeben werden. Bekennet einer dem anderen seine Sünden und betet füreinander, dass ihr gesund werdet. Des gerechten Gebet vermag viel, wenn es ernstlich ist. Elia war ein schwacher Mensch wie wir, und er betete ein Gebet, dass es nicht regnen sollte, und es regnete nicht auf Erden 3 Jahre und 6 Monate. Und er betete abermals, und der Himmel gab Regen, und die Erde brachte ihre Frucht. Liebe Brüder, wenn jemand unter euch irren würde von der Wahrheit, und jemand bekehrte ihn, so wisset, dass, wer den Sünder bekehrt hat von dem Irrtum seines Weges, der wird dessen Seele vom Tode erretten und bedecken eine Menge von Sünden.
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0: Judas, ein Knecht Jesu Christi und Bruder des Jakobus, den Berufenen, die da geliebt sind in Gott, dem Vater, und bewahrt für Jesus Christus. Gott gebe euch viel Barmherzigkeit und Frieden und Liebe. Ihr Lieben, da es mir sehr am Herzen lag, euch zu schreiben von unser aller Heil, hielt ich's für nötig, euch in meinem Briefe zu ermahnen, dass ihr für den Glauben kämpft, der ein für allemal den Heiligen übergeben ist. Denn es sind etliche Menschen neben eingeschlichen, für die schon längst geschrieben ist solches Urteil: Gottlose sind sie, missbrauchen die Gnade unseres Gottes für ihre Lüste und verleugnen unseren alleinigen Herrscher und Herrn Jesus Christus. Ich will euch aber erinnern, die ihr dies alles ja schon wisset, dass der Herr, nachdem er dem Volk einmal aus Ägypten geholfen hatte, das andere Mal umbrachte, die da nicht glaubten. Auch die Engel, die ihren himmlischen Stand nicht bewahrten, sondern ihre Behausung verließen, hat er behalten zum Gericht des großen Tages mit ewigen Banden in der Finsternis. Wie auch Sodom und Gomorra und die umliegenden Städte, die gleicherweise wie sie Unzucht getrieben haben und fremdem Fleisch nachgegangen sind, zum Beispiel gesetzt sind und leiden des ewigen Feuers Pein. Ihresgleichen sind auch diese Träumer, die ihr Fleisch beflecken, die Herrschaft verachten und die Majestäten lästern. Michael aber, der Erzengel, als er mit dem Teufel stritt und mit ihm rechtete über den Leichnam des Mose, hat nicht gewagt, gegen ihn ein lästerndes Urteil zu fällen, sondern sprach: Der Herr strafe dich. Diese aber lästern alles, wovon sie nichts wissen. Was sie aber von Natur kennen, wie die unvernünftigen Tiere, daran verderben sie. Weh ihnen, denn sie gehen den Weg Kains und fallen in den Irrtum des Bileam um Gewinnes willen und kommen um in dem Aufruhr Korahs. Diese Schandtäter brassen bei euren Liebesmahlen ohne Scheu, weiden sich selbst. Sie sind Wolken ohne Wasser, von dem Winde umgetrieben, kahle, unfruchtbare Bäume, zweimal erstorben und ausgewurzelt, wilde Wellen des Meeres, die ihre eigene Schande ausschäumen, unstete Sterne, welchen behalten ist das Dunkel der Finsternis in Ewigkeit. Es hat aber auch von ihnen geweissagt Henoch, der 7. von Adam an, und gesprochen: Siehe, der Herr kommt mit 4000 Heiligen, Gericht zu halten über alle und zu strafen alle Gottlosen für alle Werke ihres gottlosen Wandels, womit sie

0: gottlos gewesen sind und für all das Freche, das die gottlosen Sünder wider ihn geredet haben. Diese murren und hadern mit ihrem Geschick, aber wandeln dabei nach ihren Lüsten, und ihr Mund redet stolze Worte, aber um des Nutzens willen achten sie das Ansehen der Person. Ihr aber, meine Lieben, erinnert euch der Worte, die zuvor gesagt sind von den Aposteln unseres Herrn Jesus Christus, dass sie euch sagten, dass zu der letzten Zeit werden Spötter sein, die nach ihren eigenen gottlosen Lüsten wandeln. Diese sind es, die da Spaltungen machen, irdisch Gesinde, die den Geist nicht haben. Ihr aber, meine Lieben, erbauet euch auf euren allerheiligsten Glauben, betet im Heiligen Geist und erhaltet euch in der Liebe Gottes und wartet auf die Barmherzigkeit unseres Herrn Jesus Christus zum ewigen Leben. Und erbarmet euch derer, die da zweifeln, reißet sie aus dem Feuer und rettet sie. Der andern erbarmet euch mit Furcht und hasset auch den Rock, der vom Fleisch befleckt ist. Dem aber, der euch kann behüten vor dem Straucheln und stellen vor das Angesicht seiner Herrlichkeit unsträflich mit Freuden, dem einen Gott, unserem Heiland durch Jesus Christus, unseren Herrn, sei Ehre und Majestät und Gewalt und Macht vor aller Zeit, jetzt und in alle Ewigkeit. Amen.
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2: Kapitel 1 Paulus, berufen zum Apostel Jesu Christi durch den Willen Gottes, und Bruder Sosthenes, der Gemeinde Gottes zu Korinth, den Geheiligten in Christus Jesus, den berufenen Heiligen samt allen denen, die den Namen unseres Herrn Jesus Christus anrufen, an jedem Ort, bei ihnen und bei uns. Gnade sei mit euch und Friede von Gott, unserem Vater, und dem Herrn Jesus Christus. Ich danke Gott allezeit euretalben für die Gnade Gottes, die euch gegeben ist in Christus Jesus, dass ihr seid durch ihn an allen Stücken reich gemacht, an aller Lehre und in aller Erkenntnis. Denn die Predigt von Christus ist in euch kräftig geworden, so dass ihr keinen Mangel habt an irgendeiner Gabe, und nur wartet auf die Offenbarung unseres Herrn Jesus Christus. Der wird euch auch festerhalten bis ans Ende, dass ihr unsträflich seid auf den Tag unseres Herrn Jesus Christus. Denn Gott ist treu, durch welchen ihr berufen seid zur Gemeinschaft seines Sohnes Jesus Christus, unseres Herrn. Ich ermahne euch aber, liebe Brüder, durch den Namen unseres Herrn Jesus Christus, dass ihr allzumal einerlei Rede führet, und lasset nicht Spaltungen unter euch sein, sondern haltet fest aneinander in einem Sinne und in einerlei Meinung. Denn es ist mir kund geworden, liebe Brüder, über euch durch die Leute der Chloe, dass Zank unter euch sei. Ich meine aber dies, dass unter euch einer spricht, ich bin paulisch, der andere, ich bin apollisch, der dritte, ich bin käfisch, der vierte, ich bin christisch. Wie? Ist Christus nun zertrennt? Ist denn Paulus für euch gekreuzigt? Oder seid ihr auf des Paulus Namen getauft? Ich danke Gott, dass ich niemand unter euch getauft habe, außer Crispus und Gaius, damit nicht jemand sagen möge, ihr seiet auf meinen Namen getauft. Ich habe aber auch getauft des Stephanas Haus. Weiter weiß ich nicht, ob ich etliche andere getauft habe. Denn Christus hat mich nicht gesandt zu taufen, sondern das Evangelium zu predigen, nicht mit klugen Worten, auf dass nicht das Kreuz Christi zunichte werde. Denn das Wort vom Kreuz ist eine Torheit denen, die verloren werden. Uns aber, die wir selig werden, ist's eine Gotteskraft. Denn es steht geschrieben, ich will zunichte machen die Weisheit der Weisen, und den Verstand der Verständigen will ich verwerfen. Wo sind die Klugen? Wo sind die Schriftgelehrten? Wo sind die Weltweisen? Hat nicht Gott die Weisheit dieser Welt zur Torheit gemacht? Denn weil die Welt durch ihre Weisheit Gott in seiner Weisheit nicht erkannte, gefiel es Gott wohl, durch törichte Predigt zu retten, die daran glauben. Denn die Juden fordern Zeichen, und die Griechen fragen nach Weisheit. Wir aber predigen den gekreuzigten Christus, den Juden ein Ärgernis und den Griechen eine Torheit. Denen aber, die berufen sind, Juden und Griechen, predigen wir Christus als göttliche Kraft und göttliche Weisheit. Denn die göttliche Torheit ist weiser als die Menschen sind, und die göttliche Schwachheit ist stärker als die Menschen sind. Sehet an, liebe Brüder, eure Berufung. Nicht viel Weise nach dem Fleisch, nicht viele Gewaltige, nicht viele Edle sind berufen. Sondern was töricht ist vor der Welt, das hat Gott erwählt, damit er die Weisen zu Schanden mache. Und was schwach ist vor der Welt, das hat Gott erwählt, damit er zu Schanden mache, was stark ist. Und das Unedle vor der Welt und das Verachtete hat Gott erwählt, dass da nichts ist, damit er zunichte mache, was etwas ist, auf dass ich vor Gott kein Fleisch rühme. Durch ihn aber seid ihr in Christus Jesus, welcher uns gemacht ist von Gott zur Weisheit und zur Gerechtigkeit und zur Heiligung und zur Erlösung. Auf das, wie geschrieben steht, wer sich rühmt, der rühme sich des Herrn. Kapitel 2. Auch ich, liebe Brüder, da ich zu euch kam, kam ich nicht mit hohen Worten und hoher Weisheit, euch zu verkündigen die göttliche Predigt. Denn ich hielt nicht dafür, dass ich etwas wüsste unter euch als allein Jesus Christus, den Gekreuzigten. Auch war ich bei euch in Schwachheit und in Furcht und mit großem Zittern. Und mein Wort und meine Predigt geschah nicht mit überredenden Worten menschlicher Weisheit, sondern in Erweisung des Geistes und der Kraft, auf dass euer Glaube bestehe nicht auf Menschenweisheit, sondern auf Gottes Kraft. Wovon wir aber reden, das ist dennoch Weisheit bei den Vollkommenen. Nicht eine Weisheit dieser Welt, auch nicht der Herrscher dieser Welt, welche vergehen, sondern wir reden von der heimlichen, verborgenen Weisheit Gottes, welche Gott verordnet hat vor der Zeit der Welt zu unserer Herrlichkeit, welche keiner von den Herrschern dieser Welt erkannt hat. Denn wenn sie die erkannt hätten, so hätten sie den Herrn der Herrlichkeit nicht gekreuzigt. Sondern es ist gekommen, wie geschrieben steht, was kein Auge gesehen hat und kein Ohr gehört hat und in keines Menschen Herz gekommen ist, was Gott bereitet hat denen, die ihn lieben. Uns aber hat es Gott offenbart durch seinen Geist. Denn der Geist erforscht alle Dinge, auch die Tiefen der Gottheit. Denn welcher Mensch weiß, was im Menschen ist, als allein der Geist des Menschen, der in ihm ist. So weiß auch niemand, was in Gott ist, als allein der Geist Gottes. Wir aber haben nicht empfangen den Geist der Welt, sondern den Geist aus Gott, dass wir wissen können, was uns von Gott geschenkt ist. Und davon reden wir auch nicht mit Worten, welche menschliche Weisheit lehren kann, sondern mit Worten, die der Geist lehrt, und deuten geistliche Sachen für geistliche Menschen. Der natürliche Mensch aber vernimmt nichts vom Geist Gottes. Es ist ihm eine Torheit, und er kann es nicht erkennen, denn es muss geistlich verstanden sein. Der geistliche Mensch aber ergründet alles und wird doch selber von niemand ergründet. Denn wer hat des Herrn Sinn erkannt? Oder wer will ihn unterweisen? Wir aber haben Christi Sinn. Kapitel 3. Und ich, liebe Brüder, konnte auch mit euch nicht reden als mit geistlichen Menschen, sondern als mit fleischlichen, wie mit jungen Kindern in Christus. Milch habe ich euch zu trinken gegeben und nicht feste Speise, denn ihr konntet sie noch nicht vertragen. Auch jetzt könnt ihr es noch nicht, weil ihr noch fleischlich seid. Denn wenn Eifersucht und Zank unter euch sind, seid ihr da nicht fleischlich und wandelt nach menschlicher Weise? Denn so einer sagt, ich bin paulisch, der andere aber, ich bin apollisch. Ist das nicht menschlich geredet? Wer ist nun Apollos? Wer ist Paulus? Diener sind sie, durch welche ihr seid gläubig geworden, und das, wie es der Herr einem jeglichen gegeben hat. Ich habe gepflanzt, Apollos hat begossen, aber Gott hat das Gedeihen gegeben. So ist nun weder der da pflanzt, noch der da begießt etwas, sondern Gott, der das Gedeihen gibt. Der aber pflanzt und der da begießt, die sind einer wie der andere. Ein jeglicher aber wird seinen Lohn empfangen nach seiner Arbeit. Denn wir sind Gottes Mitarbeiter. Ihr seid Gottes Ackerfeld und Gottes Bau. Ich nach Gottes Gnade, die mir gegeben ist, habe den Grund gelegt als ein weiser Baumeister. Ein anderer baut darauf. Ein jeglicher aber sehe zu, wie er darauf baue. Einen anderen Grund kann niemand legen, außer dem, der gelegt ist, welcher ist Jesus Christus. Wenn aber jemand auf diesen Grund baut Gold, Silber, edle Steine, Holz, Heu, Stroh, so wird eines jeglichen Werk offenbar werden. Der Tag wird's klar machen. Denn mit Feuer wird er sich offenbaren, und welcherlei eines jeglichen Werk sei, wird das Feuer bewähren. Wird jemandes Werk bleiben, das er darauf gebaut hat, so wird er Lohn empfangen. Wird aber jemandes Werk verbrennen, so wird er Schaden leiden. Er selbst aber wird gerettet werden, doch so wie durchs Feuer hindurch. Wisset ihr nicht, dass ihr Gottes Tempel seid und der Geist Gottes in euch wohnt? Wenn jemand den Tempel Gottes verdirbt, den wird Gott verderben, denn der Tempel Gottes ist heilig, der seid ihr. Niemand betrüge sich selbst. Welcher sich unter euch dünkt, weise zu sein in dieser Welt, der werde ein Narr, auf dass er möge weise sein. Denn dieser Welt Weisheit ist Torheit bei Gott. Denn es steht geschrieben, die Weisen erhascht er in ihrer Klugheit. Und abermals, der Herr weiß der Weisen Gedanken, dass sie nichtig sind. Darum rühme sich niemand eines Menschen, denn es ist alles euer. Es sei Paulus oder Apollos oder Kephas, es sei Welt oder Leben oder Tod, es sei Gegenwärtiges oder Zukünftiges, alles ist euer. Ihr aber seid Christi, Christus aber ist Gottes. Kapitel 4. Dafür halte uns jedermann, für Christi Diener und Haushalter über Gottes Geheimnisse. Nun sucht man nicht mehr an den Haushaltern, als dass sie treu erfunden werden. Mir aber ist's ein geringes, dass ich von euch gerichtet werde oder von einem menschlichen Tage. Auch richte ich mich selbst nicht. Ich bin mir nichts bewusst, aber darin bin ich nicht gerechtfertigt. Der Herr ist's aber, der mich richtet. Darum richtet nicht vor der Zeit, bis der Herr kommt. Welcher wird ans Licht bringen, auch was im Finstern verborgen ist, und wird das Trachten der Herzen offenbar machen. Alsdann wird einem jeglichen von Gott sein Lob widerfahren. Solches aber, liebe Brüder, habe ich auf mich und Apollos gedeutet um euretwillen, damit ihr an uns lernet, was das heißt, nicht über das hinaus, was geschrieben steht, auf dass sich nicht einer wider den anderen um jemandes Willen aufblase. Denn wer gibt dir einen Vorzug? Was hast du, das du nicht empfangen hast. Wenn du es aber empfangen hast, was rühmest du dich denn, als hättest du es nicht empfangen? Ihr seid schon satt geworden. Ihr seid schon reich geworden. Ihr herrschet ohne uns. Ja, wollte Gott, ihr herrschtet, auf dass auch wir mit euch herrschen möchten. Denn mich dünkt, Gott habe uns Apostel als die Allergeringsten dargestellt, wie dem Tode übergeben. Denn wir sind ein Schauspiel geworden der Welt und den Engeln und den Menschen. Wir sind Narren um Christi willen. Ihr aber seid klug in Christus. Wir schwach, ihr aber stark. Ihr herrlich, wir aber verachtet. Bis auf diese Stunde leiden wir Hunger und Durst und Blöße und werden geschlagen und haben keine sichere Stätte und arbeiten und wirken mit unseren eigenen Händen. Man schilt uns, so segnen wir. Man verfolgt uns, so dulden wir es. Man lästert uns, so reden wir freundlich. Wir sind geworden wie der Abschaum der Welt, jedermanns Kehricht bis heute. Nicht schreibe ich solches, dass ich euch beschäme, sondern ich vermahne euch als meine lieben Kinder. Denn ob ihr gleich 10.000 Zuchtmeister hättet in Christus, so habt ihr doch nicht viele Väter. Denn ich habe euch gezeugt in Christus Jesus durchs Evangelium. Darum ermahne ich euch, seid meine Nachfolger. Aus derselben Ursache habe ich Timotheus zu euch gesandt, welcher ist mein lieber und getreuer Sohn in dem Herrn, dass er euch erinnere an meine Wege, die in Christus Jesus sind, wie ich sie an allen Enden in allen Gemeinden lehre. Es blähen sich etliche auf, als würde ich nicht zu euch kommen. Ich werde aber gar bald zu euch kommen, so der Herr will, und kennenlernen nicht die Worte der Aufgeblasenen, sondern ihre Kraft. Denn das Reich Gottes steht nicht in Worten, sondern in Kraft. Was wollt ihr? Soll ich mit der Rute zu euch kommen oder mit Liebe und sanftmütigem Geist? Kapitel 5. Überdies geht die Rede, dass Unzucht unter euch ist. Und zwar eine solche Unzucht, von der auch die Heiden nicht zu sagen wissen, dass einer seines Vaters Frau habe. Und ihr seid aufgeblasen und habt nicht viel mehr Leid getragen, auf das der diese Tat begangen hat, aus eurer Mitte hinweggetan würde? Ich zwar, der ich mit dem Leibe nicht da bin, doch mit dem Geist, habe schon, als sei ich gegenwärtig, beschlossen über den, der solches getan hat, wenn ihr versammelt seid im Namen des Herrn Jesus und mein Geist samt der Kraft unseres Herrn Jesus bei euch ist, wollen wir diesen Menschen übergeben dem Satan zum Verderben des Fleisches, auf dass der Geist gerettet werde am Tage des Herrn. Euer Ruhm ist nicht fein. Wisset ihr nicht, dass ein wenig Sauerteig den ganzen Teig versäuert? Darum feget den alten Sauerteig aus, auf dass ihr ein neuer Teig seid, wie ihr ja ungesäuert seid. Denn auch wir haben ein Osterlamm, das ist Christus, für uns geopfert. Darum lasset uns Ostern halten, nicht im alten Sauerteig, auch nicht im Sauerteig der Bosheit und Argheit, sondern im Süßteig der Lauterkeit und der Wahrheit. Ich habe euch geschrieben in dem Briefe, dass ihr nichts sollt zu schaffen haben mit den Unzüchtigen. Das meine ich nicht insgemein von den Unzüchtigen in dieser Welt, oder den Geizigen, oder Räubern, oder Götzendienern, sonst müsstet ihr ja die Welt räumen. Vielmehr schrieb ich euch, ihr sollt nicht mit einem zu schaffen haben, der sich lässt einen Bruder nennen und ist ein Unzüchtiger oder ein Geiziger oder ein Götzendiener, oder ein Lästerer, oder ein Trunkenbold, oder ein Räuber. Mit dem sollt ihr auch nicht essen. Denn was gehen mich die draußen an, dass ich sie sollte richten? Habt ihr nicht, die drinnen sind, zu richten? Gott aber wird die draußen sind richten. Tut ihr selbst von euch hinaus, wer da böse ist. Kapitel 6. Wie darf jemand unter euch, wenn er einen Streit hat mit einem anderen, sein Recht suchen vor den Ungerechten und nicht vor den Heiligen? Wisset ihr nicht, dass die Heiligen die Welt richten werden? Wenn nun die Welt soll von euch gerichtet werden, seid ihr dann nicht gut genug, geringe Sachen zu richten? Wisset ihr nicht, dass wir über Engel richten werden? Wie viel mehr über die zeitlichen Güter? Ihr aber, wenn ihr über zeitlichen Gütern rechtet, so nehmt ihr solche, die in der Gemeinde nichts gelten, und setzt sie zu Richtern. Euch zur Schande muss ich das sagen. Ist so gar kein Weiser unter euch, auch nicht einer, der da könnte richten zwischen Bruder und Bruder? Sondern ein Bruder rechtet mit dem anderen, dazu vor den Ungläubigen. Es ist ja schon ein Mangel an euch, dass ihr miteinander rechtet. Warum lasset ihr euch nicht lieber Unrecht tun? Warum lasset ihr euch nicht lieber übervorteilen? Stattdessen tut ihr Unrecht und übervorteilt, und das an Brüdern. Wisset ihr nicht, dass die Ungerechten werden das Reich Gottes nicht ererben? Lasset euch nicht irreführen. Weder die Unzüchtigen, noch die Götzendiener, noch die Ehebrecher, noch die Weichlinge, noch die Knabenschänder, noch die Diebe, noch die Geizigen, noch die Trunkenbolde, noch die Lästerer, noch die Räuber werden das Reich Gottes ererben. Und solche sind euer etliche gewesen. Aber ihr seid abgewaschen, ihr seid geheiligt, ihr seid gerecht geworden durch den Namen des Herrn Jesus Christus und durch den Geist unseres Gottes. Mir ist alles erlaubt, es frommt aber nicht alles. Mir ist alles erlaubt, es soll mich aber nichts gefangen nehmen. Die Speise dem Bauche und der Bauch der Speise. Aber Gott wird diesen und jene zunichte machen. Der Leib jedoch nicht der Unzucht, sondern dem Herrn, und der Herr dem Leibe. Gott aber hat den Herrn auferweckt und wird auch uns auferwecken durch seine Kraft. Wisset ihr nicht, dass eure Leiber Christi Glieder sind? Sollte ich nun die Glieder Christi nehmen und Hurenglieder daraus machen? Das sei ferne. Oder wisset ihr nicht, dass wer an der Hure hanget, der ist ein Leib mit ihr? Denn es werden, sagt die Schrift, die zwei ein Fleisch sein. Wer aber dem Herrn anhanget, der ist ein Geist mit ihm. Fliehet die Unzucht. Alle Sünden, die der Mensch tut, sind außer seinem Leibe. Wer aber Unzucht treibt, der sündigt an seinem eigenen Leibe. Oder wisset ihr nicht, dass euer Leib ein Tempel des Heiligen Geistes ist, der in euch ist, welchen ihr habt von Gott, und seid nicht euer eigen? Denn ihr seid teuer erkauft. Darum so preiset Gott an eurem Leibe. Kapitel 7. Wovon ihr aber mir geschrieben habt, darauf antworte ich. Es ist dem Menschen gut, dass er kein Weib berühre. Doch um der Unkeuschheit willen habe ein jeglicher seine eigene Frau, und eine jegliche habe ihren eigenen Mann. Der Mann leistet der Frau die schuldige Pflicht, desgleichen die Frau dem Manne. Die Frau ist ihres Leibes nicht mächtig, sondern der Mann. Desgleichen der Mann ist seines Leibes nicht mächtig, sondern die Frau. Entziehe sich nicht eins dem anderen, es sei denn mit beider Bewilligung eine Zeit lang, dass ihr zum Beten Ruhe habt. Und dann kommt wiederum zusammen, auf dass euch der Satan nicht versuche, weil ihr euch nicht enthalten könnt. Solches sage ich aber als Erlaubnis und nicht als Gebot. Ich wollte lieber, alle Menschen wären, wie ich bin. Doch ein jeglicher hat seine eigene Gabe von Gott, einer so, der andere so. Den Ledigen und Witwen sage ich, es ist ihnen gut, wenn sie auch bleiben wie ich. Wenn sie aber sich nicht können enthalten, so lass sie freien. Es ist besser freien, als von Begierde verzehrt werden. Den Ehelichen aber gebiete nicht ich, sondern der Herr, dass die Frau sich nicht scheide von dem Manne. Hat sie sich aber geschieden, soll sie ohne Ehe bleiben oder sich mit dem Manne versöhnen, und dass der Mann die Frau nicht von sich schicke. Den anderen aber sage ich, nicht der Herr, wenn ein Bruder eine ungläubige Frau hat und sie ist willig, bei ihm zu wohnen, der scheide sich nicht von ihr. Und wenn eine Frau einen ungläubigen Mann hat und er ist willig, bei ihr zu wohnen, die scheide sich nicht von ihm. Denn der ungläubige Mann ist geheiligt durch die Frau und die ungläubige Frau ist geheiligt durch den gläubigen Mann. Sonst wären eure Kinder unrein, nun aber sind sie heilig. Wenn aber der Ungläubige sich scheiden will, so lass ihn sich scheiden. Es ist der Bruder oder die Schwester nicht gebunden in solchen Fällen. Zum Frieden hat euch Gott berufen. Denn was weißt du, Frau, ob du den Mann werdest retten können? Oder du, Mann, was weißt du, ob du die Frau werdest retten können? Vielmehr, wie einem jeglichen der Herr hat zugeteilt, wie einen jeglichen Gott berufen hat, so wandle er. Und so verordne ich's in allen Gemeinden. Ist jemand als Beschnittener berufen, der bleibe bei der Beschneidung. Ist jemand als Unbeschnittener berufen, der lasse sich nicht beschneiden. Beschnitten sein ist nichts, und unbeschnitten sein ist nichts, sondern Gottes Gebote halten. Ein jeglicher bleibe in dem, darin er berufen ist. Bist du als Sklave berufen, sorge dich nicht. Doch kannst du frei werden, so ergreife es viel lieber. Denn wer als Sklave berufen ist in dem Herrn, der ist ein Freigelassener des Herrn. Desgleichen, wer als Freier berufen ist, der ist ein Knecht Christi. Ihr seid teuer erkauft, werdet nicht der Menschenknechte. Ein jeglicher, liebe Brüder, worin er berufen ist, darin bleibe er vor Gott. Über die Jungfrauen habe ich kein Gebot des Herrn. Ich sage aber meine Meinung, als der ich Barmherzigkeit erlangt habe von dem Herrn, sein Getreuer zu sein. So meine ich nun, solches sei gut um der kommenden Not willen, es sei dem Menschen gut, ledig zu sein. Bist du an eine Frau gebunden, so suche nicht von ihr loszukommen. Bist du los von der Frau, so suche keine Frau. Wenn du aber doch freist, sündigst du nicht. Und wenn eine Jungfrau freit, sündigt sie nicht. Doch werden sie leibliche Trübsal haben. Ich aber schonte euch gerne. Das sage ich aber, liebe Brüder, die Zeit ist kurz. Fortan müssen auch die da Frauen haben sein, als hätten sie keine, und die da weinen, als weinten sie nicht, und die sich freuen, als freuten sie sich nicht, und die da kaufen, als besäßen sie es nicht. Und die diese Welt gebrauchen, als gebrauchten sie sie nicht, denn das Wesen dieser Welt vergeht. Ich möchte aber, dass ihr ohne Sorge seid. Wer ledig ist, der sorgt um des Herrn Sache, nämlich wie er dem Herrn gefalle. Wer aber gefreit hat, der sorgt um die Dinge der Welt, nämlich wie er der Frau gefalle, und so ist er geteilten Herzens. Und die Frau, die keinen Mann hat, und die Jungfrau sorgt um des Herrn Sache, nämlich dass sie heilig sei am Leib und auch am Geist. Die aber gefreit hat, die sorgt um die Dinge der Welt, nämlich wie sie dem Manne gefalle. Solches aber sage ich zu eurem eigenen Nutzen. Nicht, dass ich euch einen Strick um den Hals werfe, sondern dazu, dass es fein zugehe und ihr stetig und unverhindert dem Herrn dienen könnt. Wenn aber jemand sich lässt dünken, es wolle übel geraten mit seiner Jungfrau, weil sie mannbar ist, und es kann nicht anders sein, so tue er, was er will. Er sündigt nicht, er lasse sie freien. Wenn einer aber in seinem Herzen feststeht, der nicht unter Zwang ist und seinen freien Willen hat und beschließt in seinem Herzen, seine Jungfrau ledig bleiben zu lassen, der tut wohl. Demnach, welcher seine Jungfrau verheiratet, der tut wohl. Welcher sie aber nicht verheiratet, der tut besser. Eine Frau ist gebunden, solange ihr Mann lebt. Wenn aber ihr Mann entschläft, ist sie frei zu heiraten, welchen sie will, nur dass es in dem Herrn geschehe. Seliger ist sie aber, wenn sie ledig bleibt, nach meiner Meinung. Ich halte aber dafür, auch ich habe den Geist Gottes. Kapitel 8. Was aber das Götzenopfer anlangt, so haben wir ja alle das Wissen. Das Wissen bläst auf, aber die Liebe baut auf. Wenn sich jemand dünken lässt, er wisse etwas, der weiß noch nicht, wie man erkennen soll. Wenn aber jemand Gott liebt, der ist von ihm erkannt. Von dem Essen des Götzenopfers aber wissen wir, dass kein Götze in der Welt ist und dass kein Gott ist als der eine. Und wiewohl solche sind, die Götter genannt werden, es sei im Himmel oder auf Erden, wie es ja viele Götter und viele Herren gibt, so haben wir doch nur einen Gott, den Vater, von welchem alle Dinge sind und wir zu ihm, und einen Herrn, Jesus Christus, durch welchen alle Dinge sind und wir durch ihn. Es hat aber nicht jedermann das Wissen, denn etliche, weil sie bisher an die Götzen gewöhnt waren, essen's als Götzenopfer. Damit wird ihr Gewissen, weil es schwach ist, befleckt. Aber Speise wird uns nicht Gott wohlgefällig machen. Essen wir nicht, so werden wir darum nichts weniger sein. Essen wir, so werden wir darum nicht besser sein. Sehet aber zu, dass diese eure Freiheit nicht gerate zu einem Anstoß für die Schwachen. Denn wenn dich, der du das Wissen hast, jemand sähe zu Tische sitzen im Götzenhause, wird nicht sein Gewissen, da er doch schwach ist, bestärkt, das Götzenopfer zu essen? Und so wird über deinem Wissen der Schwache ins Verderben kommen, der Bruder, um deswillen doch Christus gestorben ist. Wenn ihr aber so sündigt an den Brüdern und verletzet ihr schwaches Gewissen, so sündigt ihr an Christus. Darum, wenn die Speise meinen Bruder zur Sünde verführt, wollte ich nimmermehr Fleisch essen, auf dass ich meinen Bruder nicht verführe. Kapitel 9. Bin ich nicht frei? Bin ich nicht ein Apostel? Habe ich nicht unseren Herrn Jesus gesehen? Seid nicht ihr mein Werk in dem Herrn? Bin ich andern nicht ein Apostel, so bin ich doch euer Apostel. Denn das Siegel meines Apostelamts seid ihr in dem Herrn. Denen, die über mich zu Gericht sitzen, antworte ich so: Haben wir nicht das Recht zu essen und zu trinken? Haben wir nicht auch das Recht, eine Schwester als Ehefrau mit uns zu führen, wie die anderen Apostel und des Herrn Brüder und Kephas? Oder haben allein ich und Barnabas nicht das Recht, nicht zu arbeiten? Wer zieht jemals in den Krieg auf seinen eigenen Sold? Wer pflanzt einen Weinberg und isset nicht seine Frucht? Oder wer weidet eine Herde und nährt sich nicht von der Milch der Herde? Rede ich aber solches nach menschlichem Gutdünken? Sagt nicht solches das Gesetz auch? Denn im Gesetz des Mose steht geschrieben, du sollst dem Ochsen, der da drischt, nicht das Maul verbinden. Sorgt sich Gott etwa um die Ochsen? Oder redet er nicht allenthalben um unsertwillen? Denn es ist ja um unsertwillen geschrieben, dass der da pflügt, soll auf Hoffnung pflügen, und der da drischt, soll auf Hoffnung dreschen, dass er sein Teil empfangen werde. Wenn wir euch das Geistliche säen, ist es dann ein groß Ding, wenn wir euer Leibliches ernten? Wenn andere dieses Rechtes an euch teilhaftig sind, warum nicht viel mehr wir? Aber wir haben solches Recht nicht gebraucht, sondern wir ertragen alles, dass wir nicht dem Evangelium Christi ein Hindernis bereiten. Wisset ihr nicht, dass die da opfern, vom Opfer essen und die am Altar dienen, vom Altar genießen? So hat auch der Herr befohlen, dass die das Evangelium verkündigen, sollen sich vom Evangelium nähren. Ich aber habe der keines gebraucht. Ich schreibe auch nicht darum davon, dass es mir nun sollte so gehalten werden. Es wäre mir lieber, ich stürbe, als dass mir jemand meinen Ruhm sollte zunichte machen. Denn dass ich das Evangelium predige, darf ich mich nicht rühmen, denn ich muss es tun. Und wehe mir, wenn ich das Evangelium nicht predigte. Täte ich's aus eigenem Willen, so würde mir gelohnt. Ich tue es aber nicht aus eigenem Willen. Mir ist das Amt befohlen. Was ist denn nun mein Lohn? Dass ich predige das Evangelium frei umsonst, so dass ich von meinem Recht am Evangelium nicht Gebrauch mache. Denn wiewohl ich frei bin von jedermann, habe ich doch mich selbst jedermann zum Knechte gemacht, auf dass ich ihrer viele gewinne. Den Juden bin ich geworden wie ein Jude, auf dass ich die Juden gewinne. Denen, die unter dem Gesetz sind, bin ich geworden wie einer unter dem Gesetz, wiewohl ich selbst nicht unter dem Gesetz bin, auf dass ich die, so unter dem Gesetz sind, gewinne. Denen, die ohne Gesetz sind, bin ich wie einer ohne Gesetz geworden, wiewohl ich doch nicht ohne Gesetz bin vor Gott, sondern bin in dem Gesetz Christi, auf dass ich die, so ohne Gesetz sind, gewinne. Den Schwachen bin ich geworden ein Schwacher, auf dass ich die Schwachen gewinne. Ich bin allen alles geworden, damit ich auf alle Weise etliche rette. Alles aber tue ich um des Evangeliums willen, auf dass ich seiner teilhaftig werde. Wisset ihr nicht, dass die so in der Kampfbahn laufen? Die laufen alle, aber einer empfängt den Siegespreis? Laufet so, dass ihr ihn erlanget. Ein jeglicher aber, der da kämpft, enthält sich alles Dinges. Jene nun, dass sie einen vergänglichen Kranz empfangen, wir aber einen unvergänglichen. Ich laufe aber so, nicht als aufs Ungewisse, ich fechte so, nicht als der in die Luft schlägt, sondern ich züchtige meinen Leib und zähme ihn, dass ich nicht den anderen predige und selbst verwerflich werde. Kapitel 10. Ich will euch aber, liebe Brüder, nicht in Unwissenheit darüber lassen, dass unsere Väter sind alle unter der Wolke gewesen und sind alle durchs Meer gegangen und sind alle auf Mose getauft, mit der Wolke und mit dem Meer, und haben alle einerlei geistliche Speise gegessen und haben alle einerlei geistlichen Trank getrunken. Sie tranken aber von dem geistlichen Fels, der mitfolgte, welcher war Christus. Aber an den meisten von ihnen hatte Gott kein Wohlgefallen, denn sie wurden niedergeschlagen in der Wüste. Das ist aber uns zum Vorbilde geschehen, dass wir uns nicht gelüsten lassen des Bösen, gleich wie jene gelüstet hat. Werdet auch nicht Götzendiener, gleich wie jener etliche wurden, wie geschrieben steht, das Volk setzte sich nieder zu essen und zu trinken und stand auf zu spielen. Auch lasset uns nicht Unzucht treiben, wie etliche unter jenen Unzucht trieben, und fielen auf einen Tag 23.000. Lasset uns auch den Herrn nicht versuchen, wie etliche von jenen ihn versuchten und wurden von den Schlangen umgebracht. Murret auch nicht, gleich wie jener etliche murrten und wurden umgebracht durch den Verderber. Solches widerfuhr jenen als ein Vorbild. Es ist aber geschrieben uns zur Warnung, auf welche das Ende der Welt gekommen ist. Darum, wer sich lässt dünken, er stehe, mag wohl zusehen, dass er nicht falle. Es hat euch noch keine denn menschliche Versuchung betroffen. Aber Gott ist getreu, der euch nicht lässt versuchen über euer Vermögen, sondern macht, dass die Versuchung so ein Ende gewinne, dass ihr's könnet ertragen. Darum, meine Lieben, flieht den Götzendienst. Als mit Klugen rede ich, urteilet ihr, was ich sage. Der gesegnete Kelch, welchen wir segnen, ist der nicht die Gemeinschaft des Blutes Christi? Das Brot, das wir brechen, ist das nicht die Gemeinschaft des Leibes Christi? Denn ein Brot ist's, so sind wir viele ein Leib, weil wir alle eines Brotes teilhaftig sind. Sehet an das Israel nach dem Fleisch. Welche die Opfer essen, sind die nicht in der Gemeinschaft des Altars? Was will ich nun damit sagen? Dass das Götzenopfer etwas sei? Oder dass der Götze etwas sei? Nein, sondern was die Heiden opfern, das opfern sie den bösen Geistern und nicht Gott. Nun will ich nicht, dass ihr in der Teufelgemeinschaft sein sollt. Ihr könnt nicht zugleich trinken des Herrn Kelch und der Teufel Kelch. Ihr könnt nicht zugleich teilhaftig sein des Tisches des Herrn und des Tisches der Teufel. Oder wollen wir dem Herrn trotzen? Sind wir stärker als er? Alles ist erlaubt, aber es frommt nicht alles. Alles ist erlaubt, aber es erbaut nicht alles. Niemand suche das Seine, sondern das, was des Andern ist. Alles, was feil ist auf dem Fleischmarkt, das esset, und forschet nicht nach, auf dass ihr das Gewissen nicht beschweret. Denn die Erde ist des Herrn und was darinnen ist. Wenn jemand von den Ungläubigen euch einladet und ihr wollt hingehen, so esset alles, was euch vorgesetzt wird, und forschet nicht nach, auf dass ihr das Gewissen nicht beschweret. Wenn aber jemand würde zu euch sagen, das ist Opferfleisch, so esset nicht, um des Willen, der es euch anzeigte, auf dass ihr das Gewissen nicht beschweret. Ich rede aber vom Gewissen, nicht deinem eigenen, sondern von dem des Andern. Denn warum sollte ich über meine Freiheit lassen urteilen von eines Andern Gewissen? So ich's mit Danksagung genieße, was sollte ich mich dann verlästern lassen über dem, wofür ich danke? Ihr esset nun oder trinket, oder was ihr tut, so tut es alles zu Gottes Ehre. Gebet kein Ärgernis, weder den Juden, noch den Griechen, noch der Gemeinde Gottes. gleich wie ich auch jedermann in allem zu gefallen lebe und suche nicht, was mir, sondern was vielen frommt, damit sie gerettet werden. Seid meine Nachfolger, gleich wie ich Christi. Kapitel 11. Ich lobe euch, dass ihr an mich gedenket in allen Stücken und haltet den Brauch, wie ich ihn euch gegeben habe. Ich lasse euch aber wissen, dass Christus ist eines jeglichen Mannes Haupt. Der Mann aber ist des Weibes Haupt, Gott aber ist Christi Haupt. Ein jeglicher Mann, der da betet oder weissagt und hat etwas auf dem Haupt, der schändet sein Haupt. Eine Frau aber, die da betet oder weissagt mit unbedecktem Haupt, die schändet ihr Haupt, denn es ist ebenso viel, als wäre sie geschoren. Will sie sich nicht bedecken, so schneide man ihr auch das Haar ab. Nun es aber einer Frau übel steht, dass sie das Haar abgeschnitten habe oder geschoren sei, so lasset sie das Haupt bedecken. Der Mann aber soll das Haupt nicht bedecken, denn er ist Gottes Bild und Abglanz. Die Frau aber ist des Mannes Abglanz. Denn der Mann ist nicht vom Weibe, sondern das Weib ist vom Manne. Und der Mann ist nicht geschaffen um des Weibes willen, sondern das Weib um des Mannes willen. Darum soll die Frau eine Macht auf dem Haupte haben, um der Engel willen. Doch ist weder das Weib etwas ohne den Mann, noch der Mann etwas ohne das Weib in dem Herrn. Denn wie das Weib von dem Manne, so kommt auch der Mann durch das Weib, aber alles von Gott. Urteilt bei euch selbst, ob es sich ziemt, dass eine Frau unbedeckt vor Gott bete. Lehrt euch nicht auch die Natur selbst, dass es einem Manne eine Unehre ist, so er langes Haar trägt, aber der Frau eine Ehre, so sie langes Haar hat. Das Haar ist ihr zum Schleier gegeben. Ist aber jemand unter euch, der Lust hat, darüber zu zanken, der wisse, dass wir solchen Brauch nicht haben, die Gemeinden Gottes auch nicht. Dies aber muss ich befehlen. Ich kann's nicht loben, dass ihr nicht zum Guten, sondern zum Schlimmen zusammenkommt. Zum Ersten, wenn ihr zusammenkommt in der Gemeinde, höre ich, es seien Spaltungen unter euch. Und zum Teil glaube ich's. Denn es müssen ja wohl Spaltungen unter euch sein, auf dass die, so rechtschaffen sind, offenbar unter euch werden. Wenn ihr nun zusammenkommt, so hält man da nicht das Abendmahl des Herrn. Denn ein jeglicher nimmt beim Essen sein eigenes Mahl vorweg, und einer ist hungrig, der andere ist trunken. Habt ihr denn nicht Häuser, wo ihr essen und trinken könnt? Oder verachtet ihr die Gemeinde Gottes und beschämt die, die da nichts haben? Was soll ich euch sagen? Soll ich euch loben? Hierin lobe ich euch nicht. Denn ich habe es von dem Herrn empfangen, was ich euch gegeben habe. Der Herr Jesus, in der Nacht, da er verraten ward, nahm das Brot, dankte und brach's und sprach, nehmet, esset, das ist mein Leib, der für euch gegeben wird. Solches tut zu meinem Gedächtnis. Desselbigen gleichen auch den Kelch nach dem Mahl und sprach, dieser Kelch ist das Neue Testament in meinem Blut. Solches tut, so oft ihr's trinket, zu meinem Gedächtnis. Denn so oft ihr von diesem Brot esset und von diesem Kelch trinket, verkündigt ihr des Herrn Tod, bis dass er kommt. Welcher nun unwürdig von diesem Brot isset oder von dem Kelch des Herrn trinket, der ist schuldig an dem Leib und Blut des Herrn. Der Mensch prüfe aber sich selbst, und so esse er von diesem Brot und trinke von diesem Kelch. Denn welcher also isset und trinket, dass er nicht unterscheidet den Leib des Herrn, der isset und trinket sich selber zum Gericht. Darum sind auch viele Schwache und Kranke unter euch, und ein Gutteil sind entschlafen. Wenn wir uns selber richteten, so würden wir nicht gerichtet. Wenn wir aber von dem Herrn gerichtet werden, so werden wir gezüchtigt, auf dass wir nicht samt der Welt verdammt werden. Darum, meine lieben Brüder, wenn ihr zusammenkommt zu essen, so wartet aufeinander. Hungert jemand, der esse daheim, auf dass ihr nicht zum Gericht zusammenkommt. Das andere will ich ordnen, wenn ich komme. Kapitel 12. Über die geistlichen Gaben aber will ich euch, liebe Brüder, nicht ohne Erkenntnis lassen. Ihr wisset, als ihr Heiden waret, zog es euch mit Macht zu den stummen Götzen. Darum tue ich euch kund, dass niemand Jesus verflucht, der durch den Geist Gottes redet. Und niemand kann Jesus den Herrn heißen, ohne durch den Heiligen Geist. Es sind mancherlei Gaben, aber es ist ein Geist. Es sind mancherlei Ämter, aber es ist ein Herr. Und es sind mancherlei Kräfte, aber es ist ein Gott, der da wirket alles in allen. In einem jeglichen offenbaren sich die Gaben des Geistes zu gemeinem Nutzen. Einem wird gegeben durch den Geist zu reden von der Weisheit. Dem anderen wird gegeben zu reden von der Erkenntnis nach demselben Geist. Einem anderen der Glaube in demselben Geist. Einem anderen die Gabe gesund zu machen in dem einen Geist. Einem anderen die Kraft Wunder zu tun. Einem anderen Weissagung. Einem anderen Geister zu unterscheiden. Einem anderen mancherlei Zungenrede, einem anderen die Zungen auszulegen. Dies alles aber wirkt derselbe eine Geist und teilt einem jeglichen das Seine zu, wie er will. Denn gleich wie ein Leib ist und hat doch viele Glieder, alle Glieder aber des Leibes, wiewohl ihrer viel sind, doch ein Leib sind, so auch Christus. Denn wir sind durch einen Geist alle zu einem Leibe getauft. Wir seien Juden oder Griechen, Unfreie oder Freie, und sind alle mit einem Geist getränkt. Denn auch der Leib ist nicht ein Glied, sondern viele. Wenn aber der Fuß spräche, ich bin keine Hand, darum bin ich des Leibes Glied nicht, sollte er um deswillen nicht des Leibes Glied sein? Und wenn das Ohr spräche, ich bin kein Auge, darum bin ich nicht des Leibes Glied, sollte es um deswillen nicht des Leibes Glied sein? Wenn der ganze Leib Auge wäre, wo bliebe das Gehör? Wenn er ganz Gehör wäre, wo bliebe der Geruch? Nun aber hat Gott die Glieder gesetzt, ein jegliches am Leibe besonders, wie er gewollt hat. Wenn aber alle Glieder ein Glied wären, wo bliebe der Leib? Nun aber sind der Glieder viele, aber der Leib ist einer. Es kann das Auge nicht sagen zu der Hand, ich bedarf dein nicht. Oder wiederum das Haupt zu den Füßen, ich bedarf euer nicht. Sondern vielmehr die Glieder des Leibes, die uns dünken, die schwächsten zu sein, sind die nötigsten. Und die uns dünken, am wenigsten ehrbar zu sein, die umkleiden wir mit besonderer Ehre. Und die uns übel anstehen, die schmückt man am meisten. Denn die uns wohl anstehen, die bedürfen's nicht. Aber Gott hat den Leib zusammengefügt und dem geringeren Glied höhere Ehre gegeben, auf dass nicht eine Spaltung im Leibe sei, sondern die Glieder füreinander gleich sorgen. Und wenn ein Glied leidet, so leiden alle Glieder mit, und wenn ein Glied wird herrlich gehalten, so freuen sich alle Glieder mit. Ihr seid aber der Leib Christi und Glieder, ein jeglicher nach seinem Teil. Und Gott hat gesetzt in der Gemeinde aufs erste Apostel, aufs andere Propheten, aufs dritte Lehrer, danach Wundertäter, danach Gaben gesund zu machen, Helfer,

6.30 Uhr, der Wecker klingelt. Und wieder liegt ein Tag vor dir, an dem du am liebsten einfach verschlafen würdest. Zu schwer lastet der Leistungsdruck auf dir. Zu unsicher ist die Zukunft. Zu hoffnungslos die schwierige Situation in der Familie. Zu groß die innere Einsamkeit und die Angst davor, Fehler zu machen und negativ aufzufallen. Und doch stehst du auf, schaffst sogar ein Lächeln, als du in die Küche kommst. Bloß keine Schwäche zeigen. Denn wer Angst hat, kommt nicht weit. Und mal ehrlich, ist doch eh jedem egal, wie es dir geht, oder? Es hat doch jeder seine eigenen Probleme und Sorgen. Mit deinen musst du schon selbst fertig werden. Und jeder Tag wird zu einer neuen Herausforderung, der du dich stellen musst. Aber irgendwann wird der Druck zu groß, die Last zu schwer. Und wohin dann? Allem ein Ende machen? Interessiert doch dann auch niemanden mehr. Ein altes Sprichwort sagt, jeder ist seines eigenen Glückes Schmied. Und wer ein schlechter Schmied ist, der bleibt eben auf der Strecke. Aber es gibt jemanden, dem ist dein täglicher Kampf nicht egal. Einer, den es nicht nur interessiert, wie es dir geht und was du aus deinem Leben machst, sondern der dir auch helfen möchte. Jesus Christus. Und in der Bibel sagt er, kommt alle her zu mir, die ihr euch abmüht und unter eurer Last leidet. Matthäus 11, Vers 28. Das ist doch mal eine Einladung. Und Gott ist nicht unerreichbar weit weg, irgendwo da draußen im Universum. Er ist nur ein Gebet weit entfernt. Und er wartet darauf, dass du mit deinen Sorgen, Ängsten und Unsicherheiten zu ihm kommst und alles bei ihm ablädst. Der Vers aus Matthäus 11, Vers 28 geht sogar noch weiter. Ich werde euch Ruhe geben. Boah, was für ein Versprechen.

0: Ein Student wurde mal auf ein Leben mit Gott angesprochen. Daraufhin lehnte er ab und meinte, ich möchte noch etwas vom Leben haben. Sein Gegenüber lächelte und antwortete, nur etwas vom Leben haben? Das wäre mir zu wenig. Ich möchte das Leben haben. Ist es nicht so, dass wir in der Regel so tun, als wäre das Leben hier auf der Erde alles? Als wären die vielleicht 70 oder 80 Jahre das Wichtigste? Und ist es nicht so, dass viele der Meinung sind, ein Leben mit Gott wäre öde und abschreckend und damit im Grunde genommen gar kein ansprechendes Leben? Doch was ist dann dran an dem, was Jesus Christus in der Bibel sagt? Ich bin gekommen, um ihnen Leben zu bringen und alles reichlich dazu. Johannes 10, Vers 10. Klingt nicht wirklich nach Langeweile, oder? In der Bibel finden wir etliche Geschichten von Leuten, die gerade oder besser gesagt nur durch ein Leben mit Jesus Sinn und Perspektive fanden. Jemand stellte überzeugend fest, mein Leben findet seine volle Erfüllung nicht in Gesundheit, nicht in besonderen Erlebnissen, auch nicht, indem ich Gottes Arbeit mit Erfolg gekrönt sehe, sondern in der tiefen Gemeinschaft mit Jesus. Und genau das ist doch der Schlüssel, oder? Wer auf Jesus schaut, ihm voll und ganz vertraut und mit ihm rechnet, der wird erleben, dass er nicht mehr selbst sein Leben schaffen und in den Griff kriegen muss. Nein, sondern dass Jesus das für ihn übernimmt. Und dann wirst du nicht sagen, ich möchte noch etwas vom Leben haben, sondern ich habe das Leben.
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0: Vor einiger Zeit habe ich Freunde in Nürnberg besucht. Eines Abends wollten wir mal die Führung mit einer Nachtwächterin erleben. Also machten wir uns auf den Weg, um die Stadt bei Nacht zu erkunden und schaurige Geschichten von Verbrechern und Henkern zu erfahren. Zum Schluss blies unsere Führerin in ein Horn und sang einige Strophen aus dem damals üblichen Nachtwächterlied. Dadurch signalisierte der Nachtwächter, wenn er abends seine Runden drehte, dass er noch munter war. Hier mal eine Kostprobe. Hört ihr, Leut, und lasst euch sagen, unsere Glock hat 10 geschlagen. 10 Gebote setzt Gott ein. Gib, dass wir gehorsam sein. Menschen wachen kann nichts nützen. Gott muss wachen, Gott muss schützen. Herr, durch deine Güte und Macht, schenk uns eine gute Nacht. Ich habe mich gefragt, ob sich die Nachtwächterin schon mal Gedanken darüber gemacht hat, was sie da allabendlich singt. Oder ob sie es lediglich vorträgt, um den Touristen altes Volksgut zu vermitteln? Mir fiel ein Vers aus der Bibel ein. Der steht in Psalm 127, Vers 1. Wenn der Herr nicht das Haus baut, so arbeiten umsonst die daran bauen. Wenn der Herr nicht die Stadt behütet, so wacht der Wächter umsonst. Ja, wie sehr mühen wir uns in vielen Dingen ab, verfolgen unsere eigenen Ideen, hängen unseren Träumen nach, bauen auf unser Ego, machen Pläne bis zum Abwinken. Wenn ich den Vers von gerade richtig verstehe, dann hat das alles keinen Wert, wenn Gott nicht im Mittelpunkt steht. Ich kann Gottes Hilfe in meinem Leben nur dann erleben, wenn ich auf ihn vertraue, wenn ich nach ihm und seinem Willen frage. Die Nachtwächter damals, die haben das begriffen. Auch wenn man mit ihnen Schutz und Sicherheit in Verbindung brachte, so sahen sie doch ihre menschlichen Grenzen und dass sie auf Gott angewiesen waren. Dieses Bewusstsein wünsche ich dir auch. Dass du weißt, dass du es allein im Leben nicht packst und dass du von Gott abhängig bist. Denn nur so kann dein Leben richtig gelingen.
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0: Sicher kennst du das auch. Du packst etwas an und es funktioniert nicht. Machst dich auf den Weg, kommst aber irgendwie nicht an. Oder du wartest auf etwas und es trifft einfach nicht ein. Vielleicht fragst du dich immer mal wieder, warum? Irgendwie tut sich kein Licht am Ende des Tunnels auf. Und du überlegst, ob und wann das jemals vorbei sein wird. Vielleicht erlebst du gerade eine Durststrecke. Und vielleicht bist du an einem Punkt, wo es schon fast nicht mehr auszuhalten ist. Dir fehlt der Mut, die Hoffnung und die richtige Perspektive. In der Bibel steht ein Vers, der auf den ersten Blick recht unscheinbar wirkt. Darum ließ er das Volk einen Umweg machen und führte es durch die Wüste zum Schilfmeer. 2. Mose 13, Vers 18a. Erzählt wird hier die Geschichte vom Volk Israel. Die Menschen waren in ägyptische Gefangenschaft geraten und Gott hatte sie daraus befreit. Er führte sie nun zurück in das Land, das er ihnen versprochen hatte. Weil er genau wusste, dass der direkte Weg nicht gut war, überlegte er sich einen Umweg. Der war zwar länger und in der kargen Gegend sicher auch anstrengender, aber Gott führte sie diesen Weg nicht, um sie zu ärgern oder zu quälen, sondern um sie sicher ans Ziel zu bringen. Umwege und Wüstenzeiten kennst du bestimmt auch, oder? Und das fordert deine Geduld sehr stark heraus. Doch so wie Gott sein Volk führte, will er auch dich führen. So wie Israel seinem starken, mächtigen Gott vertraute, wünscht sich Gott auch dein Vertrauen. Wie sieht es denn bei dir aus? Vertraust du Gott? In allen Lebensbereichen? Holst du ihn hinein in deinen Alltag? In deine Fragen und in deinen Kummer? Glaubst du, dass er es gut mit dir meint, auch wenn der Weg durch die Wüste qualvoll und mühsam ist? Glaubst du, dass du allein dadurch musst? Oder vertraust du darauf, dass der, der dein Leben hält und trägt, an deiner Seite ist?
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1: ICE, Weimar, Frankfurt, Köln. Schon interessant, welche unterschiedlichen Leute man so trifft. Klein, groß, dick, dünn, aufgedonnert, schlicht, protzig, bescheiden, gesprächig, in sich gekehrt, fidel und munter, ziemlich müde. Und jeder ist ein Original. In Frankfurt steigt ein Banker zu. Smart, fein angezogen, er lädt ab, setzt sich, aktiviert den Laptop. Bei einem Café telefoniert er, englisch, leise, dezent. Zwei Sitze weiter ein portugiesischer Geschäftsmann. Er telefoniert so laut und hektisch, dass alle im Abteil jedes Wort verstehen und doch nichts verstehen. Mein Nachbar nervt das. Nebenbei gesagt, mich auch. Von meinem Platz aus kann ich ins Bistro gucken. Dort fällt mir ein Mann auf, der ständig raucht und dabei liest. 5 vor Lungenkrebs. Jetzt guckt er rüber. Kann er Gedanken lesen? Und der junge Mann da hinten könnte Student sein. Sieht sehr müde aus und blass. Er setzt den Discman auf und macht die Augen zu. Einfach nur schlafen. In Köln angekommen, steige ich in die Regionalbahn. Schüler streben genervt und gelangweilt heimwärts. Der eine oder andere checkt am Handy die Verabredung für den Nachmittag. Und dann ist da noch der alte Mann, der zusteigt. Unrasiert, verwahrlost. Seinen Bewegungen sieht man die Promille deutlich an. Kein angenehmer Anblick. Ich muss daran denken, dass Gott alle diese Menschen liebt. Dass jeder ihm gleich wichtig ist, dass er ihnen helfen will. Wir gehen uns gegenseitig auf die Nerven, grenzen uns aus. In Gottes Herz dagegen ist Raum für alle. In der Bibel steht, als Jesus aus dem Boot stieg und die vielen Menschen sah, ergriff ihn ein tiefes Mitgefühl, denn sie waren wie Schafe ohne Hirten.
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2: Wenn ich heimlich Fernsehen gucke und Papa kommt rein, dann sage ich einfach, ich wollte gerade aus dem Fenster gucken oder spielen. Mein kleiner Neffe grinst und freut sich, dass er so schlau und pfiffig zu sein scheint. Als ich ihn darauf hinweise, dass er dann aber lügen würde, meint er ganz keck, ja, muss man doch. So klein, und schon hat der Knirps von den Erwachsenen genau mitbekommen, wie es in der Welt zu laufen hat. Lügen ist normal. Ohne Lügen kommt man nicht weiter. Ich war traurig und ein Stück weit schockiert darüber, was er in seinen jungen Jahren schon mit auf den Weg bekommt. Ist Ehrlichkeit nur noch eine alte, verlotterte Tugend? Zählen solche Werte heute nicht mehr? Da wird die Lüge zur Notlüge und schon erhält sie ihre Berechtigung? Macht doch sowieso jeder. Die Devise lautet, wer sich im Leben durchsetzen will, muss alle erdenklichen Mittel und Waffen einsetzen. Und Lügen scheint da wohl die harmloseste Variante zu sein. Wer, bitteschön, sagt den kleinen Kindern oder auch dem Arbeitskollegen, der die Versicherung betuppt, dass Lügen nicht in Ordnung ist? Dass es etwas ist, was die Beziehung zu Menschen stört und erst recht zu Gott? Wer hilft meinem kleinen Neffen, auf seinem Weg durchs Leben für die Wahrheit einzustehen, auch wenn es Konsequenzen hat und er vielleicht auch mal den Kürzeren zieht? Nicht zu lügen bringt Gott mit einem guten Leben in Verbindung. Er behauptet in der Bibel, denn wer das Leben liebt und gute Tage sehen will, der hüte seine Zunge, kein böses Wort und keine Lüge verlasse seinen Mund. 1. Petrus 3, Vers 10. Mein kleiner Neffe ganz spitzfindig, ach ja, du hast ja keinen Fernseher. Da musst du immer früh ins Bett gehen. Jetzt war mir vollends klar, dass er bestimmte Vorstellungen vom Leben vermittelt bekommt und das Lügen und Fernsehgucken

0: konnte ich über die Flimmerkiste herrschen und festlegen, was die restlichen Fernseheulen im Zimmer ansehen mussten. Manchmal war ich meinem mediengebannten Volk ziemlich gnädig und erfüllte ihre Senderwünsche. Aber nur, wenn gerade nichts kam, was ich selbst unbedingt sehen wollte. Andernfalls machte ihnen Kochsendungen und Schnulzen schmerzlich bewusst, dass sie gerade keine Macht hatten. Meine Fernsehdiktatur dauerte allerdings nur so lange, bis sich ein anderer die Fernbedienung schnappen konnte. Bei Gott ist das nicht so. Wenn du ihn über dein Leben herrschen lässt, nutzt er seine Macht nicht für sich aus. Für ihn bedeutet Herrschen nicht, sich auf Kosten seiner Untergebenen zu bereichern. Er herrscht nicht herzlos, im Gegenteil. Der, der die Macht über absolut alles hat, nutzt sie, um dir Gutes zu tun. Er will dir wie ein liebender Vater begegnen, der seine Kinder versorgt und behütet und sie so führt, wie es für sie das Beste ist. Das verspricht er nicht nur, er hat es auch bewiesen. Nämlich durch seinen Sohn Jesus Christus. Hast du dir sein Leben schon mal angeschaut? Er hat enorme Macht, konnte Kranke gesund und sogar Tote wieder lebendig machen. Dämonen mussten ihm gehorchen, ebenso Naturgewalten. Aber er hat seine Macht nie genutzt, um sich selbst zu bereichern. Er hat nie einen Menschen gezwungen, irgendwas für ihn zu tun. Jesus sagt dir: Nimm mein Joch auf dich und lern von mir. Dann findet dein Leben Erfüllung, denn ich quäle dich nicht und habe ein demütiges Herz. Und mein Joch drückt nicht, meine Last ist leicht. Wenn du also das tust, was Jesus dir aufträgt, dann geht es dir besser, als wenn du alles selbst bestimmst. Was hindert dich daran, ihm die Herrschaft über dein Leben anzuvertrauen?
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0: Menschen hasten an dir vorbei. Ein kurzer Blick, mehr nicht. Da hinten, das Liebespärchen. Kennst du auch. Doch dann, nach kurzem Höhenflug, der Niederschlag und zurück in die Einsamkeit. Deine Freunde kennen dich nur oberflächlich. Öffnen willst du dich nicht. Bist schon zu oft verletzt worden. Du bist gefangen in dir selbst. Und egal, ob du allein in deiner Wohnung oder unter Tausenden von Menschen bist, der würgende Arm der Einsamkeit folgt dir überall hin. Ist echte Freundschaft vielleicht doch nur ein Traum? Gibt es eine Brücke zwischen dir und anderen, die nicht wieder von all den Grausamkeiten zerstört wird? Gibt es einen Weg aus der Einsamkeit? Jesus Christus war einsam und verlassen, als er am Todeskreuz hing. Er schrie zu seinem Vater: mein Gott, warum hast du mich verlassen?" In genau diesem Moment wurde alles, was Gemeinschaft zerstört, auf ihn geladen. In diesen Todesstunden hat er alles, worunter du leidest, getragen. Und alles, was dich von Gott und von anderen Menschen trennt. Er hat es getragen und überwunden. Denn Jesus ist auferstanden. In der Bibel sagt er: "Ich bin der Weg und die Wahrheit und das Leben. Niemand kommt zum Vater als nur durch mich." Das steht in Johannes 14, Vers 6. Er hat den Weg freigemacht zu dem, der dich durch und durch kennt. Zu Gott, der dich über alles liebt, ohne dich auszunutzen. Zu Gott, der deine Wunden verbindet und heilt. Wunden, die dir Menschen und die du dir selbst zugefügt hast. Zu Gott, der dich auch fähig macht, anderen wieder begegnen zu können. Zu Gott, nach dem sich deine Seele schon so lange sehnt. Es gibt diese Brücke aus der Einsamkeit. Jesus Christus. Du musst nichts weiter tun, als drüber zu gehen. Das kann schon mit einem ganz einfachen Herzensgebet beginnen. Herr Jesus, ich fühle mich so einsam. Bitte hilf mir und komm in mein Leben.
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2: Höher, schneller, weiter. Spektakuläre Aktionen und Nervenkitzel, versprach ein Zirkus, der mit seinem waghalsigen Programm durch Deutschland tourte. Zwei Hochseilartisten sprangen oben auf dem dünnen Seil herum, ohne Netz und Sicherheitsleine. Alle hielten

0: den Atem an. Dann passierte es. Die beiden verloren die Balance und stürzten in die Tiefe. Die Vorstellung wurde sofort beendet und die Artisten mit schweren Verletzungen ins Krankenhaus gebracht. Unsagbar mutig und alles ohne Absicherung, stark, hatte ein Zuschauer gemeint. Ob er das jetzt immer noch so stark findet? Ich frage mich, finden wir eigentlich nur noch Vergnügen im Leben, wenn der richtige Kick dabei ist? Etwas, das den Adrenalinspiegel in die Höhe treibt? Bungee-Jumping scheint doch schon ausgedient. Weitere, oft heftigere Kicks müssen her. Aber geht es denn überhaupt noch spektakulärer und atemberaubender? Ist nicht irgendwann die Grenze erreicht? Spüren wir eigentlich nur noch auf solche Weise, dass wir leben? Sind wir des Lebens so überdrüssig, dass wir Langeweile und innere Unruhe nur noch auf diese Art vertreiben? Irgendwann wollen wir immer mehr. Würden wir dann alles tun, um uns den Kick ins Leben zu holen? Jesus bietet dir kein waghalsiges Nervenkitzelprogramm. Er bietet dir Leben an, in ganzer Fülle. Ich bin gekommen, um dir Leben zu bringen und alles reichlich dazu, sagt Jesus Christus. Bei ihm gibt es keine Special Effects und Dauerberieselung. Bei Jesus gibt es das wahre, echte Leben. Und nur mit ihm ist es ein absolutes Highlight, rund um die Uhr.
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0: Kameras, wohin man schaut. Alle Geschäfte, öffentliche Plätze, Bahnhöfe, Flughäfen und sogar Toiletten werden überwacht. Dein Handy ist überall zu orten. Aufzeichnungen der Gespräche sind jederzeit möglich und deine Spuren im Internet gut nachzuvollziehen. Fingerabdrücke im Reisepass, GPS im Auto, bezahlt wird mit Kreditkarte. Sogar die computergestützte Gesichtserkennung ist keine Science-Fiction mehr. Klingt erstmal bedrohlich, soll aber nur zu unserem Schutz dienen. Doch manchmal stelle ich mir die Frage, was ist, wenn die Überwachung nicht zu meinem Schutz, sondern gegen mich eingesetzt wird, wenn Daten in die falschen Hände kommen und missbraucht werden? Wie abhängig bin ich eigentlich? Und vor allen Dingen von wem? Und was ist mit der Freiheit? Gibt's die überhaupt? Jesus unterhielt sich mal mit seinen engsten Freunden darüber. Wenn ihr bei dem bleibt, was ich euch gesagt habe, seid ihr wirklich meine Jünger. Dann werdet ihr die Wahrheit erkennen und die Wahrheit wird euch frei machen. Aber wovon frei machen? Jesus sagt weiter, jeder, der sündigt, ist Sklave der Sünde. Wenn euch also der Sohn frei macht, seid ihr wirklich frei. Aha, dann bin ich also gar nicht absolut frei. Wenn ich ehrlich bin, muss ich Jesus recht geben. Oft tue ich Dinge, die ich eigentlich gar nicht tun will. Freunde belügen, andere beleidigen oder einfach gemein sein. Geht dir das auch so? Ich muss sie geradezu tun, weil ich unter der Sünde stehe, also ihr Sklave bin. Wie gut, dass Jesus jedem darüber die Augen öffnen möchte, auch dir. Du musst dich nur an ihn halten, dann erlebst du echte Freiheit und stehst nicht mehr unter dem Zwang zu sündigen. Na, das hat Jesus versprochen und dann kannst du auch gelassen in die Zukunft blicken. Denn die größte Sicherheit, die du bekommen kannst, hast du mit Gott an deiner Seite. Und das ist wahre Freiheit.

0: Hoffnung? Ja, das ist total wichtig. Die braucht jeder Mensch. Bei einer Umfrage in der Fußgängerzone waren sich die Passanten alle einig. Hoffnung ist überlebenswichtig. Wer nicht hofft, hat aufgegeben, kämpft nicht mehr. Der resigniert in seiner Situation und geht unter. Aber was ist Hoffnung eigentlich? Oder anders gefragt, woran macht sich deine Hoffnung fest? Auch hier waren die Antworten der Befragten ziemlich ähnlich. Na, das ist eben ein Gefühl, dass es mal besser wird. Hoffnung ist also ein Gefühl, ein Vorsatz nicht aufzugeben. Nun, das klingt zwar toll, aber mal ehrlich, wenn Hoffnung nur ein Gefühl ist, dann kann sie doch nicht wirklich helfen, oder? Denn wie kann ein Gefühl die Situation verändern? Wenn Hoffnung wirklich helfen soll, dann muss sie sich an einem Objekt festmachen. Ein Beispiel. Stell dir vor, du bist verunglückt und hängst eingequetscht im Autowrack fest. In so einer Situation wird die Hoffnung ganz konkret. Du hoffst nämlich, dass die Feuerwehr informiert wird, schleunigst herbeieilt und dich rausschneidet. Das Objekt deiner Hoffnung ist also die Feuerwehr, weil nur die jetzt helfen kann. Aber wie ist das in deinem alltäglichen Leben? Wer kann dir da helfen? Wer hat die Macht, dich aus dem rauszuholen, in dem du gerade drin steckst? Und wer hat daran überhaupt Interesse? Gott, der Schöpfer dieser Welt, sagt in der Bibel: Denn ich weiß genau, welche Pläne ich für euch gefasst habe. Mein Plan ist, euch Heil zu geben und kein Leid. Ich gebe euch Zukunft und Hoffnung. Das steht in Jeremia 29, Vers 11. Was für eine Aussicht! Wenn du auf Gott deine ganze Hoffnung setzt, dann wird sie nicht mehr nur ein Gefühl oder ein Wunschdenken sein. Mit Gott an deiner Seite kannst du das Wort hoffnungslos aus deinem Wortschatz streichen.
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2: Steuersenkungen, Arbeit für alle, Kampf für die Interessen der kleinen Leute gegenüber den großen Konzernen, Versprechen, die ansprechen. Beim Wahlkampf zeigt sich jeder Kandidat von seiner besten Seite. Die Wahlkampagnen rufen den Wählern bessere Zeiten zu und jeder setzt seine Hoffnung auf denjenigen, der vermeintlich Bessere ist. Besser? Das heißt natürlich, wer die besseren Einstellungen hat und wer die besseren Ausblicke gibt. Ob nach der Wahl eingehalten wird, was vorher in leuchtenden Farben versprochen worden ist, das kann man nur hoffen. Und doch lehrt uns die Erfahrung, dass in der Politik oft viele schöne, bedeutungsvolle Worte gemacht werden und allzu oft nicht viel dahinter steckt. Denn es geht um viel mehr als nur darum, die Wähler zufriedenzustellen. Es geht um Einfluss, Beziehungen, Geld und Macht. Die Bibel redet auch vom Wahlkampf. Der zu vergebene Posten ist der Thron unseres Lebens. Die Kandidaten? Ego und Gott. Die Kampagne des Egos? Ich gebe dir alles, was du willst, befriedige dich genau dann, wann du es brauchst und gebe dir dein Leben voller Abenteuer und voller Freiheiten, die du dir wünschst. Das hört sich doch gut an, oder? Doch ohne es zu merken ist Mr. Ego eine Spielfigur seines besten Beraters, Sünde. Und der hat ihn voll im Griff, um ihn für seine Zwecke zu missbrauchen. Jemand hat mal gesagt, die Sünde verspricht viel, hält wenig und nimmt am Ende alles. Ist Mr. Ego vertrauenswürdig, wenn wir hinter die Kulissen schauen? Aber auch Gott hat eine Wahlkampagne. Und die lautet: Ich gebe dir nur, was gut für dich ist. Ich kenne dich besser, als du dich selbst kennst. Ich weiß, was das Leben wirklich lebenswert macht und wie du es am besten meistern kannst. Ich werde dich nicht verurteilen, weil ich gnädig bin und zum Vergeben bereit. Ich habe ein Vermögen dafür bezahlt, damit ich dich ans sichere Ziel bringen kann. Und seine engsten Berater sind Liebe und Wahrheit. Wahltag ist heute und wen wählst du?

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1: Kameras, wohin man schaut. Alle Geschäfte, öffentliche Plätze, Bahnhöfe, Flughäfen und sogar Toiletten werden überwacht. Dein Handy ist überall zu orten. Aufzeichnungen der Gespräche sind jederzeit möglich und deine Spuren im Internet gut nachzuvollziehen. Fingerabdrücke im Reisepass, GPS im Auto, bezahlt wird mit Kreditkarte. Sogar die computergestützte Gesichtserkennung ist keine Science-Fiction mehr. Klingt erstmal bedrohlich, soll aber nur zu unserem Schutz dienen. Doch manchmal stelle ich mir die Frage, was ist, wenn die Überwachung nicht zu meinem Schutz, sondern gegen mich eingesetzt wird, wenn Daten in die falschen Hände kommen und missbraucht werden? Wie abhängig bin ich eigentlich? Und vor allen Dingen von wem? Und was ist mit der Freiheit? Gibt's die überhaupt? Jesus unterhielt sich mal mit seinen engsten Freunden darüber. Wenn ihr bei dem bleibt, was ich euch gesagt habe, seid ihr wirklich meine Jünger. Dann werdet ihr die Wahrheit erkennen und die Wahrheit wird euch frei machen. Aber wovon frei machen? Jesus sagt weiter, jeder, der sündigt, ist Sklave der Sünde. Wenn euch also der Sohn frei macht, seid ihr wirklich frei. Aha, dann bin ich also gar nicht absolut frei. Wenn ich ehrlich bin, muss ich Jesus recht geben. Oft tue ich Dinge, die ich eigentlich gar nicht tun will. Freunde belügen, andere beleidigen oder einfach gemein sein. Geht dir das auch so? Ich muss sie geradezu tun, weil ich unter der Sünde stehe, also ihr Sklave bin. Wie gut, dass Jesus jedem darüber die Augen öffnen möchte, auch dir. Du musst dich nur an ihn halten, dann erlebst du echte Freiheit und stehst nicht mehr unter dem Zwang zu sündigen. Na, das hat Jesus versprochen und dann kannst du auch gelassen in die Zukunft blicken. Denn die größte Sicherheit, die du bekommen kannst, hast du mit Gott an deiner Seite. Und das ist wahre Freiheit.

0: Wofür plädieren Sie? Zwei Männer führten mich einen dunklen Gang entlang. Auf einmal sah ich vor mir eine Türe. Wie von Geisterhand öffnete sich diese und gab mir den Blick auf einen Gerichtssaal frei. Ich sah jemanden auf der Anklagebank sitzen, den Kopf zwischen die Hände gestützt. Auf einmal wusste ich, auf der Anklagebank, das bin ja ich. Da saß ich nun und schaute drei Richtern ins Gesicht, die mit starrer Miene zurückblickten. Der Blick des Mannes in der Mitte durchdrang mich bis ins Innerste. Es war, als könnte er jede noch so kleine Regung in mir wahrnehmen. Ich fühlte mich klein und verlassen. Und vor allen Dingen schuldig. Ich wusste, ich würde verurteilt werden. Meine Schuld lastete schwer auf meinen Schultern. Ich blickte mich nach einem Verteidiger um. Würde jemand für mich sprechen? Aber da war keiner. Da war einfach nur gähnende Leere, die sich auch in meinem Inneren breit zu machen schien. »Wofür plädieren Sie?« donnerte der Mann vom Podest herunter. »Unschuldig«, dachte ich, aber mein Mund war wie zugeschnürt. Auf einmal überkamen mich Todesängste. Ich wusste, da war kein Ausweg. Plötzlich griff eine übermäßig große Hand nach mir. Ich wollte schreien, da wachte ich auf. Mein Herz raste wie wild. Oh, nur ein Albtraum. Ein Glück, ich war wieder in der Realität. Ich musste in keinen Gerichtssaal. Niemand klagte mich mehr an und da war auch keine Schuld, die mir den Atem raubte. Oder? Die Bibel sagt, so wie jeder Mensch nur einmal sterben muss und dann vor Gottes Gericht gestellt wird. Die Bibel, Hebräer 9, Vers 27. Wenn das stimmt, muss ich dann doch einmal in einen Gerichtssaal. Die Bibel sagt weiter, dass niemand ohne Schuld vor Gott ist. Wenn ich also schuldig bin, muss ich dann auch verurteilt werden. Nein, es gibt einen Weg vorbei an diesem Gericht. Es gibt jemanden, der die Strafe für dich und mich schon bezahlt hat. Ich berufe mich auf Jesus Christus, der für meine ganze Schuld stellvertretend gestorben ist. Ein einfacher Satz, der aber die Macht hat, uns von der Strafe zu befreien, die jedem von uns eigentlich zusteht. Jeder kann das für sich persönlich annehmen und erfahren, was es heißt, alle Schuld vergeben zu bekommen. Ein wunderbares Werk, eine wunderbare Rettung vor dem Gericht. Sie gilt dir und mir, damit der Albtraum nicht Wirklichkeit werden muss. Er hat die Liste der Anklagen gegen uns gelöscht. Er hat die Anklageschrift genommen und vernichtet, indem er sie an das Kreuz Christi genagelt hat. Die Bibel, Kolosser 2, Vers 14.
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0: Was geht dir durch den Kopf, wenn du Kirche, Christ oder Gott hörst? Konfirmation oder Kommunion? Sonntagsschule oder Jungschar? Vor deinem geistigen Auge stehen direkt ein paar Leute, die dir alles Mögliche verbieten. Die scheinbar überhaupt kein Interesse an dir haben, aber deine Kleidung, dein Benehmen, das muss alles passen. Diese Erinnerungen sind dir eingebrannt. Wenn dir jetzt einer mit diesen Themen kommt, winkst du direkt ab und machst dicht. Dabei geht es beim Glauben an Jesus Christus um etwas ganz anderes. Nicht um Äußerlichkeiten, nicht um Verordnungen und Gebührenkataloge. Es geht um Gottes Liebe zu dir. Eine Liebe, die sich nicht an Äußerlichkeiten festmacht, sondern einfach nur dich als Person sieht. In deinem Frust hast du vielleicht noch nie mitbekommen, wie du diese Liebe erfahren kannst. Vielleicht hat es dir auch noch niemand gesagt. Dazu braucht es nämlich keine christliche Erziehung, keine Taufe oder sonstige Rituale. Christsein hat auch nichts mit Druck oder Auswendiglernen zu tun, nicht mit hochgepuschten Emotionen. Es geht darum, zu erkennen, dass du vor Gott nicht bestehen kannst, weil dich deine Sünde von ihm trennt. Aber sein Sohn Jesus Christus hat diese Trennung für dich überwunden, aus Liebe. Gott wünscht sich eine Beziehung zu dir. Er hat Interesse an dir und zeigt dir, wie eine Beziehung möglich ist. In der Bibel sagt er: Ändert eure Einstellung und glaubt dieser guten Botschaft. Markus 1, Vers 15. Klare Ansage: Kehr um, mach nicht so weiter wie bisher, bekenne deine Schuld und Sünde, wirf den alten Ballast über Bord und gib dir eine neue Chance. Jesus Christus hat auch für dich den Weg zu Gott frei gemacht. Ihm zu glauben, hat mit einer persönlichen Beziehung zu tun, nicht mit Frömmigkeitsübungen. Christsein ist mehr als das, was du vielleicht an falschen Erinnerungen mit dir trägst. Nimm dir doch die Zeit, mal darüber nachzudenken.
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2: God is watching us from a distance, singt Bette Midler in ihrem bekannten Hit und drückt damit eine Vorstellung von Gott aus, die viele von uns haben. Wenn es Gott gibt, dann ist er irgendwo da oben. Der Blick geht zum Himmel und man denkt an die unendlichen Weiten des Weltalls. Gott, ein unpersönliches, nicht greifbares Wesen, das an einem Ort wohnt, den die Religionen Himmel nennen? Es stimmt, dass es eine Distanz zwischen Gott und Menschen gibt, die überwunden werden muss. Dennoch ist dies keine räumliche, sondern eine geistliche Trennung. Diese Trennung entsteht durch die Sünde im Leben jedes Einzelnen. Als Sünder können wir keine Gemeinschaft haben mit dem heiligen und vollkommenen Gott. Und doch bietet uns Gott seine Gemeinschaft, ja sogar seine Freundschaft an. Die Bibel spricht von einer persönlichen Beziehung zu ihm, die so vertraut ist wie die eines Vaters zu seinem Kind. In Jesus Christus ist Gott den Menschen zum Greifen nah gewesen. Jesus selbst befahl seinen Jüngern, überall wo sie hinkamen, zu verkünden: Das Reich Gottes ist nahe zu euch gekommen. Mit seinem Tod am Kreuz hat Jesus Christus die geistliche Distanz zwischen Gott und dem Menschen aufgehoben. Er hat für die Sünde bezahlt, sodass wir heute in Gemeinschaft mit Gott leben können. Er sitzt nicht irgendwo da oben auf seinem Thron und schaut sich das Treiben der Menschen aus sicherer Entfernung an. Vielmehr möchte er in meinem und in deinem Leben ganz real erfahrbar sein. Im letzten Buch der Bibel sagt Gott: Ich stehe an der Tür und klopfe an. Wenn jemand meine Stimme hört und die Tür öffnet, zu dem werde ich hineingehen. Während so mancher von uns Gott noch oben im Universum vermutet, steht er längst schon vor deiner Herzenstür und klopft. Lässt du ihn hinein?
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0: Die meisten Leute sind mit ihrer Figur und dem eigenen Aussehen unzufrieden. Jeder zehnte Mann und jede dritte Frau denken über einen chirurgischen Schönheitseingriff nach. Der Traum, schöner zu sein, soll Wirklichkeit werden. Viele verzichten mittlerweile auf den Urlaub und sparen lieber für eine OP. Alternativ im aktuellen Angebot: Schönheitsoperationen als Hauptgewinn in Fernsehshows. Alles ist machbar: Nase verkleinern, Brust vergrößern, Fett absaugen, Ohren anlegen und Zähne weiß bleichen. Der Schönheitswahn hat uns erwischt. Wer möchte, kann sich einfach ummodellieren lassen. Keine ineffektiven Diäten mehr, kein kräfteraubender Ausdauersport. Die Schönheits-OP verspricht den Luxuskörper, ganz ohne lästige Quälerei. Ist es ein Wunder, dass wir so mit unserem Körper umgehen? Wenn wir uns umschauen, begegnet uns doch in jedem Magazin und auf jeder Plakatwand das optimale Schönheitsbild. An jeder Ecke bekommen wir perfekte Menschen mit perfekten Idealmaßen serviert. In den USA ist es schon so weit, dass man nach der OP zum Beispiel wie Britney Spears aussehen kann. Und du? Willst du auch anders aussehen, weil du dich nicht so annehmen kannst, wie du bist? Hast auch du schon mal ernsthaft über eine Operation nachgedacht, weil du vielleicht von anderen wegen deines Aussehens verlacht wirst? Oder kennst du jemanden, der sich unbedingt operieren lassen möchte? Als Teenie wollte ich auch ein komplett anderer Mensch sein. Heute ist mir klar, dass ich meine Einzigartigkeit nicht zerstören möchte. Und deshalb kann ich folgenden wunderschönen Bibelvers so für mich annehmen. Herr, ich danke dir dafür, dass du mich so wunderbar und einzigartig gemacht hast. Großartig ist alles, was du geschaffen hast. Das erkenne ich. Psalm 139, Vers 14. Auch du bist von Gott entworfen, einzigartig geliebt und wertvoll in seinen Augen. Du bist ein wundervolles Unikat, ein Original Gottes.
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0: Alles dreht sich um Fußball. Für viele ist die Bundesliga die absolute Hauptsache. Und Europa und Weltmeisterschaft kommt noch als Highlight dazu. Jetzt können wir schön zu dem wahren Thema Nummer 1, nämlich Jesus Christus, überleiten. Wie man ein Fan von ihm werden kann und wie wichtig eine Mannschaft ist, also die Gemeinschaft mit anderen, die mit Jesus leben. Tolle Wortspiele und ein netter Gedanke. Denn mal ehrlich, es geht doch im Leben um viel mehr, oder? Schließlich ist zum Beispiel die WM nach einem Monat schon wieder rum. Und wenn die Nationalfahnen in der Versenkung verschwunden sind, schlägst du dich immer noch mit deinen Alltagssorgen herum. Und auch die Bundesliga verschwindet für mehrere Monate in der Mottenkiste und damit auch aus deinem Leben. Apropos herumschlagen, wovon sollte diese Durchsage jetzt handeln? Da muss ich mir noch ein paar Gedanken machen. Vielleicht zuerst mal eine Runde ab und den Fernseher einschalten. Wer spielt denn heute eigentlich? Ach ja, ein Sieg von unserer Mannschaft wäre doch echt eine runde Sache, womit wir wieder beim Thema Nummer 1 wären. In der Bibel steht, sich in körperlichen Entbehrungen zu üben, bringt nur wenig Nutzen. Aber zu üben, wie man Gott liebt und ehrt, ist in jeder Hinsicht nützlich, weil das ein Versprechen für das jetzige und das zukünftige Leben in sich trägt. 1. Timotheus 4, Vers 8.
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0: Menschen hasten an dir vorbei. Ein kurzer Blick, mehr nicht. Da hinten, das Liebespärchen. Kennst du auch, doch dann nach kurzem Höhenflug der Niederschlag und zurück in die Einsamkeit. Deine Freunde kennen dich nur oberflächlich. Öffnen willst du dich nicht, bist schon zu oft verletzt worden. Du bist gefangen in dir selbst und egal, ob du allein in deiner Wohnung oder unter Tausenden von Menschen bist, der würgende Arm der Einsamkeit folgt dir überall hin. Ist echte Freundschaft vielleicht doch nur ein Traum? Gibt es eine Brücke zwischen dir und anderen, die nicht wieder von all den Grausamkeiten zerstört wird? Gibt es einen Weg aus der Einsamkeit? Jesus Christus war einsam und verlassen, als er am Todeskreuz hing. Er schrie zu seinem Vater: mein Gott, warum hast du mich verlassen?" In genau diesem Moment wurde alles, was Gemeinschaft zerstört, auf ihn geladen. In diesen Todesstunden hat er alles, worunter du leidest, getragen. Und alles, was dich von Gott und von anderen Menschen trennt, er hat es getragen und überwunden. Denn Jesus ist auferstanden. In der Bibel sagt er: "Ich bin der Weg und die Wahrheit und das Leben. Niemand kommt zum Vater als nur durch mich." Das steht in Johannes 14, Vers 6. Er hat den Weg freigemacht zu dem, der dich durch und durch kennt. Zu Gott, der dich über alles liebt, ohne dich auszunutzen. Zu Gott, der deine Wunden verbindet und heilt. Wunden, die dir Menschen und die du dir selbst zugefügt hast. Zu Gott, der dich auch fähig macht, anderen wieder begegnen zu können. Zu Gott, nach dem sich deine Seele schon so lange sehnt. Es gibt diese Brücke aus der Einsamkeit. Jesus Christus, du musst nichts weiter tun, als darüber zu gehen. Das kann schon mit einem ganz einfachen Herzensgebet beginnen. Herr Jesus, ich fühle mich so einsam. Bitte hilf mir und komm in mein Leben.
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0: Bist du schon mal durch ein Labyrinth gelaufen? Vielleicht auch fest überzeugt davon, zum Ziel zu kommen und sich von den Irrwürgen nicht in die Irre führen zu lassen? Durch den Eingang und los geht's. Doch schon nach der zweiten Gabelung merkst du, dass du dich total verlaufen hast. Wo war doch gleich nochmal der Eingang? Und wo könnte der Ausgang sein? Links, rechts oder doch eher geradeaus? Je größer das Labyrinth ist, umso länger dauert es, den Weg hinauszufinden. Und anstatt am Ziel anzukommen, landet der eine oder andere am Weg vielleicht doch nur wieder da, von wo er aus gestartet war. Manchmal fühlt sich das Leben auch an wie ein großes Labyrinth. Wir laufen und laufen und haben so unsere Wünsche, Ziele und Träume. An jeder Weggabelung versuchen wir, die richtige Richtung zu wählen. Sie soll einen dahin bringen, wo man gerne hin möchte. Karriere, Familie, Freunde, Spaß, eine Tat, womit man die Welt verändern könnte. Jeder hat da so seine eigenen Vorstellungen, aber manchmal geht man auf dem Weg verloren. Ein Irrgarten mit abertausenden Möglichkeiten tun sich auf. Entweder wir erreichen unser Ziel über Umwege oder aber wir verlaufen uns. Vielleicht haben wir auch gar keine Ziele. Wir sehen 100 verschiedene Richtungen und wissen überhaupt nicht, wo wir eigentlich rauskommen wollen. Wie viel einfacher wäre es, wenn es einen Wegweiser gäbe, dem wir nur folgen müssten? Und den gibt es tatsächlich. Im Psalm 32, Vers 8 sagt Gott: Ich will dich unterweisen und dich lehren, den Weg, den du gehen sollst. Ich will dir raten. Mein Auge ist über dir. Was für ein Angebot. Das ist Gott, der unser ganzes Labyrinth überschaut, der uns sieht, wie wir durchs Leben irren. Ihm ist es nicht egal, wo wir einmal rauskommen. Im Gegenteil, er möchte uns zu einem sicheren Ziel führen. Zu ihm selbst.
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0: Irgendwie komisch, der Mann. Plötzlich ist er da. Noch nie hat ihn jemand zuvor gesehen. Aber sein Angebot ist gut. Gegen ein kleines Honorar will er die Stadt von der Mäuse- und Rattenplage befreien. Die Bürger sind sich schnell einig. Das Risiko bei diesem Angebot ist schließlich gleich null. Sie schlagen ein. Abgemacht. Nachdem der Mann mit Hilfe seiner Pfeife alle Mäuse und Ratten eingesammelt und im Fluss ertränkt hatte, überlegten es sich die Bürger anders und gaben ihm nichts. Der Mann musste also ohne den versprochenen Lohn davonziehen. Der Rest der Geschichte ist bekannt. Noch im gleichen Jahr kam er wieder. An einem Sonntag, als die Erwachsenen in der Kirche saßen, lockte er mit seiner Pfeife die Kinder der Stadt hinter sich her. Er verließ die Stadt mitsamt der Kinderschar und wurde nie mehr gesehen. Ein Märchen, nicht mehr aktuell. Trotzdem hat es mich angesprochen. Ich muss an meine Beziehung zu Jesus Christus denken. Vielleicht kennst du das auch. Du betest mehr, je größer die Not ist. Und wer sich nicht sicher ist, ob Jesus einfach Bitten akzeptiert, fügt schnell hinzu: Ich werde regelmäßiger in der Bibel lesen. Oder ich gehe am Sonntag in die Kirche. Manchmal verspricht man das Blaue vom Himmel, damit Gott Gebete erhört. Dann kommt sie, die Gebetserhörung. Du freust dich riesig, Glückwunsch. Und Gott? Vielleicht bekommt er ein Dankeschön. Und vielleicht auch nicht. Was ist mit den großartigen Versprechungen? Lieber nicht darüber reden. Keine Angst, ich will dir kein schlechtes Gewissen machen. Und Jesus ist auch nicht der Rattenfänger von Hameln, der eines Tages zurückkommt und sich an dir rächt. Aber wie würdest du dich fühlen, wenn dir jemand etwas verspricht und es nicht hält? Nimm Jesus also bitte ernst. Übrigens, Jesus erhört deine Gebete, auch ohne Versprechen. Du kannst mit leeren Händen zu ihm kommen.
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2: Nicht zum Aushalten. Da sitzt du in deinem Zimmer und bist gefrustet. Immer dieser Zoff. Du wolltest einfach nur etwas Neutrales sagen. Aber dann hat ein Wort das andere ergeben. Na, und jetzt gibt es kein Zurück mehr. Und das flaue Gefühl in der Magengegend macht sich breit. Du drehst die Musik lauter, um auf andere Gedanken zu kommen. Aber der Trick funktioniert nicht so richtig. Was hättest du denn machen sollen? Du bist schuld, sagte der andere. Dabei war der auch nicht ohne. Will er aber scheinbar gar nicht wissen. Jetzt soll der doch kommen und sich entschuldigen. Nur, der andere kommt nicht. Na, dann halt Gras über die Sache wachsen lassen. Ein paar Tage abwarten, dann ist bestimmt alles vergessen. Ja, und so geht ihr euch aus dem Weg. Versucht nur, das Nötigste zu bereden. Gar nicht so einfach, um nicht sogar zu sagen, unmöglich. Denn auf einmal fängst du an, den anderen zu beobachten. Es fallen dir noch mehr Sachen auf, die dich auf die Palme bringen. Und die Distanz wird immer größer. Zu gern würdest du die Notbremse ziehen, die Rewind-Taste drücken und nochmal von vorne anfangen. Aber das ist ja leider nicht möglich. Aber etwas geht immer, nämlich beten. Ah, jetzt wink nicht gleich ab. Die Sache ist nämlich glasklar. Wenn du dich mit anderen zoffst, lebst du nicht so, wie Gott sich das vorstellt. Dann ziehst du dein eigenes Ding durch und dagegen hat er was. Deshalb solltest du die Geschichte zuerst mit ihm in Ordnung bringen. Und wenn du die Sachen mit ihm wieder klar hast, dann klappt's auch mit dem Nachbarn. Außerdem kannst du Gott um Hilfe bitten. Wenn nichts mehr zwischen euch steht, wird er dir auch gerne dabei behilflich sein, dein Leben mit deinem Nächsten zu ordnen. In der Bibel steht, kehrt um zu mir, dann werde auch ich mich euch wieder zuwenden. Das verspreche ich, der Herr, der allmächtige Gott. Malachi 3, Vers 7.
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2: Wenn es dunkel ist, knippst du das Licht an. Deinen Föhn brauchst du, um die Haare zu trocknen. Und wenn du deine Mails checken willst, wirfst du deinen PC an. Klare Sache. Geht alles ganz einfach und ist vor allem so super bequem. Hast du dir schon mal Gedanken gemacht, woher der Strom kommt? Überlegst du manchmal, wie Leute damals und auch heute ohne elektrischen Strom leben? Oder ist es nicht viel eher so, dass du ganz selbstverständlich auf den Knopf drückst, den Schalter gebrauchst und den Stecker einstöpselst? In meiner alten Wohnung gingen an einem Abend ganz plötzlich alle Lichter sowie der CD-Player aus. Nichts funktionierte mehr, alles war stockdunkel. Ich fand meine Taschenlampe nicht und so verteilte ich kurzerhand Kerzen in meiner gesamten Wohnung. Mit der Sicherung war alles in Ordnung. Hier konnte der Fehler nicht liegen. Da ich damals auf einem Berg wohnte, konnte ich sehen, dass der ganze Ort im Dunkeln lag. Nach circa 45 Minuten war der Schaden behoben und in den Fenstern der Häuser brannte wieder Licht. Ich habe mir die Leute vorgestellt, wie sie zu Hause nach dem Fehler suchen, schimpfen, fluchen und sich ärgern. Doch ich selbst war irgendwie dankbar für diesen Stromausfall. Ja, richtig gehört, dankbar. Denn mir hat die Situation gezeigt, wie selbstverständlich auch ich mit vielen Dingen in meinem Alltag umgehe. Und dabei vergesse ich zu oft, dankbar dafür zu sein, was Gott mir alles schenkt. In der Bibel steht, dankt Gott, unserem Vater und dem Herrn Jesus Christus alle Zeit und für alles. Nach Epheser 5, Vers 20. An diesem Abend konnte ich zwar für einen Moment keine CD hören, aber mir mal für einen Moment bewusst machen, wie gut es mir geht und dass ich alles Gott zu verdanken habe. Den Strom aus der Steckdose, eine warme Bude im Winter und das ewige Leben nach dem Tod.
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3: Kapitel 1. Paulus, berufen zum Apostel Jesu Christi durch den Willen Gottes, und Bruder Sosthenes, der Gemeinde Gottes zu Korinth, den Geheiligten in Christus Jesus, den berufenen Heiligen samt allen denen, die den Namen unseres Herrn Jesus Christus anrufen, an jedem Ort, bei ihnen und bei uns. Gnade sei mit euch und Friede von Gott, unserem Vater, und dem Herrn Jesus Christus. Ich danke Gott allezeit euretalben für die Gnade Gottes, die euch gegeben ist in Christus Jesus, dass ihr seid durch ihn an allen Stücken reich gemacht, an aller Lehre und in aller Erkenntnis. Denn die Predigt von Christus ist in euch kräftig geworden, so dass ihr keinen Mangel habt an irgendeiner Gabe und nur wartet auf die Offenbarung unseres Herrn Jesus Christus. Der wird euch auch festerhalten bis ans Ende, dass ihr unsträflich seid auf den Tag unseres Herrn Jesus Christus. Denn Gott ist treu, durch welchen ihr berufen seid zur Gemeinschaft seines Sohnes Jesus Christus, unseres Herrn. Ich ermahne euch aber, liebe Brüder, durch den Namen unseres Herrn Jesus Christus, dass ihr allzumal einerlei Rede führet und lasset nicht Spaltungen unter euch sein, sondern haltet fest aneinander in einem Sinne und in einerlei Meinung. Denn es ist mir kund geworden, liebe Brüder, über euch durch die Leute der Chloe, dass Zank unter euch sei. Ich meine aber dies, dass unter euch einer spricht, ich bin paulisch, der andere, ich bin apollisch, der dritte, ich bin käfisch, der vierte, ich bin christisch. Wie? Ist Christus nun zertrennt? Ist denn Paulus für euch gekreuzigt? Oder seid ihr auf des Paulus Namen getauft? Ich danke Gott, dass ich niemand unter euch getauft habe, außer Crispus und Gaius, damit nicht jemand sagen möge, ihr seiet auf meinen Namen getauft. Ich habe aber auch getauft des Stephanas Haus. Weiter weiß ich nicht, ob ich etliche andere getauft habe. Denn Christus hat mich nicht gesandt zu taufen, sondern das Evangelium zu predigen, nicht mit klugen Worten, auf dass nicht das Kreuz Christi zunichte werde. Denn das Wort vom Kreuz ist eine Torheit denen, die verloren werden. Uns aber, die wir selig werden, ist's eine Gotteskraft. Denn es steht geschrieben, ich will zunichte machen die Weisheit der Weisen,